0: zeigt sich sogar die Sonne.
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0: Hallo lieber Autofahrer. Auf der A43 Recklinghausen Richtung Münster, zwischen Nottuln und Senden, wird ein Unfall aufgenommen. Der rechte Fahrstreifen ist gesperrt. Außerdem wird geblitzt auf der A1 bei Barkum und auf der A30 bei Lotte. In Kloppenburg auf der Friesolter Straße sowie in Emsteck auf der Emsdecker Straße. Gute Fahrt wünscht euch Radio Osnabrück.
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4: Okay.

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1: Hallo, liebe Autofahrer. Auf der A43 Richtung Münster zwischen Nottuln und Senden wird ein Unfall aufgenommen. Der rechte Fahrstreifen ist gesperrt. Außerdem wird geblitzt auf der A1 bei Barkum und auf der A30 bei Lotte. In Kloppenburg auf der Friseuter Straße sowie in Emsteck auf der Emstecker Straße und in Diepholz auf der Thüringer Straße. Radio Osnabrück wünscht euch eine gute Fahrt.
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1: Ich bin Thomas Brockt. 4,24% mehr Rente und geringere Steuern auf Flugtickets. Der Bundesrat hat mehrere Gesetzesvorlagen verabschiedet, die zum Juli in Kraft treten sollen. Bei häuslicher Gewalt sollen Gerichte das Tragen von Fußfesseln anordnen dürfen, um ein Kontaktverbot zu den Opfern durchzusetzen. Und Apotheken erhalten mehr Befugnisse.
2: Apotheken dürfen künftig bei Dauermedikamenten auch ohne Rezept aushelfen, mit der kleinsten Packung zum Selbstzahlerpreis. Außerdem dürfen sie Leistungen zu Vorbeugung und Früherkennung anbieten, etwa für Herz-Kreislauf-Erkrankungen, Diabetes und rund ums Rauchen. Auch können sich Impfwillige künftig nicht nur ihren Pieks gegen Grippe und Corona beim Apotheker abholen, sondern auch Impfungen mit Totimpfstoffen wie etwa Tetanus. Tanja Wagner, Nachrichtenredaktion.
1: Es gibt weitere Erkenntnisse zum Schicksal des gestrandeten Buckelwals in der Ostsee. Neue Sender-Daten zeigen, das Tier hat nach seiner Freisetzung in der Nordsee nur noch wenige Tage gelebt. Das sagte Mecklenburg-Vorpommerns Umweltminister Backhaus in Schwerin. Am 4. oder 5. Tag sei das Tier bereits tot gewesen.
3: Der Wal hatte nach seiner Freilassung offenbar wieder direkt Kurs auf die Ostsee genommen. Meeresbiologen gehen davon aus, dass er gezielt flachere Gewässer suchte. Nicht, weil das Tier orientierungslos war, sondern wegen seines schlechten Gesundheitszustands. Für den Weg zurück ins offene Meer reichte die Kraft wohl am Ende nicht mehr. Bis zu seinem Tod legte der Buckelwal noch rund 215 Kilometer zurück. Experten hatten schon vor dem Transport vor den geringen Überlebenschancen gewarnt. Zoe Tassovali, Redaktion.
1: Die Weltraumfirma SpaceX von Elon Musk ist bei ihrem Rekordbörsengang mit einem Plus von gut 11% in den Handel gestartet. Der erste Kurs wurde bei $150 festgestellt, nach einem Ausgabepreis von $135. Musk wird damit durch seine Beteiligungen an SpaceX und dem Elektroautobauer Tesla zum ersten Menschen mit einem Billionenvermögen, zumindest auf dem Papier. Bei der Fußball-Weltmeisterschaft hat Co-Gastgeber Kanada zum Auftakt unentschieden gespielt. Gegen Bosnien-Herzegowina kamen die Kanadier in Toronto nach Rückstand noch zu einem 1:1. Die deutsche Mannschaft startet morgen ins Turnier. Gegner ist dann im texanischen Houston das Team von WM-Neuling Curaçao.
0: Unser Wetter für Osnabrück und die Weser-Ems-Region.
4: Im Moment in Bad Essen 16 Grad, dazu Haselünne ebenfalls 16 Grad. In dieser Nacht zieht zwischen Ems und Osnabrück noch feuchte, milde Luft durch. Dazu gibt es stellenweise etwas Regen oder einzelne Schauer. Gegen morgen lockert es auf. Tagsüber wechseln sich freundlichere Abschnitte und kurze Schauer ab, bei spürbarem, zeitweise frischem Wind und Höchstwerten zwischen 16 und 19 Grad. Am Teutoburger Wald und Richtung Grafschaft Bentheim bleibt es am ehesten etwas unbeständiger. Zum Abend beruhigt sich das Wetter wieder. Der Radio Osnabrück 3-Tage-Trend. Morgen gibt es Sonne, Wolken und einzelne Schauer bei 11 bis 17 Grad. Am Montag wird es freundlicher und etwas wärmer. Zum Wochenstart am Dienstag setzt sich dann vielerorts sonniges und insgesamt wärmeres Wetter durch.
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4: Hallo liebe Autofahrer, uns liegen im Moment keine Staus und Behinderungen vor. Geblitzt wird auf der A1 bei Barkum und auf der A30 bei Lotte. In Kloppenburg auf der Friseuter Straße, in Diepholz auf der Thüringer Straße sowie in Emsteck auf der Emstecker Straße. Gute Fahrt wünscht euch.

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1: Die aktuellen Wetterwerte. In Osnabrück-Gretisch 15 Grad, in Neunkirchenförden 16 Grad. In der Nacht ziehen noch dichte Wolken durch. Örtlich gibt es ein paar Schauer und es bleibt mit 14 bis 16 Grad mild. Gegen Morgen lockert es auf. Tagsüber wechseln sich freundliche Abschnitte mit kurzen Schauern ab. Dazu weht zeitweise spürbarer Wind, vor allem Richtung Teutoburger Wald und Wiehengebirge.
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2: Geblitzt wird auf der A1 bei Barkum, auf der Thüringer Straße in Diepholz sowie auf der A30 bei Lotte. Radio Osnabrück wünscht euch eine gute und sichere Fahrt.
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0: Ich bin Thomas Brockt. Wie lassen sich die Kosten in der Pflege senken? Bundesgesundheitsministerin Warken sieht dabei auch die Bundesländer in der Pflicht. Sie fordert weniger strenge Bauvorgaben für Pflegeheime. Das sagte Warken den Zeitungen der Funke Mediengruppe.
1: Warken findet, dass Pflegeheime an manchen Stellen zu viele Vorgaben erfüllen müssen. Sie nennt als Beispiel die vorgeschriebene Größe von Zimmern oder Gemeinschaftsräumen. Das treibt aus ihrer Sicht die Kosten unnötig in die Höhe und macht Pflegeplätze teurer. Gleichzeitig verteidigt Warken ihre umstrittenen Sparpläne bei der Pflegeversicherung. Höhere Zuschläge für Heimbewohner sollen künftig später greifen. Damit will die Bundesregierung die Pflegekassen um Milliarden entlasten und weitere Beitragserhöhungen vermeiden. Zoe Tassovali, Nachrichtenredaktion.
0: Apotheken sollen künftig mehr Leistungen wie Impfungen, Vorsorge und Tests anbieten können. Eine entsprechende Reform der schwarz-roten Koalition hat den Bundesrat passiert. Künftig sollen Apotheken unter anderem Angebote zur Vorbeugung und Früherkennung machen, etwa bei Herz-Kreislauf-Erkrankungen, Diabetes oder rund ums Rauchen. Außerdem sollen sie mehr Schutzimpfungen anbieten können. Die Weltraumfirma SpaceX von Elon Musk ist bei ihrem Rekordbörsengang mit einem Plus von gut 11% in den Handel gestartet. Der erste Kurs wurde bei $150 festgestellt, nach einem Ausgabepreis von $135.
2: Die SpaceX-Aktie legt einen Raketenstart hin. Gründer Elon Musk wird damit durch seine Beteiligungen an SpaceX und Tesla zum ersten Menschen mit einem Billionenvermögen, zumindest auf dem Papier. SpaceX verkaufte mehr als 555 Millionen Aktien zu einem Ausgabepreis von $135 pro Stück und nahm damit $75 Milliarden ein. Die reinen Geschäftszahlen und Verluste von SpaceX stehen aber in krassem Gegensatz zum Börsenwert. So spekulieren Anleger auf künftige Erfolge, die aber nicht garantiert sind. Aus den USA, Tina Eck.
0: Bei der Fußball-Weltmeisterschaft hat Co-Gastgeber Kanada zum Auftakt unentschieden gespielt. Gegen Bosnien-Herzegowina kamen die Kanadier in Toronto nach Rückstand noch zu einem 1:1. Die deutsche Mannschaft startet morgen ins Turnier. Gegner ist dann im texanischen Houston das Team von WM-Neuling Curaçao.
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4: Osnabrück-Wüste meldet 15 Grad, in Förden sind es 16 Grad. In der Nacht bleibt es meist grau und mit etwa 15 bis 18 Grad recht mild. Einzelne Schauer sind unterwegs. Am Morgen lockert es auf, später zeigt sich öfter die Sonne, aber Richtung Teutoburger Wald kann es am Nachmittag nochmal zu kurzen Schauern oder einem Gewitter kommen. Der Wind frischt zeitweise etwas auf, zum Abend hin beruhigt sich das Wetter wieder und die Temperaturen sinken auf 11 bis 14 Grad. Der Radio Osnabrück 3-Tage-Trend. Morgen bleibt es freundlich mit Sonne und Wolken. Im Süden der Region Osnabrück und im Weser-Ems-Gebiet sind einzelne Schauer möglich. Am Montag zeigt sich das Wetter insgesamt freundlicher und wärmer. Am Dienstag gibt es dann verbreitet Sonne und noch höhere Temperaturen.
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4: Hallo liebe Autofahrer, die Polizei meldet derzeit keine Verkehrsbehinderungen in der Region. Geblitzt wird auf der A1 bei Barkum, auf der Thüringer Straße in Diepholz sowie auf der A30 bei Lotte. Gute Fahrt wünscht euch Radio Osnabrück.
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1: Derzeit in Osnabrück-Lüstringen 15 Grad, dazu Herzlake ebenfalls 15 Grad. Bei uns in der Region Osnabrück und im Weser-Ems-Gebiet ist der frühe Morgen meist grau, aber mild mit Temperaturen zwischen 14 und 16 Grad. Im Laufe des Tages lockert es öfter auf. Es bleibt überwiegend trocken. Einzelne Schauer sind Richtung Teutoburger Wald möglich. Sonst zeigt sich immer wieder die Sonne und der Wind frischt zeitweise etwas auf.
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2: Hallo liebe Autofahrer, aktuell liegen uns keine Verkehrsstörungen vor. Geblitzt wird auf der A1 bei Barkum und auf der A30 bei Lotte. Gute Fahrt wünscht euch Radio Osnabrück.
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1: Ich bin Thomas Brockt. Hohe Spritpreise treffen viele Menschen direkt im Alltag. Laut einer YouGov-Umfrage im Auftrag der Teambank lässt deshalb fast jeder dritte Autofahrer sein Auto häufiger stehen.
2: Besonders bei den Jüngeren macht sich das bemerkbar. Mehr als jeder Dritte unter 30 fährt wegen der hohen Spritpreise inzwischen seltener mit dem Auto. Viele sagen außerdem, dass nach Miete, Strom und anderen festen Kosten am Monatsende weniger übrig bleibt als noch vor einem Jahr. Entsprechend schauen viele genauer aufs Geld und sparen eher beim Auto oder bei der Versicherung. Wenn es um politische Entlastungen geht, wünschen sich die meisten niedrigere Steuern. Eine Spritpreisbremse landet auf Platz 2. Zoe Tassovali, Redaktion.

0: Pflegekosten zu senken, fordert Gesundheitsministerin Warken von den Bundesländern niedrigere baurechtliche Standards für Heime. Die gesetzlichen Vorgaben für Pflegeheime sollten auf das Mindestmaß reduziert werden, sagte Warken den Zeitungen der Funke Mediengruppe. Da sei aus gutem Willen übertrieben worden, etwa was die Platzvorgaben für Zimmer angeht oder die Größe von Gemeinschaftsräumen. Es sei zu viel verpflichtend und zu wenig flexibel, kritisierte Warken. Auch das mache Pflegeplätze in Einrichtungen teuer. Wenn ein Deutscher das Kind einer ausländischen Frau anerkennt, kann das Aufenthaltsrechte sichern. Der Bundestag hat nun ein Gesetz verabschiedet, das Betrug mit der Anerkennung solcher Vaterschaften stoppen soll. Künftig muss die Ausländerbehörde dem zustimmen.
1: Im Visier der Gesetzgeber stehen Betrüger, die Vaterschaften für Kinder anerkennen, obwohl sie weder der biologische Vater sind, noch eine Beziehung zur Mutter haben und sich dafür bezahlen lassen. Das kann im Gegenzug Zugang zu Sozialleistungen und Aufenthaltstiteln sichern. In Niedersachsen hatte das ein Mann bei gleich 47 Kindern getan. Ein lukratives und perfides Geschäft, warnt deshalb die Union. Tanja Wagner, Nachrichtenredaktion.
0: Bei der Fußball-Weltmeisterschaft hat Co-Gastgeber Kanada zum Auftakt unentschieden gespielt. Gegen Bosnien-Herzegowina kamen die Kanadier in Toronto nach Rückstand noch zu einem 1:1. Die deutsche Mannschaft startet morgen ins Turnier. Gegner ist dann im texanischen Houston das Team von WM-Neuling Curaçao.
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3: Aktuell meldet Osnabrück darum 15 Grad, dazu Twist ebenfalls 15 Grad. Am frühen Morgen ist es bei uns noch meist grau, die Temperaturen liegen zwischen 14 und 16 Grad. Im Laufe des Vormittags lockert es auf, später gibt es öfter Sonne und am Nachmittag sind nur vereinzelt kurze Schauer möglich. Dazu weht zeitweise ein spürbarer Wind. Gegen Abend beruhigt sich das Wetter wieder und der Tag klingt im Sendegebiet von Radio Osnabrück oft freundlich aus. Der Radio Osnabrück 3-Tage-Trend. Morgen gibt es einen Mix aus Sonne und Wolken mit einzelnen Schauern in der Region Osnabrück und dem Weser-Ems-Gebiet. Am Montag zeigt sich das Wetter insgesamt freundlicher und wärmer, mit viel Sonne und Höchstwerten zwischen 20 und 23 Grad.
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3: Hallo liebe Autofahrer, K335 in Dissen am Teutoburger Wald. Zwischen Ausfahrt A33 Dissen Süd und dem Kreisverkehr ist die Ausfahrt blockiert. Außerdem wird geblitzt, auf der A1 bei Barkum und auf der A30 bei Lotte. Radio Osnabrück wünscht euch eine gute und sichere Fahrt.
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4: 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Ich bin Alexander. Diese Stunde ist für alle, die heute Morgen gute Laune brauchen und für mehr Abwechslung, mehr Hits, einfach mehr Radio Osnabrück. Und jetzt für euch One Republic mit All the Right Moves, Bad Dreams von Teddy Swims und Sekou mit Dangerous Lover. Viel Spaß!

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0: 5.30 Uhr. 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
1: Momentan haben wir in Osnabrück-Westerberg 15 Grad und in Haaren ebenfalls 15 Grad. Heute Morgen ist es im Weser-Ems-Gebiet noch grau und mild mit 14 bis 16 Grad. Im Laufe des Tages lockert es auf und später zeigt sich häufig die Sonne. Nur am Teutoburger Wald kann es am Nachmittag kurze Schauer geben und es weht zeitweise ein spürbarer Wind. Am Abend beruhigt sich das Wetter wieder und die Nacht ist meist klar bei 11 bis 13 Grad.
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2: Hallo lieber Autofahrer. Die Polizei meldet derzeit keine Verkehrsbehinderungen in der Region. Geblitzt wird auf der A1 bei Barkum und auf der A30 bei Lotte. Radio Osnabrück wünscht euch eine gute und sichere Fahrt.
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1: Ich bin Katrin Müller. Wie lassen sich die Kosten in der Pflege senken? Bundesgesundheitsministerin Nina Wagen sieht dabei auch die Bundesländer in der Pflicht. Sie fordert weniger strenge Bauvorgaben für Pflegeheime. Das sagte die CDU-Politikerin den Zeitungen der Funke Mediengruppe.
2: Wagen findet, dass Pflegeheime an manchen Stellen zu viele Vorgaben erfüllen müssen. Sie nennt als Beispiel die vorgeschriebene Größe von Zimmern oder Gemeinschaftsräumen. Das treibt aus ihrer Sicht die Kosten unnötig in die Höhe und macht Pflegeplätze teurer. Gleichzeitig verteidigt Wagen ihre umstrittenen Sparpläne bei der Pflegeversicherung. Höhere Zuschläge für Heimbewohner sollen künftig später greifen. Damit will die Bundesregierung die Pflegekassen um Milliarden entlasten und weitere Beitragserhöhungen vermeiden. Zoe Tassovali, Nachrichtenredaktion.
1: Wegen der hohen Spritpreise infolge des Iran-Kriegs lässt einer Umfrage zufolge fast ein Drittel der Autofahrerinnen und

0: Zum Fußball. Traumstart für die USA in ihrer Heim-WM. Der Co-Gastgeber hat in der Arena südlich von Los Angeles gegen Paraguay mit 4:1 gewonnen. Mit Ausrichter Kanada spielte unentschieden. Gegen Bosnien-Herzegowina kamen die Kanadier in Toronto nach Rückstand noch zu einem 1:1. Die deutsche Mannschaft startet dann morgen ins Turnier. Gegner ist dann im texanischen Houston das Team von WM-Neuling Curaçao.
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2: Aktuell meldet Hilter 15 Grad, dazu Damme ebenfalls 15 Grad. Heute Morgen ist es bei uns noch meist grau, die Temperaturen liegen zwischen 14 und 17 Grad. Im Laufe des Vormittags lockert es auf, später zeigt sich verbreitet die Sonne und am Nachmittag gibt es 16 bis 19 Grad, nur Richtung Teutoburger Wald sind einzelne Schauer möglich. Am Abend beruhigt sich das Wetter weiter, dazu weht nur zeitweise ein spürbarer Wind. Der Radio Osnabrück 3-Tage-Trend. Morgen bleibt es in der Region Osnabrück und im Weser-Ems-Gebiet freundlich mit Sonne, Wolken und stellenweise kurzen Schauern. Am Montag und zum Wochenstart ist es noch freundlicher und etwas wärmer mit guten Chancen auf längere sonnige Abschnitte.
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2: Hallo, liebe Autofahrer. Aktuell liegen uns keine Verkehrsstörungen vor. Geblitzt wird auf der A1 bei Barkum und auf der Lohnerstraße in Vechta. Gute Fahrt wünscht euch Radio Osnabrück.
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1: Die aktuellen Wetterwerte: Osnabrück-Sutthausen 15 Grad, dazu Emsbüren ebenfalls 15 Grad. Heute beginnt der Tag in der Region meist noch grau, aber schon mild mit 14 bis 17 Grad. Im Laufe des Vormittags lockert es auf, später zeigt sich verbreitet die Sonne. Nur am Teutoburger Wald sind am Nachmittag einzelne Schauer möglich und der Wind frischt etwas auf.
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2: Hallo, liebe Autofahrer. Die Polizei meldet derzeit keine Verkehrsbehinderungen in der Region. Geblitzt wird in Barkum auf der A1 sowie auf der Lohner Straße in Vechta. Radio Osnabrück wünscht euch eine gute und sichere Fahrt.
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1: Ich bin Katrin Müller. Hohe Spritpreise treffen viele Menschen direkt im Alltag. Laut einer YouGov-Umfrage im Auftrag der Teambank lässt deshalb fast jeder dritte Autofahrer sein Auto häufiger stehen.
2: Besonders bei den Jüngeren macht sich das bemerkbar. Mehr als jeder Dritte unter 30 fährt wegen der hohen Spritpreise inzwischen seltener mit dem Auto. Viele sagen außerdem, dass nach Miete, Strom und anderen festen Kosten am Monatsende weniger übrig bleibt als noch vor einem Jahr. Entsprechend schauen viele genauer aufs Geld und sparen eher beim Auto oder bei der Versicherung. Zoe Tassovali, Nachrichtenredaktion.
1: Um die Pflegekosten zu senken, fordert Gesundheitsministerin Nina Wagen von den Bundesländern niedrigere baurechtliche Standards für Heime. Die gesetzlichen Vorgaben für Pflegeheime sollten auf das Mindestmaß reduziert werden, sagte Wagen den Zeitungen der Funke Mediengruppe. Da sei aus gutem Willen übertrieben worden, etwa was die Platzvorgaben für Zimmer angeht oder die Größe von Gemeinschaftsräumen. Es sei zu viel verpflichtend und zu wenig flexibel, kritisierte Wagen. Mehr als 3 Monate nach Beginn des Iran-Kriegs rückt ein Abkommen zwischen Washington und Teheran zur Beendigung der Kämpfe in greifbare Nähe. Laut Pakistans Regierung, die zwischen den Konfliktparteien vermittelt, haben sich Vertreter aus Washington und Teheran über ein Abkommen verständigt. Die nächsten Schritte würden nun finalisiert, hieß es. Zum Fußball. Bei den Fans steigt die Vorfreude, in der Mannschaft die Anspannung. Morgen Abend trifft die DFB-Auswahl im ersten WM-Gruppenspiel auf Curaçao. Das Team fliegt heute zum Spielort nach Houston.
3: Es wird ein Kurztrip nach Texas. Die Spieler werden am Vormittag nochmal hier in Winston-Salem trainieren und dann erst nach Houston fliegen, rund 2,5 Stunden lang. Ein Abschlusstraining im dortigen Stadion gibt es dann nicht mehr. Morgen zur US-Mittagszeit wird das Spiel dann angepfiffen, trotz der Hitze aber kein Problem, denn das Stadion ist überdacht und klimatisiert. Und direkt nach dem Spiel geht's dann wieder in den Flieger. Curaçao soll ein Aufbaugegner werden, er kann im schlimmsten Fall aber auch für eine Blamage sorgen. Das deutsche Lager ist aber

0: Aus Winston-Salem, Thomas Bremser.
1: Zum Auftakt in ihrer Heim-WM haben die USA einen Traumstart hingelegt. Der Co-Gastgeber gewann in der Arena südlich von Los Angeles gegen Paraguay mit 4:1. Mitausrichter Kanada spielte unentschieden. Gegen Bosnien-Herzegowina kamen die Kanadier in Toronto nach Rückstand noch zu einem 1:1.
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3: Guten Morgen aus dem Radio Osnabrück Wetterstudio. Wer heute auf strahlenden Sonnenschein gehofft hat, ja, der muss leider noch ein bisschen Geduld mitbringen. Der Samstag präsentiert sich eher nach dem Motto Wolken haben Dauergarten. Heute Vormittag ist der Himmel komplett dicht und auch Mittag sowie am Abend dominieren graue Wolken das Bild. Dazu wird es ordentlich windig bis stürmisch sogar. Frisuren mit Halt haben also eindeutig den Heimvorteil. Die Temperaturen bewegen sich heute bis 18 Grad drauf. Der Wind kommt aus westlicher bis südwestlicher Richtung und schiebt die Wolken munter durch unsere Region. Aktuell messen wir 17 Grad in Osnabrück, 15 Grad sind's in Vechta. Der Radio Osnabrück 3-Tage-Trend. Morgen am Sonntag bleibt es wechselnd bewölkt. Die Sonne zeigt sich nur sehr sparsam und auch der Wind mischt weiter mit. Höchstwert 18 Grad. Am Montag sieht dann die Wetterwelt schon freundlicher aus. Mehr Sonne als Wolken und ebenfalls bis 18 Grad. Ja, und am Dienstag übernehmen die Wolken dann wieder das Kommando. Meist stark bewölkt, dafür etwas milder mit bis zu 20 Grad.
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3: 4 nach 7, guten Morgen, liebe Autofahrer. Die Autobahn 1 macht den Anfang. Sie ist zwischen Vechta und Kloppenburg in beiden Richtungen gesperrt. Grund sind Bauarbeiten. Weicht bitte aus in Richtung Bremen über die U13 und in Richtung Osnabrück werdet ihr über die U52 geleitet. Diese Sperrung dauert bis Montagmorgen um 5. B69, Ortsumgehung Vechta, Emstecker Straße zwischen Vechta Nord und Schneiderkrug. Zurzeit dichter Verkehr. Da zoppelt es ein bisschen. Bei 6 Minuten mehr Geduld kommt ihr aber gut durch. A1 Osnabrück Richtung Bremen zwischen Lohne-Dinklage und Kloppenburg. 1 Kilometer Stau sogar, das heißt plus 5 Minuten. Und die A1 nochmal Hinweis, Bremen Richtung Osnabrück. Die Einfahrt Kloppenburg ist wegen Bauarbeiten gesperrt bis Montag früh um 5. Hängt auch zusammen mit den Bauarbeiten. Ansonsten,
2: ja. Für das schönste Sendegebiet weit und breit.
3: Ganz genau, wird geblitzt in Bad Rothenfelde. Das ist der Blitzer des Landkreises. Was war das denn? Und in Westerkappel steht eine Rabensstraße, sagen Sandra. Jannik meldet Vechta, Lohner Straße und Chris meldet Autobahn 1. Höhe Bakum. Können wir den Blitzer nochmal haben, bitte? Ach, es geht doch wunderbar los. Ja, das haben wir für den Moment. Wenn ihr noch was habt, was wir hier nicht haben, sagt es uns 0541 77 70 50 per Telefon oder auch per, klar, ihr kennt das Spielchen, per WhatsApp. Ihr sagt uns, wir sagen es allen. Vielen Dank und eine gute Fahrt.
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0: Guten Morgen, 7.12 Uhr. Perfekt geweckt, die erste Sendung, die Sendung Nummer 1 dieses Tages. Jedes Tages bei Radio Osnabrück, da gurgelt doch die Hase, oder? Zähneputzen nicht vergessen, bitte. Ja, Hitzetag, Aktionstag, das war Donnerstag und ihr hört Radio Osnabrück. Ja, es gibt so etwas, was ich euch erzählen darf. Dreimal so viele heiße Tage wie in den 60er Jahren gibt es bei uns in Osnabrück. Und das Problem existiert natürlich nicht nur bei uns in der Stadt und im Landkreis. Ein breites Bündnis möchte mit dem bundesweiten Hitzeaktionstag auf die Gefahr von extremer Hitze für Kinder, schwangere, ältere oder auch kranke Menschen aufmerksam machen. Und wo man sich in Osnabrück abkühlen kann, das haben wir euch auch erzählt. Und das könnt ihr auch sehen auf einer Karte, auf einen Blick. Die Stadt hat sich gedacht, es ist doch ganz gut, wenn man weiß, wo man hin kann, wenn es mal so richtig warm oder heiß ist.
1: Und daraus entstand dann in Zusammenarbeit mit der Uni Osnabrück eine Karte. Da kann man Gebäude, aber auch im Schatten liegende Bereiche, Bereiche im Grünen oder auch Stellen, wo man Trinkwasser bekommen kann, eben erkennen. Relativ einfach, interaktiv. Man kann genau schauen, wo bin ich gerade, kann dann reinscrollen in die Karte und sieht dann im Grunde die entsprechenden Orte.
0: Sagt Simon von Stein, Pressesprecher der Stadt Osnabrück. Erarbeitet worden ist diese Karte von der Stadt und zwar in Kooperation mit der Uni Osnabrück. Und das ist wirklich sehr praxisnah. Studierende waren in der Stadt unterwegs und haben Orte identifiziert und eingeordnet und gefühlt.
1: So ist letztlich diese Karte entstanden. Die erhebt keinen Anspruch auf Vollständigkeit. Das heißt, wir sind darauf angewiesen, dass die Bevölkerung letztlich uns da weiter unterstützt, diese Karte zu vervollständigen. Deshalb gibt es auch auf der Website, wo die Karte veröffentlicht ist, obendrein noch eine Umfrage, wo man eben selber Orte, die man identifiziert hat, angeben kann oder auch Informationen zu schon auf der Karte befindlichen Orten vervollständigen kann.
0: Die kühle Karte für Hitzetage soll also weiter wachsen, um möglichst viele kühle Orte in der Stadt übersichtlich zu erfassen.
1: Die Karte findet man unter www.osnabrück.de/hitze. Da haben wir neben der Karte eben auch die Umfrage veröffentlicht und noch viel weiteres. Diverse Tipps, wie man sich am besten verhält, wenn es heiß ist und weitere Informationen zum Thema Hitzevorsorge.
0: Und man kann sich auch registrieren lassen für das Hitzetelefon. Das ist ein telefonischer Informationsservice an Tagen mit Hitzewarnung. Danke an Simon von Stein, Pressesprecher bei der Stadt Osnabrück für das Gespräch. 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Ich muss ganz kurz nochmal den Kühlschrank unserer Funkhauskantine eintragen in die kühle Karte. Guten Morgen.

Einen wunderschönen guten Morgen, hier ist Radio Osnabrück. Wir sagen danke fürs Anmachen. Es ist 7.20 Uhr gleich und falls ihr noch im Energiesparmodus seid, das Wochenende ist bereits gestartet und die beste Nachricht, morgen ist Sonntag. Also

0: Von der Stadt bis ins Umland, von Politik bis Blaulicht, gleich die Radio Osnabrück Regionalnachrichten mit Nadine um 7:30.
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1: Im Studio Nadine. Guten Morgen. In Fürstenau ist der in der letzten Woche gefundene weibliche Leichnam identifiziert worden. Es handelt sich um die vermisste 62-jährige Lioba K. aus Langen. Das hat eine Obduktion ergeben. Ein Fremdverschulden kann ausgeschlossen werden. Die Polizei bittet darum, veröffentlichte Fahndungsbilder zu löschen. Sie sollen auch nicht weiterverbreitet werden. Am Freitagabend ist in der Danziger Straße in Bramsche eine Garage in Brand geraten. Die Feuerwehr und die Polizei sind zu dem Einsatz ausgerückt. Beim Eintreffen der Kräfte hat die Garage bereits in voller Ausdehnung gebrannt. Das Feuer hat gedroht, auf ein Wohnhaus überzugreifen. Ein Auto in der Garage ist vollständig verbrannt. Verletzt worden ist niemand. Zur Brandursache und zur Schadenshöhe gibt es noch keine Angaben. In Wissingen haben am Donnerstag die Abrissarbeiten an der Herz-Jesu-Kirche begonnen. Das 67 Jahre alte Gebäude ist stark baufällig gewesen. Die katholische Gemeinde hat die Kirche schon im Februar nach einem letzten Gottesdienst entweiht. Eine Renovierung ist nach Angaben des Pfarrbeauftragten nicht in Frage gekommen. Viele Gemeindemitglieder haben den Abriss als traurigen und hochemotionalen Moment erlebt. An der Stelle der Kirche soll ein Erweiterungsbau für die Grundschule entstehen. In den nächsten Wochen wird sich entscheiden, in welcher Liga Lars Kehl künftig spielen wird. Der 24-Jährige vom VfL Osnabrück steht offenbar bei mehreren Vereinen im Fokus. Auch Rot-Weiß Essen soll sich in einer aussichtsreichen Position befinden. Kehl hat eine Vertragsverlängerung beim VfL bisher abgelehnt. In der zurückliegenden Saison hat er für Osnabrück 8 Tore erzielt und 13 Vorlagen gegeben. Trotz Aufstieg ist damit auch ein Wechsel innerhalb der dritten Liga möglich. Soweit die Radio Osnabrück Regionalnachrichten. 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
0: Unser Wetter für Osnabrück und die Weser-Ems-Region.
2: Good morning in the morning. Dieser Samstag, der macht heute so eher auf, ja, sagen wir mal, Windmaschine als auf Sonnenschein. Die Wolken haben das Kommando übernommen und dazu wird zeitweise stürmisch. Viel Sonne ist nicht drin, stattdessen dominieren graue Wolken von morgens bis zum Abend. Die Temperaturen schaffen es heute auf maximal 18 Grad. Der Wind kommt frisch aus West bis Südwest und sorgt dafür, dass die Luft ordentlich in Bewegung bleibt, wie wir alle. Aktuell in der Region die Temperaturen ankommen, 17 Grad, Rehren 16 und noch ein Blick auf die Nacht. Da bleibt der Himmel dicht bewölkt. Die Temperaturen gehen auf etwa 11 Grad zurück.
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2: 8:30, guten Morgen, lieber Autofahrer. A1 Osnabrück Richtung Bremen, zwischen Lohne-Dinklage und Kloppenburg, zurzeit 1 Kilometer. Auto an Auto, Stoßstange an Stoßstange. Manche sagen ja auch Stau dazu. 16 Minuten mehr Zeit müsst ihr da einplanen, ob ihr wollt oder nicht. Die A1 ist zwischen Vechta und Kloppenburg aktuell in beide Richtungen gesperrt. Grund sind Bauarbeiten. Weicht bitte aus und fahrt Richtung Bremen über die U13 in Richtung Osnabrück, werdet ihr über die U52 umgeleitet. Diese Sperrung, genau diese, dauert noch bis morgen, bis übermorgen, Montagmorgen um 5. B69, das ist die Ortsumgehung Vechta, Emstecker Straße zwischen Vechta-Schlederhausen und Schneiderkrug, da dichter Verkehr plus 8 Minuten. Und die A1 haben wir ja noch, Bremen Richtung Osnabrück, da ist die Einfahrt Kloppenburg gesperrt wegen Bauarbeiten und zwar bis Montag um 5. Guten Morgen, liebes Radio Osnabrück-Team. Bekommen wir hier gerade gemeldet per WhatsApp. Auf dem Kurt-Schumacher-Damm steht wieder ein Blitzerkasten. Dieses Mal, gegenüber der Feuerwehr und zwar stadteinwärts. Liebe Grüße und ein schönes Wochenende für alle. Weitere stehen in Neunkirchenförden an der Hörsterheide, sagt Janina und schreibt Neunkirchenförden mit 2 Bindestrichen. Kann man machen, muss man nicht, doppelt hält besser nicht. Belm-Waterloo-Straße, Harald hat ihn gemeldet und Westerkappeln-Rabenstraße, die Sandra. Vechta, Lohner-Straße, Janne. Und das ist schon eine ganze Menge los hier an Blitzern. Und der Landkreis Osnabrück will nicht fehlen, tut er auch nicht. Er blitzt heute in Bad Rothenfelde. Wenn ihr weitere habt, weitere Meldungen für den besten Verkehrsservice für Osnabrück und die Weser-Ems-Region, dann bitte schön, tut euch keinen Zwang an. Schickt die her. Telefon oder WhatsApp 05417 70 70 50. Dankeschön und eine wundervolle Fahrt ins Wochenende.
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2: Und ich bin Jörg, hi.
3: Und du bist so ein süßer Bengel. Oh, ich würde dich am liebsten auffressen.
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2: Kann ich das schriftlich kriegen? So unfassbar. Guten Morgen.

0: fühlt sich doch gut an, oder? It feels so good, sagt zumindest Sonic.
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2: Guten Morgen.
1: Guten Morgen.
2: Guten Morgen.
0: 19 vor 8.
1: Guten Morgen.

0: nicht jeder Programmpunkt heute findet am Kühlschrank statt. Wer raus möchte, Leute treffen oder etwas erleben will, der sollte jetzt mal gut zuhören. Vera hat die besten Veranstaltungstipps für euch zusammengestellt.
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3: Hi, ich bin Vera und ich habe diese beiden Tipps für euch. Heute feiert die Kamppromenade in Osnabrück ganz unter dem Motto Fußballfieber. Geboten wird ein Fußball-Event mit XXL, Kicker und Torwandschießen. Außerdem könnt ihr euch auf einen Überraschungsgast freuen. Heute ab 11 Uhr bei der Kamppromenade in Osnabrück. Einen stimmungsvollen Abend verspricht der Auftritt des Chors Gospel Train morgen in Hagen. Das Ensemble aus Längerich präsentiert dynamischen Chorgesang rund um zeitgenössischen Gospel. Das Konzert beginnt morgen um 17 Uhr in der ehemaligen Kirche in Hagen.
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0: Zeit für Verkehr, 7.46 Uhr wird es. Achtung, Autobahn 1, Osnabrück Richtung Bremen, zwischen Osnabrück Hafen und Osnabrück Nord. Eine ungesicherte Unfallstelle. Vorsicht dort bitte.

0: Sie hat den Durch- und auch den Überblick. Katrin hat sie die Nachrichten aus Deutschland und der Welt, wie immer bei uns, um voll, also gleich um 8. Und dann gibt es auf der anderen Seite von 8 Musik eures Lebens. Alex Warren. Und dann kommt Gloria mit der Miami Sound Machine. Rhythm is gonna get you. Apropos Miami Sound Machine. Die Modefarben des Sommers übrigens. Die Modefarben dieses Sommers. Miami Weiß und Flamingo Rot. Bis gleich.
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1: Es ist eine Minute nach acht. Aus Deutschland und der Welt. 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
2: Ich bin Katrin Müller. Wie lassen sich die Kosten in der Pflege senken? Bundesgesundheitsministerin Nina Wagen sieht dabei auch die Bundesländer in der Pflicht. Sie fordert weniger strenge Bauvorgaben für Pflegeheime. Das sagte die CDU-Politikerin den Zeitungen der Funke Mediengruppe.
3: Wagen findet, dass Pflegeheime an manchen Stellen zu viele Vorgaben erfüllen müssen. Sie nennt als Beispiel die vorgeschriebene Größe von Zimmern oder Gemeinschaftsräumen. Das treibt aus ihrer Sicht die Kosten unnötig in die Höhe und macht Pflegeplätze teurer. Gleichzeitig verteidigt Wagen ihre umstrittene Sparpläne bei der Pflegeversicherung. Höhere Zuschläge für Heimbewohner sollen künftig später greifen. Damit will die Bundesregierung die Pflegekassen um Milliarden entlasten und weitere Beitragserhöhungen vermeiden. Zoe Tassovali, Nachrichtenredaktion.
2: Wegen der hohen Spritpreise infolge des Iran-Kriegs lässt einer Umfrage zufolge fast ein Drittel der Autofahrerinnen und Autofahrer in Deutschland das Fahrzeug öfter stehen. Bei den unter 30-Jährigen machen das

0: Raketen starten. Gründer Elon Musk wird damit durch seine Beteiligungen an SpaceX und Tesla zum ersten Menschen mit einem Billionenvermögen, zumindest auf dem Papier. SpaceX verkaufte mehr als 555 Millionen Aktien zu einem Ausgabepreis von $135 pro Stück und nahm damit $75 Milliarden ein. Die reinen Geschäftszahlen und Verluste von SpaceX stehen aber in krassem Gegensatz zum Börsenwert. Aus den USA, Tina Eck.
1: Zum Fußball. Traumstart für die USA in ihrer Heim-WM. Der Co-Gastgeber hat in der Arena südlich von Los Angeles gegen Paraguay mit 4:1 gewonnen. Mitausrichter Kanada spielte unentschieden. Gegen Bosnien-Herzegowina kamen die Kanadier in Toronto nach Rückstand noch zu einem 1:1. Die deutsche Mannschaft startet dann morgen ins Turnier. Gegner ist dann im texanischen Houston das Team von WM-Neuling Curaçao.
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3: Er zeigt sich heute mal von seiner grauen Seite, die kennen wir ja schon. Ich spreche vom Himmel, die Sonne macht sich rar. Stattdessen ziehen viele Wolken über die Region Osnabrück und Weser-Ems. Am Vormittag ist es noch meist bewölkt und bedeckt und auch am Mittag sowie am Abend bleibt es überwiegend bewölkt. Dazu wird es ordentlich windig, dann stürmisch sogar. Der Wind kommt aus westlichen bis südwestlichen Richtungen und sorgt für reichlich Bewegung in den Bäumen. Und wo auch sonst, die Temperaturen erreichen heute maximal 18 Grad. 16 haben wir schon in Bad Bergen oder besser gesagt ihr. Und 16 sind es auch in Löningen. Kurzer Blick auf die Nacht, da bleibt die Wolkendecke uns erhalten. Die Temperaturen gehen auf etwa 11 Grad zurück. Der Radio Osnabrück 3-Tage-Trend. Morgen am Sonntag wechselnd bewölkt, wenig Sonne, weiterhin windig bei bis zu 18 Grad. Am Montag gibt es mehr Sonne als Wolken bei ebenfalls 18. Und am Dienstag, ja, da überwiegen wieder die Wolken, die mobilen Schattenspender. Dafür wird es mit bis zu 20 Grad etwas milder.
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3: 5:08, guten Morgen, lieber Autofahrer A1 Osnabrück Richtung Bremen. Zwischen Osnabrück-Hafen und Osnabrück-Nord eine ungesicherte Unfallstelle immer noch. Die Polizei ist unterwegs, Obacht dort. A1 Osnabrück Richtung Bremen, zwischen Osnabrück-Hafen und Osnabrück-Nord. Dichter Verkehr, Zeitverlust 5 Minuten, da könnte sich ein Stau bilden. Das hängt mit dieser Unfallstelle zusammen. Und die A1 ist zwischen Vechta und Kloppenburg in beiden Richtungen gesperrt. Der Grund sind dort Bauarbeiten. Weicht bitte aus und fahrt Richtung Bremen über die U13 und in Richtung Osnabrück werdet ihr über die U52 umgeleitet. Das hätten wir euch auch empfohlen, diese U52-Sperrung. Das Ganze dauert bis morgen, nee, bis Montagmorgen um 5. Und dann haben wir noch die B69, die Ortsumgehung Vechta, Emstecker Straße zwischen Vechta Nord und Schneiderkrug. Dichter Verkehr plus 9 Minuten. So, das wär's für den Moment. Ach nee, ah. Wir wollen ja die Blitzer nicht unter den Tisch, auch nicht den Studiotisch fallen lassen. Hier sind sie, Bramsche B68 Höhe, Abzweig Hemkerstraße, sagt Lian. Außerdem mit geblitzten Westerkappeln an der Rabenstraße, in Vechta an der Lohnerstraße, Höhe Barkum auf an der A1, in Belm an der Waterloostraße, in Neunkirchenförden an der Hörsterheide und in Osnabrück am Kurt-Schumacher-Damm gegenüber der Feuerwehr stadteinwärts. Wir danken allen Blitzer und Staumeldern, zum Beispiel Sandra, Yannick, Chris, Harald, Janina und dem Landkreis Osnabrück, der übrigens heute in Bad Rothenfelde blitzt. Knipsis, ne? Ihr wisst, teuer, nicht gewollt, schwarz, rund, 9x13 Hochglanz. All das könnt ihr euch ersparen, wenn ihr nur so schnell fahrt, wie ihr dürft. Eine gute Fahrt insgesamt mit uns. 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Achso, wenn ihr noch was habt, 0541 77 70 50.
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3: Ich bin Jörg und ich brauche erstmal einen Kaffee.
4: Sauf nicht so viel.
3: Nein, ich halte mich da ein bisschen zurück. Morgen.

0: Hey, 8.13 Uhr. Oh, ja, der Weltblutspendetag steht vor der Tür. Ja, ich komme ja schon. Kann ich mal jemand reinlassen, bitte? Den Weltblutspendetag. Der ist erst morgen, ne? Ihr hört Radio Osnabrück. Ja, besonders in der Sommerzeit. Da sorgen hohe Temperaturen und Urlaube, viele Fahrten auch, die eine höhere Unfallquote. Dafür, dass insgesamt weniger Blut als sonst gespendet wird. Und deshalb ruft das Deutsche Rote Kreuz für morgen bundesweit auf zum Blutspenden. Wir haben mit Felix Röhren gesprochen. Er ist Pressesprecher beim DRK Blutspendedienst Niedersachsen, Sachsen-Anhalt, Thüringen, Oldenburg und Bremen. Und was genau das auf sich hat mit dem Weltblutspendetag, dazu kann er uns mehr verraten.
1: Der Weltblutspendetag ist ein Tag des Dankes, wo wir Danke sagen an alle Blutspender, die uns regelmäßig besuchen. Aber es dient auch, um Aufmerksamkeit zu schaffen für die Blutspende, denn man muss wissen, dass Blut nur sehr kurz haltbar ist. Und ganz grundsätzlich, der 14.06. ist der Geburtstag von Karl Landsteiner gewesen und das war der Entdecker der Blutgruppe.
0: Genutzt wird der Großteil des Blutes für Menschen mit Krebserkrankungen, aber auch für Herz- und Magen-Darm-Erkrankungen. Wichtig sind Blutspenden, weil Blut nicht künstlich hergestellt werden kann.
1: Wir brauchen, um die verschiedenen Bundesländer zu versorgen, insgesamt 10.000 Blutkonserven in unserem Lager. Momentan liegen wir bei 10.200. Das ist also schon richtig knapp, obwohl sich das erstmal viel anhört. Das Problem ist, wenn wir unter diese magische Grenze von 10.000 Blutkonserven kommen, können wir nicht mehr alle Anfragen von Kliniken versorgen und müssen dann rationieren. Darum momentan ist es besonders knapp.
0: Dazu kommt, die meisten Spender sind zwischen 50 und 60 Jahre alt. Gleichzeitig spenden vergleichsweise wenig junge Menschen. Und der Spenderstamm wird auch immer älter und das kann dann zum Problem werden. Blutspenden kann sich für euch aber durchaus lohnen.
1: Mein Blut wird jedes Mal auf Krankheiten untersucht, wie HIV oder Hepatitis. Ich erfahre meine eigene Blutgruppe, die ja auch nicht jeder kennt. Und das Allerbeste ist einfach das Hochgefühl, mit einer Blutspende bis zu 3 Menschen das Leben zu retten.
0: Hochgefühl, Leben retten, Blutspenden. Wenn ihr 18 Jahre alt seid, über 50 Kilo wiegt und Blut spenden möchtet, dann schaut doch mal nach auf der Internetseite vom DRK und hört gerne in unsere Veranstaltungstipps hinein. Da geben wir euch regelmäßig Bescheid, wann und wo Blut gespendet werden kann in unserer Region. Danke an Felix Röhren vom Blutspendedienst Radio Osnabrück. 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

0: 8.18 Uhr und falls ihr heute Großes vorhabt, kleiner Tipp von uns, von Radio Osnabrück, erst frühstücken und dann die Welt erobern.
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0: Tja, wir spielen doch gerne die Bibi Rexha und Faithless, ne? Auch aus religiösen Gründen. New Religion. 8.21 Uhr. Wunderschönen guten Morgen und schönes Wochenende gleich um halb. Was gibt's da? Den schnellen Überblick über alles Wichtige zwischen Osnabrück, Bramsche und Melle. Die Radio Osnabrück Regionalnachrichten mit Nadine.
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1: Im Studio Nadine. Guten Morgen. Bei der in der vergangenen Woche gefundenen Leiche in Fürstenau handelt es sich um die vermisste 62-jährige Lioba Knüe aus Langen. Das hat eine Obduktion ergeben. Die Polizei hat mitgeteilt, dass ein Fremdverschulden ausgeschlossen ist. Anfang Juni hat die Polizei das Auto der Vermissten an einem Waldstück entdeckt. Bei Durchsuchungen in dem Areal hat die Polizei dann ihren Leichnam gefunden. In Osnabrück ist eine 58-jährige Spaziergängerin von 4 nicht angeleinten Hunden angegriffen worden. Die Frau ist mit ihrem Hund an der Martinsburg unterwegs gewesen. Dort ist ihr eine 21-jährige Frau mit ihren 4 Hunden entgegengekommen. Die Tiere sollen die 58-jährige und ihren Hund angegriffen und gebissen haben. Danach ist die Hundehalterin weitergegangen, ohne sich um die Verletzten zu kümmern. Eine Anwohnerin hat die Hilferufe gehört, den Notruf gewählt und der Polizei eine genaue Beschreibung gegeben. In der Danziger Straße in Bramsche ist am Freitagabend eine Garage in Brand geraten. Beim Eintreffen der Einsatzkräfte hat die Garage bereits in voller Ausdehnung gebrannt. In der Garage hat ein Auto gestanden, das vollständig verbrannt ist. Das Feuer hat gedroht, auf ein Wohnhaus überzugreifen. Es hat sich bis in den Dachstuhl des Hauses ausgebreitet, ist aber von der Feuerwehr gestoppt worden. Verletzt worden ist niemand. Der Landkreis Osnabrück sperrt ein Teilstück der Borgloher Straße bei Georgsmarienhütte an Wochenenden und Feiertagen komplett per Schranke. Der Verkehrsversuch richtet sich gegen Motorradlärm. Betroffen ist der Abschnitt zwischen Holperdorper Straße und der sogenannten Bergrennstrecke. Die Sperrung gilt für alle Fahrzeuge. Der Verkehr wird über einen Bypass geführt. Tempo 30, Rüttelstreifen und eine einseitige Vorfahrtsregelung sollen die Durchfahrt unattraktiv machen. Soweit die Radio Osnabrück Regionalnachrichten. 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
0: Unser Wetter für Osnabrück und die Weser-Ems-Region.
2: Er zeigt sich von seiner grauen Seite. Ich spreche vom Himmel. Die Sonne macht sich rar und viele Wolken ziehen über unsere Region hinweg. Am Nachmittag ist es dann ebenfalls bedeckt, bleibt auch bis zum Abend so dicht bewölkt. Ordentlich windig, stürmisch. Der Wind kommt aus westlichen bis südlichen Richtungen und sorgt für reichlich Bewegung. Die Temperaturen erreichen heute maximal 18 Grad. Aktuell messen wir in Osnabrück am Hafen 17 schon und in Sügel sind es 16. Ansonsten
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2: Von den Geraden rüber zu den Kurven. Guten Morgen, liebe Autofahrer. 8.32 Uhr, A1 Osnabrück Richtung Bremen, zwischen Osnabrück-Hafen und Osnabrück-Nord. Eine Unfallaufnahme, Vorsicht dort bitte. Die A1 ist zwischen Vechta und Kloppenburg in beiden Richtungen gesperrt. Grund sind Bauarbeiten, weicht bitte aus und fahrt Richtung Bremen über die U13. Und in der Gegenrichtung, also Richtung Osnabrück, werdet ihr über die U52 umgeleitet. Diese Sperrung dauert noch bis Montagmorgen um 5. B69, die Ortsumgehung Vechta, M-Steckerstraße zwischen Vechta-Schlederhausen und Schneiderkrug. Dichter Verkehr zurzeit, 8 Minuten mehr. Fahrzeit. B69, M-Steckerstraße, das haben wir gerade schon. Doppelt hält besser, aber nicht in diesem Fall. A1, Osnabrück Richtung Bremen, zwischen Lohnedinklage und Kloppenburg. Zurzeit 1 Kilometer Stop and Go, plus 19 Minuten. Und jetzt kommt sie. Ihr habt drauf gewartet. Die aktuellen Blitze am Straßenrande in Osnabrück und im Weser-Ems-Lande. Westerkappeln-Rabenstraße, danke Sandra. Vechta-Lohner-Straße, danke Yannick. A1, Höhe Barkum, danke Chris. Belm-Waterloo-Straße, danke Harald. Neunkirchen-Förden, Hörsterheide, danke Janina. Und dann haben wir noch einen in Osnabrück am Kurt-Schumacher-Damm, der Klassiker. Gegenüber der Feuerwehr stadteinwärts steht das Ding. Bramsche B68, nicht zu vergessen, Höhe Abzweig. Hemker-Straße, danke Lian. Und den Landkreis Osnabrück wollen wir erwähnen, last not least, er macht Fotos von flotten Fahrern in Bad Rothenfelde. Was habt ihr noch? Was fehlt uns? Sagt es kurz durch. 0541 77 70 50 Telefon oder klar WhatsApp. Danke und eine gute Fahrt ins Wochenende.
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2: 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Und die Jungs von Eiffel 65 machen zum Glück nicht blau.

0: Uhr 40, ihr hört Radio Osnabrück und ihr fragt euch jetzt, woher wissen die das?
1: Hallo, guten Morgen Deutschland.
0: Wir haben recherchiert, hallo und guten Morgen Deutschland. Ja, manche Songs erkennt man nach 3 Sekunden und manche Künstler haben ihren ganz eigenen Sound. Mike Oldfield, ja, der gehört definitiv dazu. Jetzt im Tagebuch der Hits zurück zu einem seiner bekanntesten Titel, inklusive der Geschichte, die viele vielleicht gar nicht kennen.
2: 13. Juni 1983. Neu in den Charts ist Mike Oldfield mit Moonlight Shadow. Erik Weiss wird 1874 in Budapest geboren. Seine große Liebe ist die Magie. Als Harry Houdini wird er weltberühmt. Im Zirkus lässt er Elefanten verschwinden, arbeitet als Hellseher und, dafür ist er vor allem bekannt, er kann sich aus allen möglichen Fesselungen befreien. Er bietet sogar ein hohes Preisgeld für denjenigen, der ihn so fesselt, dass er sich daraus nicht mehr befreien kann. Aber keiner schafft es. Viele Menschen glauben, dass er wirklich magische Fähigkeiten hat, sogenannte Spiritisten. Sie sind sich sicher, Houdini ist ein Magier und vor allem auch Geister gibt es. Und Houdini wird nach seinem Tod mit seinen Anhängern kommunizieren. Houdini selbst streitet das natürlich ab und bringt sogar Bücher heraus, in denen er die Machenschaften und Tricks von Magiern und Spirituellen aufdeckt. Diese Geschichte und vor allem auch der Wunsch der Spiritisten, mit Toten zu kommunizieren, inspiriert Mike Oldfield. In seinem Song Moonlight Shadow geht es genau darum, wie jemand Kontakt zu einem Ermordeten aufnehmen kann.

0: Und hier ist sie wieder um 12:09 Uhr. Ihr könnt euch freuen, die Radio Osnabrück Frühgymnastik.
1: Hoch die Hände, Wochenende.
0: Ach, war das anstrengend. Ich hätte mit einer Hand arbeiten sollen. Mit beiden. Guten Morgen. Ja, schön, dass ihr eingeschaltet habt. Wir freuen uns, denn für euch machen wir das schließlich hier. Die Radio Osnabrück Morning Show perfekt geweckt. Und das Wochenende ist da. Haben wir jetzt deutlich gehört. Und was macht ihr? Einen guten Eindruck? Ja, lustiges Gesicht, ein fröhliches vielleicht auch. Wir sind auf jeden Fall mit dabei an diesem Samstag, wie jeden Tag.
2: Und was machst du heute so?
0: Was mache ich heute? Bauch und Nacken.
2: Ja, cool. Dann sehen wir uns ja nachher im Fitnessraum, oder?
0: Im Fitnessraum? Haben die da einen Grill?
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0: Chris Burke, Hi on Emotion, auch so ein 80er, den man jederzeit wiederhören kann, oder?
1: Ja.
0: Radio Osnabrück, dafür gilt das auch, jederzeit wiederhören, sollte man auch. Gleich um 9 die Nachrichten aus Deutschland und der Welt mit Katrin, die hat heute Frühschicht. Gibt's ja noch ein paar mehr von allen, die heute arbeiten müssen oder wollen. Bestmögliche Verrichtung, würde ich mal sagen. So, und auf der anderen Seite von 9 haben wir natürlich wieder die Musik eures Lebens. Martin Garrix und Ed Sheeran mit Repeat It. Und Eddie Grant, Give Me Hope, Joanna ist auch mit von der Partie. Also es gilt wieder nicht weglaufen, ne? Wir holen euch eh ein. Bis gleich.
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1: Ich bin Katrin Müller. Um Pflegekosten zu senken, fordert Gesundheitsministerin Nina Wagen von den Bundesländern niedrigere baurechtliche Standards für Heime. Die gesetzlichen Vorgaben für Pflegeheime sollten auf das Mindestmaß reduziert werden, sagte Wagen den Zeitungen der Funke Mediengruppe. Als Beispiele nannte sie die Platzvorgaben für Zimmer und die Größe von Gemeinschaftsräumen. Es sei zu viel verpflichtend und zu wenig flexibel, kritisierte Wagen. Frauen und Kinder besser vor sexueller Gewalt schützen, das war ein zentrales Thema der Justizministerkonferenz in Hamburg. Die Ressortchefs von Bund und Ländern wollen unter anderem längere Verjährungsfristen für schwere Sexualdelikte und schärfere Regeln, um geplante Taten zu verhindern.
2: Konkret soll die Verjährungsfrist für schwere sexuelle Übergriffe von bisher 5 auf 20 Jahre steigen. Außerdem wollen die Justizminister erreichen, dass geplante Sexualstraftaten künftig früher aufliegen, auch dann, wenn sie in Chatgruppen oder auf Online-Plattformen vorbereitet werden. Wer von solchen Plänen erfährt, soll sie künftig melden müssen. Keine Einigung gab es dagegen beim sogenannten Nur Ja heißt Ja-Modell. Hier wollen einige Länder das Sexualstrafrecht weiter verschärfen, andere sehen noch Klärungsbedarf. Zoe Tessovali, Nachrichtenredaktion.
1: Mehr als 3 Monate nach Beginn des Irankriegs rückt ein Abkommen zwischen Washington und Teheran zur Beendigung der Kämpfe in greifbare Nähe. Laut Pakistans Regierung, die zwischen den Konfliktparteien vermittelt, haben sich Vertreter aus Washington und Teheran über ein Abkommen verständigt. Die nächsten Schritte würden nun finalisiert, hieß es. Zum Fußball. Bei den Fans steigt die Vorfreude, in der Mannschaft die Anspannung. Morgen Abend trifft die DFB-Auswahl im ersten WM-Gruppenspiel auf Curaçao. Das Team fliegt heute zum Spielort nach Houston.
3: Morgen zur US-Mittagszeit wird das Spiel dann angepfiffen, trotz der Hitze aber kein Problem, denn das Stadion ist überdacht und klimatisiert. Und direkt nach dem Spiel geht's dann wieder in den Flieger. Curaçao soll ein Aufbaugegner werden, er kann im schlimmsten Fall aber auch für eine Blamage sorgen. Das deutsche Lager ist aber selbstbewusst und alle Spieler sind aktuell fit. Aus Winston-Salem, Thomas Bremser.
1: Zum Auftakt in ihrer Heim-WM haben die USA einen Traumstart hingelegt. Der Co-Gastgeber gewann in der Arena südlich von Los Angeles gegen Paraguay mit 4:1. Mitausrichter Kanada spielte unentschieden. Gegen Bosnien-Herzegowina kamen die Kanadier in Toronto nach Rückstand noch zu einem 1:1.
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5: Der Wind, das himmlische Kind übernimmt heute die Hauptrolle. Die Sonne hat nur mehr oder weniger kurze Gastauftritte gebucht. Ansonsten bestimmen viele Wolken das Bild heute in Osnabrück und der Weser-Ems-Region. Dieser Vormittag ist meist bedeckt gestartet und auch mittags sowie am Abend bleibt es dann überwiegend grau. Dazu wird es zeitweise stürmisch, also besser.

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1: Hallihallo, hallöle um 9.04 Uhr gleich. Hallo liebe Autofahrer. A1 Osnabrück Richtung Bremen zwischen Osnabrückhafen und Osnabrück Nord. Immer noch eine Unfallaufnahme. Fahrt dann bitte vorsichtig ran und auch vorbei. Die Autobahn 1 ist zwischen Vechta und Kloppenburg in beiden Richtungen gesperrt aktuell. Grund sind Bauarbeiten. Weicht bitte aus und fahrt Richtung Bremen über die U13 in Gegenrichtung, also Richtung Osnabrück, werdet ihr über die U52 geleitet. Diese Sperrung dauert bis Montagmorgen um 5 Uhr. A1 zwischen Lode-Dinklage und Vechta zurzeit 3 Kilometer Auto an Auto. Da müsst ihr eine Stunde mehr Zeit einplanen. Bleibt tapfere Kriecher und haltet durch. B69 Emsteckerstraße, das ist die Ortsumgehung Vechta. Die ist zwischen Schneiderkrug und Vechta Nord ziemlich voll. Dichter Verkehr plus 4 Minuten. Und jetzt wollen wir mal wieder gemeinsam blitzen, haben wir ja lange nicht mehr aktuell reingekommen. Von Anke Damme am Flugplatz. Am Flugplatz in Damme steht ein Blitzer.
2: Ja, danke. Danke, Anke.
1: Weitere Blitzer, Westerkappeln, Rabenstraße, sagt Sandra. Vechta, Lohnerstraße, sagt Janik. Höhe Barkum, Autobahn 1, sagt Chris. In der Waterloo-Straße in Belm, auch da. Teure Fotos, sagt Harald. Und Janina hat noch einen gemeldet. Neunkirchenförden, Hörster Heide. Ach, da kommt noch eine Osnabrück. Kurt-Schumacher-Damm gegenüber der Feuerwehr. Stadt einwärts. Auch Blitzi. Und noch ein Bramsche B68, Höhe Abzweig Hemkerstraße, sagt Lian. Der Landkreis Osnabrück tut sich leicht mit Fotografieren in Bad Rothenfelde heute. Und wenn wir noch irgendwas vergessen haben, trotz der vielen Blitzer hier, sagt uns kurz Bescheid. 0541 77 70 50 per Telefon oder per, was waren das noch?
3: WhatsApp!
1: Ach so, ja, per WhatsApp geht auch. Danke.
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2: Widder. Sorgen Sie diesen Nachmittag für Ihr Wohlbefinden und fordern Sie nicht zu viel von sich selbst. Sie dürften leicht ungehalten reagieren, wenn jemand Erwartungen an Sie stellt.
3: Stier.
2: Die Grundstimmung heute ist karg und trocken. Deshalb eignet sich dieser Tag hervorragend, um die Buchhaltung in Ordnung zu bringen oder in anderen Bereichen Bilanz zu ziehen.
3: Zwillinge.
2: Geben Sie heute Ihren Bedürfnissen und Ihrer Gefühlswelt in Taten Ausdruck. Aber Achtung, Sie reagieren unbeschwerter und unüberlegter als sonst.
3: Krebs.
2: Liebe, Macht und Sexualität wirken heute besonders faszinierend auf Sie. Geben Sie Acht, Sie sind jetzt anfällig für Eifersucht.
3: Löwe.
2: Es mag Ihnen jetzt schwerfallen, wichtige Entscheidungen zu treffen. Ihr Energiepegel ist am Boden. Überfordern Sie sich nicht.
3: Jungfrau.
2: Eine heitere Stimmung lässt Sie mit Freundlichkeit und Herzenswärme auf Ihre Mitmenschen reagieren. Und natürlich färbt dies ab. Und auch Sie erfahren Großmut und Herzlichkeit.
3: Waage.
2: Sie sprechen heute eine deutlichere Sprache als sonst. So können Sie einerseits Ihren Willen klar äußern, andererseits könnte Sie das aber auch in eine unangenehme Situation bringen.
3: Skorpion.
2: Sie haben viele Ideen, dass Sie kaum prüfen, ob diese auch realisierbar sind. Ihre Vorstellungskraft ist stark ausgeprägt und Sie werden leicht ungeduldig wegen des trägen Verlaufs der Dinge.
3: Schütze.
2: Halten Sie nicht länger an Grundsätzen und Prinzipien des Alltags fest. Manche schränken Sie nur ein und versprechen eine falsche Sicherheit.
3: Steinbock.
2: Heute funktionieren das Miteinander und der Austausch nicht nur hervorragend, sondern macht Ihnen auch viel Freude. Sie lassen 5 Grad sein und sind sich und anderen gegenüber großzügig.
3: Wassermann.
2: Wenn Sie die Unsicherheit überwinden und nicht ängstlich an den vertrauten Strukturen festhalten, können Sie heute viel Ballast loswerden. Insbesondere Schuldgefühle sollten Sie über Bord werfen.
3: Fische.
2: Sie sind diesen Nachmittag und Abend unersättlich und wollen vermutlich zu viel. Ihre Erwartungen sind tendenziell hoch und können entsprechend leicht enttäuscht werden.

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0: 9.15 Uhr, Viertel nach 9. Ein perfekter Zeitpunkt, um so zu tun, als hätte man schon alles im Griff. Oder? Die Sonne hält sich heute eher zurück. Wir übernehmen das mit der guten Laune.
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0: Chip Nordic, I can't get enough. Niemals genug.

0: Wie heißt nochmal diese Schlafstörung mit W vorne? Wie war denn das gleich? Achso, Wecker, ne? Ich hoffe, euer war gnädig mit euch, euer Wecker. Und wir fallen euch auch drauf. Nee, gleich gibt's das neueste Kompakt aus der Region, aus Osnabrück und der Weser-Elms-Region. Kompakt in 120 Sekunden. Das sind die Radio Osnabrück Regionalnachrichten gleich mit Nadine um halb 10.
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0: 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A30 Bad Oeynhausen Richtung Osnabrück zwischen Gohfeld und Löhne. Gefahr durch Gegenstände auf der Fahrbahn.

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1: Im Studio Nadine. Guten Morgen. Bei der in der vergangenen Woche gefundenen Leiche in Fürstenau handelt es sich um die vermisste 62-jährige Lioba Knur aus Langen. Das hat eine Obduktion ergeben. Laut Polizei ist ein Fremdverschulden ausgeschlossen. Anfang Juni hat die Polizei das Auto der Vermissten an einem Waldstück entdeckt. Bei Durchsuchungen in dem Areal haben Einsatzkräfte dann ihren Leichnam gefunden. Heute am frühen Morgen ist ein 19-Jähriger im Kreis Minden-Lübbecke mit seinem VW Touran auf der Weherstraße in Richtung Raden unterwegs gewesen. Aus bisher ungeklärter Ursache ist das Auto in einer Linkskurve nach rechts von der Fahrbahn abgekommen. Der Wagen ist frontal gegen einen Baum geprallt. Der Fahrer hat allein im Auto gesessen und ist eingeklemmt worden. Die Feuerwehr hat ihn aus dem Fahrzeug befreit. Ein Rettungshubschrauber hat den lebensgefährlich Verletzten in ein Krankenhaus geflogen. In Osnabrück ist eine 58-jährige Spaziergängerin von 4 nicht angeleinten Hunden angegriffen worden. Die Frau ist mit ihrem Hund an der Martinsburg unterwegs gewesen. Dort ist ihr eine 21-jährige mit 4 Hunden entgegengekommen. Die Tiere sollen die 58-jährige Frau und ihren Hund angegriffen und gebissen haben. Danach ist die Hundehalterin weitergegangen, ohne sich um die Verletzten zu kümmern. Eine Anwohnerin hat die Hilferufe gehört, den Notruf gewählt und der Polizei eine genaue Beschreibung gegeben. So haben die Beamten die 21-Jährige einige Tage später ausfindig gemacht. Der Landkreis Osnabrück sperrt ein Teilstück der Borgloher Straße bei Georgsmarienhütte an Wochenenden und Feiertagen per Schranke. Der Verkehrsversuch richtet sich gegen Motorradlärm. Betroffen ist der Abschnitt zwischen Holperdorper Straße und der als Bergrennstrecke bekannten Passage. Die Sperrung gilt für alle Fahrzeuge. Der Verkehr wird über einen Bypass mit Tempo 30, Rüttelstreifen und einseitiger Vorfahrt geführt. Der Landkreis will prüfen, ob sich das Modell auch auf andere Strecken übertragen lässt. Soweit die Radio Osnabrück Regionalnachrichten. 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
2: Das ist mein Wort des Jahres. Rüttelstreifen. Vielen Dank, Nadine. Ganz kurz mal der Blick auf das Wetter. Soll ja heute auch nicht fehlen für diesen Samstag. Eher grau statt sonnig. Die Sonne ist da, aber macht sich wirklich selten rar. Stattdessen ziehen viele Wolken über die Region und am Vormittag, jetzt am Nachmittag auch bedeckt. Das Gleiche bleibt bis zum Abend und der Wind kommt dazu. Kann sogar stürmisch aufblühen. Ich meine gesagt aufziehen. Westliche, südwestliche Richtung. Jetzt aktuell 18 Grad in Ankum und 17 Grad in Vechta.
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2: 9.34 Uhr wert, guten Morgen, lieber Autofahrer. A30, Bad Oeynhausen Richtung Osnabrück zwischen Gofeld und Löhne. Gefahr durch Gegenstände auf der Fahrbahn. Eine Entwarnung für die Autobahn 1, Osnabrück-Bremen zwischen Osnabrück-Hafen und Osnabrück-Nord ist die Unfallstelle geräumt. Da habt ihr also wieder freie Fahrt. A1 zwischen Lohne, Dinklage und Kloppenburg, 3 Kilometer Stau, fast eine Stunde mehr müsst ihr da einplanen. Und die A1 ist zwischen Vechta und Kloppenburg in beide Richtungen gesperrt. Grund sind Bauarbeiten. Was sonst? Weicht bitte in Richtung Bremen aus, über die U13, Richtung Osnabrück, über die U52. Das Ganze dauert bis Montagmorgen um 5. Die Ortsumgehung Vechta, Emstecker Straße, B69, zwischen Vechta, Schlederhausen und Schneiderkrug, dichter Verkehr, plus 23 Minuten. Und die A2 Dortmund Richtung Hannover haben wir noch zwischen Bad Nennendorf und Wunstorf-Lute, da sind es 5 Kilometer Auto an Auto, plus 15 Minuten. B213 kommt noch frisch rein, Ortsumgehung Lastrup zwischen Lastrup Ost und Stapelfeld, die B68, da ist auch dichter Verkehr angesagt, Zeitverlust 4 Minuten. Bitte recht freundlich. Und zwar an diesen Stellen. Jetzt schmeiße ich hier die Maus übers Pult. Mal gucken, wo sie landet. Westerkappeln, Rabenstraße, sagt Sandra. Vechta, Lohnerstraße, auch da ein Blitzer. Autobahn 1 Höhe Barkum ebenfalls. Auch in Belm an der Waterloo-Straße. In Neunkirchenförden an der Hörster Heide. Bramsche B68 Höhe Abzweig Hemkerstraße. Und in Damme am Flugplatz, sagt Anke.
3: Danke. Danke.
2: Auf allen anderen Meldern, fleißigen Staublitzermeldern, Sandra, Janik, Chris, Harald, Janina, Lian, das sind die Namen der Stunde aktuell. Falls ihr noch was habt und auch zu den Namen der Stunde gehören wollt, gerne 0541 77 70 50 per Telefon oder auch per WhatsApp. Vielen Dank, gute Fahrt und tschüss. schönes Wochenende. Aber nicht hoch die Hände, wenn ihr jetzt Auto fahrt.
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0: ist ja der Mann, der alles weiß. Mr. Know-It-All, Teddy Swims, hier ist Radio Osnabrück. Und bei uns piept's wohl, soll auch der beste Verkehrsservice für Osnabrück und die Weser-Ems-Region nur echt mit dem Pieps. Achtung, A30 Bad Oeynhausen zwischen, nee, andersrum, Richtung Bad Oeynhausen, zwischen Kreuz Osnabrück Süd und Nattbergen. So, in Gefahr durch einen defekten LKW. Die 30 zwischen Kreuz Osnabrück Süd und Nattbergen, Gefahr durch einen defekten LKW.
1: Ich glaube, mein Diesel stottert.
0: Ja.
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4: Hi, ich bin Vera und ich habe diese beiden Tipps für euch. Heute feiert die Kamppromenade in Osnabrück ganz unter dem Motto Fußballfieber. Geboten wird ein Fußball-Event mit XXL Kicker und Torwandschießen. Außerdem könnt ihr euch auf einen Überraschungsgast freuen. Heute ab 11 Uhr bei der Kamppromenade in Osnabrück. Einen stimmungsvollen Abend verspricht der Auftritt des Chors Gospel Train morgen in Hagen. Das Ensemble aus Längerich präsentiert dynamischen Chorgesang rund um zeitgenössischen Gospel. Das Konzert beginnt morgen um 17 Uhr in der ehemaligen Kirche in Hagen.
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0: ist das Stichwort. Over. Mit Clock Clock. Apropos Clock, was sagt der Clock? 9.50 Uhr gleich und ihr habt lange drauf gewartet. Jetzt ist er endlich da, der Mann mit den Fußballerwaden, den Locken und der Brille. Hallo Daniel.
1: Ja, wow.
0: Ja, wenn schon Vorlage.
1: Richtig.
0: Du musst verwandeln noch jetzt.
1: Ich bin sprachlos quasi gerade.
0: Ja, du merkst, wir sind im Fußballfieber und es ist ja auch gut so, denn wir haben ja auch Weltmeisterschaft.
1: Ne? Ja, genau, weil Lennart Karl, hast ja mitbekommen, ist ja ausgefallen, ne?
0: Ja,
1: und ich musste Julian Nagelsmann schon wieder sagen, dass ich ihn nicht ersetzen kann. Es geht einfach nicht.
0: Das darf doch nicht wahr sein. Der Mann lernt es auch nicht mehr, oder?
1: Nee, richtig.
0: Ja. Ich hoffe, er hat eine gute Wahl getroffen. An der Bar gibt es auf jeden Fall Curaçao morgen Abend.
1: Den Blue, hoffe ich, den Blue.
0: Wir gucken mal, wie blau das nachher ausgeht.
2: Ja, immer dieser Fußball.
0: Ja, ist ja richtig. Ist ja Fußball-Weltmeisterschaft.
1: Ja.
0: So, ja, was hast du denn heute? Auch noch Fußball? Oder was?
1: Nein. Vielleicht, ich kann natürlich nicht ausschließen, dass der ein oder andere Fußballsong kommt, denn das hängt ja von euch ab. Also die nächsten 3 Stunden sind theoretisch erstmal fußballfrei, weil es geht nämlich um eure Musikwünsche und eure Grüße. Die erfüllen wir heute bis 13 Uhr, eure Wünsche. Klar, wenn ein Fußballsong dabei ist, spielen wir den natürlich auch. Ne? Wie könnt ihr mitmachen? Schickt uns einfach eine Nachricht an unsere Kombinummer für WhatsApp und Telefon 0541 7 70 70 50. Ja, und dann könnt ihr Teil des Programms werden hier.
0: 54, 74, 90, 2000.
1: Oh, hast auch,
0: sowas zum Beispiel.
1: Vielleicht sollten wir mal unsere Rufnummer auch so in diese Melodie bringen.
0: 7 Freunde, kann niemand trennen. Die 11 waren das, glaube ich, von Beckenbauer. Gut, wir schweifen ab, mein Lieber. Das ist deine Musik gleich.
1: Die No Angels sind dabei. There must be an angel. Und aktuelle Klänge von Holly Humberstone.
0: Wie du das gesagt hast, so auf den Punkt?
1: Ja.
0: Also, all das und viel mehr gleich bei Daniel durch den Samstag.
3: Alles andere ist Schnulli-Bulli.
0: So ist es. Ich bin Jörg und jetzt raus. Tschüss.
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2: Ich bin Katrin Müller. Während der Bundestag in diesem Jahr auf eine Erhöhung der Diäten verzichtet, steigen die Bezüge der Abgeordneten in einigen Landtagen wie geplant. Union und SPD wollen im Bundestag mit einer einmaligen Nullrunde ein Sparsignal in finanziell schwierigen Zeiten senden.
3: Eigentlich wären die Diäten der Bundestagsabgeordneten zum 1. Juli um fast 500 Euro gestiegen, auf rund 12.330 Euro. Alle Fraktionen tragen den Verzicht mit. Dagegen greift die automatische Anpassung in mehreren Bundesländern weiter. Unter anderem in Bayern, Hessen, Nordrhein-Westfalen und Sachsen-Anhalt steigen die Diäten entsprechend der Lohnentwicklung. Begründet wird das meist mit Transparenz und festen Regeln. Kritik gibt es dort, wo gleichzeitig an anderer Stelle gespart wird. In Bayern etwa soll die Beamtenbesoldung verschoben werden, während die Diäten regulär steigen. Aus Berlin, David Riemer.
2: Um Pflegekosten zu senken, fordert Gesundheitsministerin Nina Wagen von den Bundesländern niedrigere baurechtliche Standards für Heime. Die gesetzlichen Vorgaben für Pflegeheime sollten auf das Mindestmaß reduziert werden, sagte Wagen den Zeitungen der Funke Mediengruppe. Als Beispiele nannte sie die Platzvorgaben für Zimmer und die Größe von Gemeinschaftsräumen. Es sei zu viel verpflichtend und zu wenig flexibel, kritisierte Wagen. Hohe Spritpreise treffen viele Menschen direkt im Alltag. Laut einer YouGov-Umfrage im Auftrag der Teambank lässt deshalb fast jeder dritte Autofahrer sein Auto häufiger stehen.
4: Besonders bei den Jüngeren macht sich das bemerkbar. Mehr als jeder Dritte unter 30 fährt wegen der hohen Spritpreise inzwischen seltener mit dem Auto. Viele sagen außerdem, dass nach Miete, Strom und anderen festen Kosten am Monatsende weniger übrig bleibt als noch vor einem Jahr. Entsprechend schauen viele genauer aufs Geld und sparen eher beim Auto oder bei der Versicherung. Wenn es um politische Entlastungen geht, wünschen sich die meisten niedrigere Steuern. Eine Spritpreisbremse landet auf Platz 2. Zoe Tassovali, Nachrichtenredaktion.
2: Zum Fußball. Traumstart für die USA in ihrer Heim-WM. Der Co-Gastgeber hat in der Arena südlich von Los Angeles gegen Paraguay mit 4:1 gewonnen. Mitausrichter Kanada spielte unentschieden. Gegen Bosnien-Herzegowina kamen die Kanadier in Toronto nach Rückstand noch zu einem 1:1. Die deutsche Mannschaft startet morgen ins Turnier. Gegner ist dann im texanischen Houston das Team von WM-Neuling Curaçao.
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5: 17 Grad gerade in Osnabrück-Haste und auch 17 Grad in Föhrden. Ja, da ist alles bei heute. Sonne, Wolken, Regen und Wind. Nass kann es vor allem heute Nachmittag werden, bei Höchstwerten von 18 Grad. Und der Wind pustet böig aus Westen. Heute Nacht ist es überwiegend bewölkt und es kann regnen bei Werten von 12 Grad. Der Radio Osnabrück 3-Tage-Trend. Keine große Änderung in den nächsten Tagen. Sonne, Wolken und Regen, Wind sind weiterhin dabei. Morgen am Sonntag bei maximal 17 Grad, am Montag 18 Grad und Dienstag sind 20 Grad möglich.
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5: Um 9:03, ein bisschen was los auf den Straßen. Vorsicht bitte A30 Richtung Bad Oeynhausen und zwar zwischen Kreuz Osnabrück Süd und Nattbergen. Da besteht Gefahr durch einen defekten LKW. Ein paar Meldungen für die A1 Osnabrück Richtung

0: Kilometer Stau. Hier dauert es eine Stunde länger. Das wird dann sicherlich mit der Baustelle dort zusammenhängen. Betrifft nämlich die A1 zwischen Vechta und Kloppenburg. In beide Richtungen ist die gesperrt. Grund sind die besagten Bauarbeiten. Weicht bitte in Richtung Bremen über die U13 aus. Richtung Osnabrück werdet ihr über die U52 umgeleitet. Diese Sperrung dauert bis voraussichtlich Montagmorgen 5 Uhr. So, dann nochmal hier kurz durchscrollen. Ist nämlich hier, wie gesagt, einige Meldungen drin. Die muss man so ein bisschen sortieren. Das sieht aber erstmal soweit aus, dass das alles auf den Straßen okay ist. Aber ein paar Blitzer gibt es heute auch. Und zwar blitzt es an der B68 in Höhe der Anschlussstelle Bramsche und zwar in Fahrtrichtung Osnabrück. Zwei Blitzer in Minden, einmal an der Halorstraße in Höhe des Amtsgerichts und an der Lübecker Straße in Höhe des Sportvereins. Einige Meldungen kamen von euch. Biene hat einen Blitzer in Dinklage gesehen an der Brockdorfer Straße. In Damme blitzt es am Flugplatz, sagt Anke. Ja, Bramsche hatten wir gerade schon gesagt. Da kam auch von Lian gemeldet. Janina hat in Neunkirchen-Vörden einen Blitzer an der Hörster Heide gesehen. Harald in Belm an der Waterloo-Straße. Chris an der A1 in Höhe Barkum. Vielleicht ist das der gleiche, den wir hier gerade hatten. So, Vechta-Lohner-Straße, sagt Yannick. Und Sandra hat einen Blitzer in Westerkappeln gesehen an der Rabenstraße. Ihr seid ganz schön fleißig, das ist super. Vielen herzlichen Dank, dass ihr uns hier so fleißig eure Meldungen durchgibt. 0541 7 70 70 50, das ist die Kombinummer für WhatsApp und Telefon und für eure Meldungen. Kurzer Blick noch auf das Parkplatz-Update in der Osnabrücker Innenstadt. Ja, da gibt es noch nichts zu melden. Ihr habt noch überall genug Platz. Radio Osnabrück sagt, gute Fahrt.
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0: Schön, dass ihr mit dabei seid. Ich bin Daniel.
2: Der steht nicht locker drauf. Der will einfach spielen.
0: Ja, eure Musikwünsche. Mehr dazu gleich. Ja.

Lumberstone ist das, To Love Somebody. Das ist euer Samstagvormittag hier bei Radio Osnabrück. Ja, bis 13 Uhr erfüllen wir eure Musikwünsche und senden eure Grüße hier über den Sender. Wie könnt ihr mitmachen? Ganz einfach über unsere Kombinummer für WhatsApp und Telefon 0541 7 70 70 50. Ja, mit etwas Glück seid ihr schon dann Teil der Sendung. Ja, ein bisschen Glück braucht man tatsächlich immer etwas hier, weil ihr immer so fleißig mitmacht. Da kriegen wir meist immer nicht alle Musikwünsche durch. Ja, und die ersten Musikwünsche haben uns auch schon erreicht. Der Knut aus Bramsche hat sich gemeldet und er wünscht allen ein flottes Wochenende und wünscht sich Fleetwood Mac mit Dreams und schickt dazu viele Grüße nach Dortmund. Ja, dann für euch in Dortmund, Fleetwood Mac, für dich, lieber Knut, der Samstagvormittag hier bei Radio Osnabrück.

0: ist der Musikwunsch von Katja und André. Wobei ich jetzt so sagen muss, nicht ganz. Es wäre jetzt ein kleiner Lapsus passiert, liebe Katja, lieber André aus Bad Essen. Ihr habt nämlich geschrieben, dass Frau Humpe mal einen Song der Pet Shop Boys gecovert hat. Kaum bekannt, aber hörenswert, schreibt ihr dazu. Und das ist genau dieser Song hier, Do I Have To? Und jetzt habe ich nicht aufgepasst und habe das Original gespielt. Ich hoffe, das war jetzt auch für euch okay. Aber wir können sicherlich auch nochmal bei einer nächsten Gelegenheit den Song von Inga Humpe spielen. Bestimmt nämlich auch hörenswert, wie ihr schon richtig sagt. Hier ist Radio Osnabrück am Samstagvormittag. Eure Musikwünsche, eure Grüße stehen heute im Vordergrund. 0541 77 70 50, die Nummer für eure Grüße und Wünsche. Gleich um 10:30 gibt es die Radio Osnabrück Regionalnachrichten mit allen wichtigen Infos aus der Osnabrücker und der Weser-Ems-Region. Ja, nach den Nachrichten gibt es den Musikwunsch von Sabine. Sie möchte gerne Barclay James Harvest hören, the song They Love to Sing. Den gibt es dann, wie gesagt, nach den Regionalnachrichten für dich.
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1: Im Studio Nadine. Guten Morgen. In Osnabrück ist eine 58 Jahre alte Spaziergängerin von 4 nicht angeleinten Hunden angegriffen worden. Die Frau war mit ihrem eigenen Hund an der Martinsburg unterwegs. Dort kam ihr eine 21-Jährige mit 4 Hunden entgegen. Die Tiere sollen die Spaziergängerin und ihren Hund angegriffen und gebissen haben. Die Hundehalterin ist danach weitergegangen, ohne sich um die Verletzten zu kümmern. Eine Anwohnerin hat die Hilferufe gehört und den Notruf gewählt. Dank ihrer Beschreibung hat die Polizei die 21-Jährige einige Tage später ausfindig gemacht. In der Danziger Straße in Brahamsche ist am Freitagabend eine Garage in Brand geraten. Beim Eintreffen der Einsatzkräfte hat die Garage bereits in voller Ausdehnung gebrannt. In der Garage hat ein Auto gestanden, das vollständig verbrannt ist. Das Feuer hat sich bis in den Dachstuhl eines Wohnhauses ausgebreitet. Die Feuerwehr hat ein Übergreifen auf weitere Teile des Hauses verhindert. Verletzt worden ist niemand. Zur Brandursache und zur Schadenshöhe gibt es noch keine Angaben. Am Donnerstag haben in Wissingen die Abrissarbeiten an der Herz-Jesu-Kirche begonnen. Das 67 Jahre alte Gebäude gilt als stark baufällig. Die katholische Gemeinde hat die Kirche schon im Februar nach einem letzten Gottesdienst entweiht. Eine Renovierung ist nach Angaben des Pfarrbeauftragten nicht in Frage gekommen. Für viele Gemeindemitglieder ist der Abriss ein trauriger und hochemotionaler Moment. Das Kirchengebäude weicht einem Erweiterungsbau für die Grundschule. Künftige katholische Gottesdienste werden im evangelischen Pfarrzentrum abgehalten. Der Landkreis Osnabrück sperrt ein Teilstück der Borgloher Straße bei Georgsmarienhütte an Wochenenden und Feiertagen per Schranke. Hintergrund ist ein bundesweit einmaliger Verkehrsversuch gegen Motorradlärm. Die Sperrung gilt für alle Fahrzeuge. Der Verkehr wird über einen Bypass mit Tempo 30, Rüttelstreifen und einseitiger Vorfahrt geführt. So soll die Strecke unattraktiv werden. Die Anlage hat rund 75.000 Euro gekostet. Der Kreis will prüfen, ob sich das Modell auf andere Strecken übertragen lässt. Soweit die Radio Osnabrück Regionalnachrichten. 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
2: 17 Grad in Bad Rothenfelde und auch in Kloppenburg 17 Grad. Ja, ein kleines bisschen können wir noch hochgehen. 18 Grad sind heute noch möglich. Mehr Wolken als Sonne heute und am Nachmittag kann es etwas regnen. Dazu weht der Wind in Böen aus westlicher Richtung. Heute Nacht ist es meist bewölkt und es kann Regen runterkommen bei Werten von 12 Grad. Morgen keine Änderungen, viele Wolken, ab und zu Sonne und vereinzelt nass bei maximal 17 Grad.
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2: Um 10.33 Uhr, hallo liebe Autofahrer, Vorsicht bitte auf der A2 Dortmund Richtung Hannover. Zwischen Kreuz Bad Oeynhausen und Porta Westfalica liegen Gegenstände auf der Fahrbahn. A1 Osnabrück Richtung Bremen, zwischen Lohne-Dinklage und Kloppenburg, 5 Kilometer Stau. Das dauert hier eine Stunde länger. Ja, das wird mit der Baustelle zusammenhängen auf der A1. Die ist zwischen Vechta und Kloppenburg in beide Richtungen gesperrt. Weicht bitte in Richtung Bremen über die U13 aus. Richtung Osnabrück werdet ihr über die U52 umgeleitet. Die Sperrung dauert bis voraussichtlich Montagmorgen 5 Uhr. Ja, und auf der Umgehungsstraße B69, da ist jetzt natürlich aufgrund dessen viel los. Es betrifft die Emstecker Straße zwischen Vechta, Schlederhausen und Schneiderkrug. Ja, da dauert es eine Viertelstunde länger. A2 Dortmund Richtung Hannover zwischen Kreuz Bad Oeynhausen und Porta Westfalica. Dichter Verkehr, seid ihr aber schnell durch, dauert nur eine Minute länger. Dann wird heute auch geblitzt. Und zwar einmal an der B68 in Höhe der Anschlussstelle Bramsche und zwar in Fahrtrichtung Osnabrück. Zweimal in Minden, einmal an der Harlerstraße in Höhe des Amtsgerichts sowie an der Lübecker Straße in Höhe des Sportvereins. Sebastian hat sich gemeldet und einen Blitzer an der Autobahnbrücke in Osnabrück-Hellon an der Rheiner Landstraße gesehen. Vielen Dank, Sebastian. Biene meldet einen Blitzer in Dinklage an der Brockdorfer Straße. Anke in Damme am Flugplatz und in Kloppenburg. Da blitzt es auch am Industriezubringer. Von uns gibt es noch den Hinweis, dass es heute in und um um Bad Rothenfelde auch teure Fotos geben kann, denn da ist der Landkreis Osnabrück unterwegs. Jetzt noch schnell auf das Parkplatz-Update in der Osnabrücker Innenstadt geblickt. Eng wird es aktuell in der Altstadtgarage und in der Garage am christlichen Kinderhospital. Ansonsten habt ihr gerade noch überall genug Platz in der Stadt. Habt ihr noch was gesehen? Dann macht es wie Biene, wie Anke oder wie Sebastian. Meldet euch über unsere Kombinummer für WhatsApp und Telefon. Sagt es uns, wir sagen es weiter. Meldet euch dafür einfach über 0541 7 70 70 50. Radio Osnabrück wünscht gute Fahrt.
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2: Oh, jetzt aber ganz schnell weitermachen mit euren Musikwünschen. Jetzt der Wunsch von Sabine und ich bin Daniel. Schönen Samstag euch. Radio.

Das ist der Musikwunsch von Sabine Barclay James Harvest. The song They Love to Sing. Ja, sie haben für dich gesungen, liebe Sabine. Sabine hat sich gemeldet über unsere Kombinummer für WhatsApp und Telefon 0541 7 70 70 50. Bis 13 Uhr erfüllen wir eure Wünsche und senden eure Grüße. Ja, jetzt gehen wir ganz kurz weg von euren Musikwünschen und kommen zum Ben Liebrand Mini Mix. Ja, und man kann sagen, Frankie Goes to Hollywood meets Björk. Oh, das ist eine ganz interessante Kombination, würde ich sagen. Ja, Ben Liebrand, der traut sich an viele Mixe ran und dafür ist er ja auch sehr bekannt für seine doch sehr coolen Mixe. Ja, und die beiden sind's genau, die in diesem Mix von Ben Liebrand, ich sag mal, vereint worden sind. Human Behavior von Björk und Two Tribes von Frankie Goes to Hollywood. Geiles Teil.

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1: Der Ben Liebrand Minimix Human Tribe Behavior heißt das Ganze hier bei Radio Osnabrück am Samstagvormittag. Mit uns geht's durch den Tag. Ja, weiter geht's mit euren Musikwünschen und euren Grüßen. Das hier ist der Wunsch von Christian. Er möchte gerne die neue Single der Rolling Stones hören, In the Stars. Er würde sich sehr darüber freuen. Ja, spannend. Die Jungs wollen es also auch nochmal wissen. Ja, gibt's natürlich jetzt für dich hier, Christian.

0: Die neue Single der Rolling Stones, In the Stars. Hier ist Radio Osnabrück am Samstagvormittag. Es geht mit uns durch den Tag und vor allen Dingen mit euren Musikwünschen und euren Grüßen. Damit machen wir natürlich auch gleich in der nächsten Stunde weiter. Unter anderem mit den Wünschen von Martina aus Westerkappeln und von Tanja und Jens. Freut euch also drauf, dass ihr gleich mit dabei seid. Ja, gleich um 11 Uhr die Radio Osnabrück Nachrichten mit allen wichtigen Infos aus Deutschland und der Welt. Und einen Wunsch schaffen wir dann vorher noch. Volker hat uns geschrieben und grüßt den besten Sender. Danke Volker für das Lob und er wünscht sich Safri Duo mit Ritmo de la Noche. Kommt sofort für dich.
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1: Ich bin Katrin Müller. Während der Bundestag in diesem Jahr auf eine Erhöhung der Diäten verzichtet, steigen die Bezüge der Abgeordneten in einigen Landtagen wie geplant. Die Fraktionen von Union und SPD wollen im Bundestag mit einer einmaligen Nullrunde ein Sparsignal in finanziell schwierigen Zeiten senden. In den Ländern ist das Bild dagegen uneinheitlich. Mehrere Parlamente halten an der automatischen Anpassung an die Lohnentwicklung fest, mit Erhöhungen von mehreren hundert Euro. Nach langem Hin und Her rund um ein Abkommen zwischen dem Iran und den USA scheint ein Deal in greifbare Nähe zu rücken. Laut dem Vermittler Pakistan haben sich Vertreter aus Washington und Teheran auf eine Vereinbarung zur Beendigung des Kriegs verständigt. Die Lage in der Straße von Hormuz ist trotzdem weiter angespannt.
2: Der schwierigste Knackpunkt bleibt das iranische Atomprogramm. Eine Lösung in dieser Frage soll Berichten zufolge innerhalb von 60 Tagen erzielt werden. Gleichzeitig meldet das US-Militär erneut mehrere iranische Drohnenangriffe auf Handelsschiffe in der Straße von Hormuz. Die Drohnen seien abgeschossen worden, der Schiffsverkehr durch die Meerenge laufe aber ungehindert weiter. David Riemer, Nachrichtenredaktion.
1: Das arbeitgebernahe Institut der deutschen Wirtschaft rechnet angesichts der alternden Bevölkerung mit einer deutlich höheren Arbeitskräftelücke als zuvor angenommen. Nach der Vorausberechnung des Instituts werde die Lücke im Jahr 2036 bei rund 4,3 Millionen Arbeitskräften liegen, das berichtet die Rheinische Post. Zuletzt hatte das Institut demnach diese Differenz zwischen ausscheidenden und neuen Arbeitskräften mit knapp 3 Millionen beziffert. Zum Fußball. Bei den Fans steigt die Vorfreude, in der Mannschaft die Anspannung. Morgen Abend trifft die DFB-Auswahl im ersten WM-Gruppenspiel auf Curaçao. Das Team fliegt heute zum Spielort nach Houston.
3: Morgen zur US-Mittagszeit wird das Spiel dann angepfiffen, trotz der Hitze aber kein Problem, denn das Stadion ist überdacht und klimatisiert. Und direkt nach dem Spiel geht's dann wieder in den Flieger. Curaçao soll ein Aufbaugegner werden, er kann im schlimmsten Fall aber auch für eine Blamage sorgen. Das deutsche Lager ist aber selbstbewusst und alle Spieler sind aktuell fit. Aus Winston-Salem, Thomas Bremser.
1: In der Nacht greift auch Rekordweltmeister Brasilien ins WM-Geschehen ein. In ihrem Auftaktspiel haben sie es gleich mit dem vermeintlich schwersten Gruppengegner Marokko zu tun. Außerdem im Blickpunkt das erste Turnierspiel der Türkei gegen Australien morgen früh.
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4: 17 Grad gerade in Osnabrück-Nahne und 18 Grad in Lemförde. Wir bekommen einen Mix aus allem heute mit Sonne, Wolken und leichtem Regen am Nachmittag. Dazu weht ein böiger Westwind und mehr als 18 Grad erreicht das Thermometer heute auch nicht. In der Nacht Wolken, Regen können wir da nicht ganz ausschließen und es geht runter auf 12 Grad. Der Radio Osnabrück 3-Tage-Trend. Morgen keine Änderung, mehr Wolken als Sonne und vereinzelt Regen bei Höchstwerten von 17 Grad. Am Montag geht es so weiter bei 18 Grad, ja, und am Dienstag auch so bei 20 Grad.
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4: Um 11:04, hallo liebe Autofahrer, Vorsicht bitte auf der A1 Osnabrück Richtung Bremen. Zwischen Dreieck Stur und Bremen-Brinkum, da liegen Reifenteile auf der Fahrbahn und es steht dort ein defektes Fahrzeug. A1 Osnabrück Richtung Bremen, zwischen Lohne-Dinklage und Kloppenburg 6 Kilometer Stau. Das dauert hier eine Stunde länger und wird dann mit der Baustelle zusammenhängen, die sich auf der A1 zwischen Vechta und Kloppenburg befindet. Die A1 ist in beide Richtungen gesperrt. Grund sind Bauarbeiten. Und es gibt natürlich Umleitungen. Einmal in Richtung Bremen über die U13 und Richtung Osnabrück über die U52. Die

0: Osnabrück-Hellon. Den hat auch Sebastian gemeldet. An der B68 in Höhe der Anschlussstelle Bramsche blitzt es, und zwar in Fahrtrichtung Osnabrück. In Lastrup an der Hauptstraße ein Blitzer. In Kloppenburg blitzt es am Industriezubringer. Und in Minden an der Haaler Straße in Höhe des Amtsgerichts. Biene hat sich noch gemeldet. Die hat einen Blitzer in Dinklage gesehen an der Brockdorfer Straße. Danke, Biene. Blicken wir auf das Parkplatz-Update in der Osnabrücker Innenstadt. Es füllt sich langsam. Voll ist das Parkhaus an der Herrenteichstraße sowie die Altstadtgarage, und eng wird es in der Garage am Christlichen Kinderhospital, in der Kampfgarage, am Parkplatz Hamannsbrunnen, am Parkplatz Kunsthalle Dominikanerkirche und in der Fiddihof-Garage. Da sind auch nur noch wenig Plätze frei. Falls ihr noch was gesehen habt, Blitzer, Staus, irgendwas, was nicht auf die Straßen gehört, sagt es uns, wir sagen es weiter. Meldet euch dafür einfach über unsere Kombinummer für WhatsApp und Telefon 0541 7 70 70 50. Gute Fahrt euch.
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0: Das ist euer Samstagvormittag mit euren Musikwünschen und euren Grüßen. Ich bin Daniel. Radio Osnabrück. Und direkt weiter geht's mit euren Wünschen. Der Leon hat sich gemeldet und wünscht sich, welch Zufall, die Kings of Leon mit Sex on Fire. Und danach gibt's den Wunsch für Sarah aus Glandorf. Sie möchte gerne Gottje, Somebody That I Used to Know, hören. Gibt's direkt danach. Euer Samstagvormittag hier bei Radio Osnabrück. Ich wünsche euch ein entspanntes Wochenende.

Der Musikwunsch von Sarah aus Glandorf war das. Radio Osnabrück ist hier am Samstagvormittag mit euren Wünschen und euren Grüßen. 0541 77 70 50. Das ist die Kombinummer für WhatsApp und Telefon und natürlich auch für eure Wünsche. Gerne als Textnachricht, als Sprachnachricht, wie ihr mögt. Und mit etwas Glück seid ihr dabei. Ja, und gerade, wie gesagt, der Wunsch von Sarah aus Glandorf. Somebody that I used to know von Gottje. Und davor der Wunsch von Leon mit den Kings of Leon, Sex on Fire. Ja, geht's direkt weiter mit den Wünschen. Ihr macht ja fleißig mit. Martina aus Westerkappeln möchte, dass sie und wir mit Blick auf das Deutschlandspiel morgen mehr in WM-Stimmung kommen. Und deshalb wünscht sie sich von Oliver Pocher Schwarz und Weiß. Und sie grüßt damit ihren Schatz Dirk sowie Gina und Mirko und ihre Enkel Keno und Sophia. Und sie freuen sich auf morgen Abend. Also hier ein bisschen Fußball. Stimmung, WM-Stimmung für morgen. Viel Spaß.

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0: Der Wunsch von Tanja und Jens Silbermond mit Ja hier bei Radio Osnabrück am Samstagvormittag. Ja, und die beiden haben sich gemeldet über unsere Kombinummer für WhatsApp und Telefon. Und der Jens schreibt, ich bin gerade urlaubsmäßig in der Türkei und höre euch auch dort. Das freut uns. Super, Jens. Und dass ihr uns auch in der Türkei hört. Vielen Dank dafür. Er schreibt, ja, dass er unsere Lieblingssender, so, oder meinen Lieblingssender, schreibt er. Ja, und mit dem Song Silbermond und Ja möchte er seine Freunde Gina und Achim grüßen, die gestern in Bad Rotenfelde den Bund der Ehe eingegangen sind. Ach, das ist doch schön. Von uns natürlich auch alles Gute für eure gemeinsame Zukunft, Gina und Achim. Ja, und danke für euren Wunsch, Tanja und Jens. Ja, eure Grüße und eure Wünsche stehen ja hier bis 13 Uhr im Vordergrund. Und gleich um 11:30 gibt es die Radio Osnabrück Regionalnachrichten mit allen wichtigen Infos aus der Osnabrücker und der Weser-Ems-Region. Denn ihr wisst ja, bei uns, da hört ihr, was los ist. Und einen Wunsch, den schaffen wir vorher noch. Der kommt von Marianne aus Glandorf und sie wünscht sich Stickfigure mit Angels Above Me und grüßt damit Frauke und Jan. Wie gesagt, der kommt noch vor den Nachrichten.
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1: Im Studio Nadine, guten Tag. In Fürstenau ist die in der vergangenen Woche gefundene Leiche identifiziert worden. Es handelt sich um die vermisste 62-jährige Lioba Knühe aus Langen. Das hat eine Obduktion ergeben. Laut Polizei ist ein Fremdverschulden ausgeschlossen. Anfang Juni hat die Polizei das Auto der Vermissten an einem Waldstück entdeckt. Bei der Durchsuchung des Areals haben die Einsatzkräfte dann ihren Leichnam gefunden. Heute am frühen Morgen ist ein 19-jähriger Autofahrer im Kreis Minden-Lübbecke mit seinem Wagen von der Wehrstraße abgekommen. Der junge Mann war in Fahrtrichtung Raden unterwegs. In einer Linkskurve ist der VW Touran aus bislang ungeklärter Ursache nach rechts von der Fahrbahn abgekommen. Das Auto ist frontal gegen einen Baum geprallt. Der Fahrer ist in seinem Wagen eingeklemmt worden. Die Feuerwehr hat ihn befreit. Danach ist er mit lebensgefährlichen Verletzungen per Rettungshubschrauber in ein Krankenhaus geflogen worden. Die Unfallstelle ist gesperrt. Am 1. Juni haben 4 11-jährige Jungen in Osnabrück einen Fahrraddieb beobachtet. Halil, Barazani, Omar und Mir haben auf dem Parkplatz eines Verbrauchermarkts gesehen, wie sich ein Mann an einem abgestellten Fahrrad zu schaffen machte. Die Jungen haben den Mann angesprochen, obwohl er aggressiv reagiert und ihnen Schläge angedroht hat. Zusammen mit einem Autofahrer haben sie die Polizei verständigt und den Dieb weiterverfolgt. Dank ihrer Hinweise hat die Polizei den 65-jährigen Mann kurze Zeit später gestellt. Jetzt sind die 4 Jungen als kleine Helden von Osnabrück in die Polizeiinspektion eingeladen und dort für ihr vorbildliches Verhalten gelobt worden. An Wochenenden und Feiertagen sperrt der Landkreis Osnabrück ein Teilstück der Borgloher Straße bei Georgsmarienhütte. Betroffen ist der Bereich zwischen Holperdorper Straße und der als Bergrennstrecke bekannten Passage. Der Kreis startet dort einen bundesweit einmaligen Verkehrsversuch gegen Motorradlärm. Die Sperrung gilt für alle Fahrzeuge und wird per Schranke umgesetzt. Der Verkehr wird über einen Bypass mit Tempo 30, Rüttelstreifen und einseitiger Vorfahrt geführt. Der Landkreis will prüfen, ob sich das Modell auch auf andere Strecken übertragen lässt. Soweit die Radio Osnabrück Regionalnachrichten. 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
2: 18 Grad in Bramsche und 17 Grad sind es in Meppen. Da ist alles bei heute. Sonne, Wolken, Regen und Wind. Nass kann es vor allem heute Nachmittag werden, bei Höchstwerten von 18 Grad. Und der Wind pustet böig aus Westen. Heute Nacht ist es überwiegend bewölkt und es kann regnen bei Werten von 12 Grad. Morgen keine Änderung, viele Wolken, ab und zu Sonne und vereinzelt nass bei maximal 17 Grad.
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2: Um 11.34 Uhr, hallo liebe Autofahrer, Vorsicht bitte auf der A1 Osnabrück Richtung Bremen. Zwischen Dreieck Stur und Bremen-Brinkum, da besteht Gefahr durch Reifenteile auf der Fahrbahn und es steht dort ein defektes Fahrzeug. A1 Osnabrück Richtung Bremen, zwischen Lohne-Dinklage und Kloppenburg, 6 Kilometer Stau. Das dauert hier eine Stunde länger. Die A1 ist zwischen Vechta und Kloppenburg in beide Richtungen gesperrt. Grund sind Bauarbeiten, deswegen auch der Stau auf der A1 zwischen Lohne, Dinklage und Kloppenburg. Es gibt Umleitungen, weicht bitte in Richtung Bremen über die U13 aus und in Richtung Osnabrück über die U52. Die Sperrung dauert bis Montagmorgen 5 Uhr. Ja, die B69 Ortsumgehung Vechta, die ist infolge der Baustelle auch voller als sonst. Es betrifft die Emstecker Straße zwischen Vechta und Schlederhausen und Schneiderkrug. Hier dauert es 18 Minuten länger. A2 Dortmund Richtung Hannover, zwischen Lauenau und Wunstorf-Lute, 8 Kilometer Stau. Eine knappe halbe Stunde seid ihr dort länger unterwegs. Ja, es blitzt heute auch an einigen Stellen in der Osnabrücker und der Weser-Ems-Region. Einmal in Osnabrück an der Rheiner Landstraße in Höhe der Autobrücke in Osnabrück-Hellon. Den hat auch Sebastian gesehen. Danke Sebastian für die Meldung. An der B68 in Höhe der Anschlussstelle Bramsche blitzt es und zwar in Fahrtrichtung Osnabrück. In Lastrup an der Hauptstraße. An der B213 in Höhe Löningen-Borghorn blitzt es. In Kloppenburg am Industriezubringer steht ein Blitzer. Und in Minden, da gibt es auch teure Fotos, an der Harlerstraße in Höhe des Amtsgerichts. Blicken wir auf das Parkplatz-Update in der Osnabrücker Innenstadt. Da hat es sich inzwischen gut gefüllt. Voll sind das Parkhaus an der Herrenteichstraße, der Parkplatz Hamannsbrunn, die Altstadtgarage und die Kampfgarage. Fast voll ist die Garage am Christlichen Kinderhospital, der Parkplatz Kunsthalle Dominikanerkirche und die Fittihof-Garage, die ist auch fast voll. Habt ihr was gesehen? Staus, Störungen, Blitzer? Sagt es uns, wir sagen es weiter. Meldet euch dafür einfach über unsere Kombinummer für WhatsApp und Telefon 0541 77 70 50. Radio Osnabrück sagt gute Fahrt.
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2: Ja, und das ist euer Samstagvormittag und ich bin Daniel. Schön, dass ihr mit dabei seid.
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2: 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Muss man mitleben. Das hier der Musikwunsch von Sven, die Backstreet Boys. Und er schickte Grüße an seine Frau Christina.

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Vorsicht bitte auf der A1 Osnabrück-Bremen, bitte beide Richtungen aufpassen. Zwischen Ahlhorner Heide und Wildeshausen West befinden sich Personen auf der Fahrbahn.

Musikwunsch kommt von Corinna. Bob Marley, Could You Be Loved. Der Samstagvormittag ist hier bald schon gleich Mittag bei Radio Osnabrück und ihr macht fleißig mit bei unserer Musikwunsche-Show. Bis 13 Uhr erfüllen wir eure Wünsche und senden eure Grüße. Ja, und das, wie gesagt, der Wunsch von Corinna, Bob Marley, und sie grüßt damit alle Menschen, die ein Ehrenamt ausüben. Oh, das ist ja lieb von dir, Corinna. Ja, Ehrenamt ist nämlich sehr wichtig in Deutschland und deswegen auch von uns ein dickes Dankeschön an alle fleißigen Menschen da draußen. Und fleißig sind auch der Sven und seine Frau Christina. Davor, vor Bob Marley, gab es nämlich ihren Wunsch, die Backstreet Boys, I Want It That Way. Und Sven und Christina sind nämlich fleißig im Garten. Malochen, schreiben sie dazu. Sie malochen im Garten. Dann hat euch oder haben euch die Backstreet Boys hoffentlich ein bisschen dabei unterstützt. Ja, bis 13 Uhr, wie gesagt, eure Wünsche, eure Grüße. Und der nächste Wunsch ist auch schon direkt dabei. Oh, da freue ich mich auch immer über diesen Song. Kommt von Silke aus Osterkappeln und sie schreibt noch dazu, ihr seid der beste Sender ever. Danke, liebe Silke, und für dich gibt's jetzt Faceless Insomnia.

0: Der Musikwunsch von Wiebke für ihre Tochter Rieke Dynamite von BTS. Und ja, Wiebke hat sich gemeldet über unsere Kombinummer für WhatsApp und Telefon 0541 77 70 50. Bis 13 Uhr erfüllen wir eure Wünsche und senden eure Grüße. Radio Osnabrück ist hier am Samstagmittag gleich um 12 Uhr. Alle wichtigen Infos aus Deutschland und der Welt in den Radio Osnabrück Nachrichten. Ja, und danach geht's auch schon in die letzte Stunde mit euren Wünschen. Ja, und unter anderem dabei die Wünsche von Christoph, von Totti sowie von Jessi. Also freut euch auf die nächste Stunde. Bis gleich nach 12.
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1: Ich bin Katrin Müller. Während der Bundestag in diesem Jahr auf eine Erhöhung der Diäten verzichtet, steigen die Bezüge der Abgeordneten in einigen Landtagen wie geplant. Union und SPD wollen im Bundestag mit einer einmaligen Nullrunde ein Sparsignal in finanziell schwierigen Zeiten senden.
2: Eigentlich wären die Diäten der Bundestagsabgeordneten zum 1. Juli um fast 500 Euro gestiegen, auf rund 12.330 Euro. Alle Fraktionen tragen den Verzicht mit. Dagegen greift die automatische Anpassung in mehreren Bundesländern weiter. Unter anderem in Bayern, Hessen, Nordrhein-Westfalen und Sachsen-Anhalt steigen die Diäten entsprechend der Lohnentwicklung. Begründet wird das meist mit Transparenz und festen Regeln. Kritik gibt es dort, wo gleichzeitig an anderer Stelle gespart wird. In Bayern etwa soll die Beamtenbesoldung verschoben werden, während die Diäten regulär steigen. Aus Berlin, David Riemer.
1: Um Pflegekosten zu senken, fordert Gesundheitsministerin Nina Wagen von den Bundesländern niedrigere baurechtliche Standards für Heime. Die gesetzlichen Vorgaben für Pflegeheime sollten auf das Mindestmaß reduziert werden, sagte Wagen den Zeitungen der Funke Mediengruppe. Als Beispiele nannte sie die Platzvorgaben für Zimmer und die Größe von Gemeinschaftsräumen. Es sei zu viel verpflichtend und zu wenig flexibel, kritisierte Wagen. Hohe Spritpreise treffen viele Menschen direkt im Alltag. Laut einer YouGov-Umfrage im Auftrag der Teambank lässt deshalb fast jeder dritte Autofahrer sein Auto häufiger stehen.
3: Besonders bei den Jüngeren macht sich das bemerkbar. Mehr als jeder Dritte unter 30 fährt wegen der hohen Spritpreise inzwischen seltener mit dem Auto. Viele sagen außerdem, dass nach Miete, Strom und anderen festen Kosten am Monatsende weniger übrig bleibt als noch vor einem Jahr. Entsprechend schauen viele genauer aufs Geld und sparen eher beim Auto oder bei der Versicherung. Wenn es um politische Entlastungen geht, wünschen sich die meisten niedrigere Steuern. Eine Spritpreisbremse landet auf Platz 2. Zoe Tassovali, Nachrichtenredaktion.
1: Das arbeitgebernahe Institut der deutschen Wirtschaft rechnet angesichts der alternden Bevölkerung mit einer deutlich höheren Arbeitskräftelücke als zuvor angenommen. Nach der Vorausberechnung des Instituts werde die Lücke im Jahr 2036 bei rund 4,3 Millionen Arbeitskräften liegen, das berichtet die Rheinische Post. Zuletzt hatte das Institut demnach diese Differenz zwischen ausscheidenden und neuen Arbeitskräften mit knapp 3 Millionen beziffert.
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4: 18 Grad in Osnabrück-Hörne und in Holdorf sind es 17 Grad. Ja, 18 Grad sind heute das höchste der Gefühle. Mehr Wolken als Sonne und am Nachmittag kann es heute auch etwas regnen. Dazu weht der Wind in Böen aus westlicher Richtung. Heute Nacht ist es meist bewölkt und es kann Regen runterkommen bei Werten von 12 Grad. Der Radio Osnabrück 3-Tage-Trend. Keine große Änderung in den nächsten Tagen. Sonne, Wolken, Regen und Wind sind weiterhin dabei. Morgen am Sonntag bei maximal 17 Grad, am Montag 18 Grad und am Dienstag sind 20 Grad möglich.
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4: Um 12:03, Mahlzeit, lieber Autofahrer, eine Warnmeldung für die A1 Osnabrück Richtung Bremen. Vorsicht bitte zwischen Dreieck Stur und Bremen-Brinkung, hier liegen Reifenteile auf der Fahrbahn und es steht dort ein defektes Fahrzeug. A1 Osnabrück Richtung Bremen zwischen Lohne-Dinklage und Kloppenburg, 6 Kilometer Stau. Das dauert hier eine Stunde länger und liegt an der Baustelle auf der A1 zwischen Vechta und Kloppenburg. Die ist in beide Richtungen nämlich dort gesperrt. Weicht bitte in Richtung Bremen über die U13 aus und in Richtung Osnabrück könnt ihr über die U52 umgeleitet werden. Die Sperrung dauert bis Montagmorgen 5 Uhr. A2 Dortmund Richtung Hannover zwischen Bad Nenndorf und Wunstorf-Lute, 6 Kilometer Stau. Hier braucht ihr 25 Minuten länger. Dann wird heute auch geblitzt. Und zwar in Osnabrück an der Rheiner Landstraße in Höhe der Autobahnbrücke Osnabrück-Hellon. Sebastian hat diesen Blitzer auch gesehen. Vielen Dank dir, Sebastian. An der B68 in Höhe der Anschlussstelle Bramsche Blitzes, und zwar in Fahrtrichtung Osnabrück, in Lastrup an der Hauptstraße. An der B213 in Höhe Löningen-Borkhorn in Kloppenburg am Industriezubringer und ein Blitzer in Minden an der Haarler Straße in Höhe des Amtsgerichts. In der Osnabrücker Innenstadt hat es sich gut gefüllt. Voll sind diese Parkhäuser und Parkplätze. Das Parkhaus an der Herrenteichstraße, der Parkplatz Hamannsbrunn, die Altstadtgarage, die Kampfgarage sowie der Parkplatz Kunsthalle Dominikanerkirche. Eng wird es in der Garage am Christlichen Kinderhospital, in der Nikolai-Garage, in der Fittihof-Garage und in der Stadthausgarage. Dort nur noch wenig Plätze verfügbar. Habt ihr noch was gesehen? Staus, Störungen, volle

0: Schönen Samstag euch, ich bin Daniel. Radio.
1: Es geht um die Liebe und heute habe ich meine alte Liebe hier, Daniel.
0: Ach, das hast du jetzt so schön gesagt, Silvi. Ja, und das hier ist der Musikwunsch von Christoph. Er wünscht sich Tears for Fears, Everybody Wants to Rule the World. Gibt's jetzt für dich, lieber Christoph.

Pussycat ist das mit Mississippi. Radio Osnabrück ist hier am Samstagvormittag. Es geht mit euren Wünschen und euren Grüßen durch den Tag. Ja, und der Song Mississippi von Pussycat kam von Jesse aus Kloster Ösede. Und Jesse hat einen sehr schönen Text dazu geschrieben. Dieser Song lief, als ich klein war, bei uns zu Hause rauf und runter und ist mit vielen schönen Erinnerungen verbunden. Wie immer bleibt leider am Ende nur die Musik und der Gedanke an die Menschen, die heute nicht mehr bei uns sein können. Ja, da hast du sehr viel recht, Jesse. Das sind schöne Worte, wahre Worte vor allen Dingen auch. Ja. Und deswegen ist es auch schön, dass die Musik die Erinnerung wach hält. Und deswegen ist es ja auch bei uns hier bei Radio Osnabrück die Musik eures Lebens, die wir hier regelmäßig und täglich für euch spielen. Und ihr macht fleißig mit bei unserer Musikwunsch-Sendung. Wie gesagt, bis 13 Uhr erfüllen wir eure Wünsche. Ja, und deswegen haben wir die nächsten auch schon am Start. Achso, Christophs Wunsch will ich natürlich auch nicht unterschlagen. Der lief nämlich vor Pussycat und zwar Tears for Fears, Everybody Wants to Rule the World von Christoph aus Grafeld kam der Wunsch. Ja, und jetzt geht's zurück in die 90er zu NSYNC. Jan hat sich NSYNC mit Tearing Up My Heart gewünscht und drückt natürlich morgen den Deutschen die Daumen für das Auftaktspiel bei der Weltmeisterschaft für die Deutschen gegen Curaçao. Ja, drücken wir natürlich alle auf jeden Fall. Hier ist NSYNC für dich. 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

Radio Osnabrück ist hier am Samstagmittag und das ist der Wunsch von Jörg aus Osnabrück für seine Tochter Lisa Marie, Taylor Swift, The Fate of Ophelia.

0: Radio Osnabrück am Samstagmittag gleich um 12:30 gibt's die Radio Osnabrück Regionalnachrichten mit allen wichtigen Infos aus der Osnabrücker und der Weser-Ems-Region. Und vorher schaffen wir noch einen Musikwunsch, der kommt von Manu. Sie schickt Grüße an uns, ans Team. Vielen Dank, Manu. Und sie wünscht sich für ihren Sohn Rune, ich vermute, er wird Rune ausgesprochen, der gerade seine Bachelorarbeit in Wiesbaden schreibt, wünscht sie sich Purple Disco Machine Substitution. Kommt noch vor den Regionalnachrichten für euch.
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1: Im Studio Alexander, guten Tag. Bei der in der vergangenen Woche gefundenen Leiche in Fürstenau hat es sich um die vermisste 62-jährige Lioba Knue aus Langen gehandelt. Das hat eine Obduktion ergeben. Laut Polizei ist ein Fremdverschulden ausgeschlossen. Anfang Juni hat die Polizei das Auto der Vermissten an einem Waldstück entdeckt. Bei Durchsuchungen in dem Areal haben die Einsatzkräfte dann ihren Leichnam gefunden. In Belm hat ein unbekannter Täter eine 82-jährige Frau überrumpelt und Wertsachen im Wert eines fünfstelligen Geldbetrags erbeutet. Die Frau hatte auf eine Zeitungsannonce reagiert, in der nach Pelzmänteln und anderen Wertsachen gesucht worden ist. Kürzlich ist der Mann bei ihr zu Hause an der Bahnhofstraße erschienen. Dort hat er sich nach Angaben der Polizei sehr aufdringlich verhalten und verschiedene Wertgegenstände an sich genommen. Bezahlt hat er demnach nur einen Porzellanservice. Schmuck und Silberwaren hat er am Folgetag bezahlen wollen. Danach ist der Mann verschwunden. Der Landkreis Osnabrück sperrt bei Georgs Marienhütte ein Teilstück der Borgloher Straße an Wochenenden und Feiertagen per Schranke. Hintergrund ist ein Verkehrsversuch gegen Motorradlärm. Betroffen ist der Abschnitt zwischen Holperdorper Straße und der als Bergrennstrecke bekannten Passage. Die Sperrung gilt für alle Fahrzeuge. Der Verkehr wird über einen Bypass geführt. Dort sollen Tempo 30, Rüttelstreifen und eine einseitige Vorfahrtsregelung die Strecke unattraktiv machen. Lars Kehl steht nach seiner starken Saison beim VfL Osnabrück offenbar bei mehreren Clubs im Fokus. Der 24-Jährige hat in der zurückliegenden Saison 8 Tore erzielt und 13 Vorlagen gegeben. Nach einem Bericht der WAZ soll sich Rot-Weiß Essen in einer aussichtsreichen Position befinden. Demnach will der Club dem Offensivspieler ein lukratives Vertragsangebot machen. Auch Zweitligisten sollen interessiert sein. In den nächsten Wochen wird sich entscheiden, in welcher Liga Kehl künftig spielt. Soweit die Radio Osnabrück Regionalnachrichten. 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
0: Unser Wetter für Osnabrück und die Weser-Ems-Region.
2: 18 Grad gerade in Hagen und in Damme, 17 Grad. Wir bekommen einen Mix aus allem heute mit Sonne und Wolken und leichtem Regen am Nachmittag. Dazu weht ein böiger Westwind und das Thermometer erreicht maximal 18 Grad. In der Nacht Wolken, Regen können wir da nicht ganz ausschließen und es geht runter auf 12 Grad. Ja, morgen so wie heute, viele Wolken, ab und zu Sonne und vereinzelt nass bei maximal 17 Grad.
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2: Die A1 ist zwischen Vechta und Kloppenburg in beide Richtungen gesperrt. Grund sind Bauarbeiten. Weicht bitte in Richtung Bremen über die U13 aus und in Richtung Osnabrück könnt ihr über die U52 fahren. Die Sperrung dauert bis Montagmorgen 5 Uhr. Ja, und infolgedessen staut es sich auf der A1 Osnabrück Richtung Bremen zwischen Lohne-Dinklage und Kloppenburg auf 6 Kilometer. 6 Kilometer Stau insgesamt und das dauert dadurch eine Stunde länger. Ja, und auch die Ortsumgehung Vechta, B69 betrifft das und die Emstecker Straße zwischen Vechta, Schlederhausen und Schneiderkrug. Hier ist dichter Verkehr, es dauert 20 Minuten länger. Da kommt gerade eine Warnmeldung rein. Betrifft uns aber nicht. Nein, okay, die liegt nämlich irgendwie kurz vor Hamburg. Also das brauchen wir hier nicht. So, dann die A2 Dortmund Richtung Hannover zwischen Bad Nenndorf und Wunstorf-Lute. 6 Kilometer Stau, hier braucht ihr knappe 20 Minuten länger. Ansonsten gibt es heute auch teure Fotos und es blitzt. Einmal in Osnabrück an der Rheiner Landstraße in Höhe der Autobahnbrücke in Osnabrück-Hellon. An der B68 in Höhe der Anschlussstelle Bramsche und zwar in Fahrtrichtung Osnabrück. In Lastrup blitzt es an der Hauptstraße und an der B213 in Höhe Löningen-Borkhorn. Blicken wir auf das Parkplatz-Update in der Osnabrücker Innenstadt. Inzwischen gut was los. Voll sind diese Parkhäuser, Parkplätze und Garagen. Das Parkhaus an der Herrenteichstraße, Parkplatz Hamannsbrunn. Die Altstadtgarage, die Kampfgarage, die Nikolai-Garage und der Parkplatz Kunsthalle Dominikanerkirche ist voll. Eng wird es, also nur noch wenig Plätze. hier und zwar in der Garage am Christlichen Kinderhospital, in der Fittihof-Garage und in der Stadthaus-Garage. Habt ihr noch was gesehen? Staus, Störungen, Blitzer? Sagt es uns, wir geben es weiter. Meldet euch dafür einfach über unsere Kombinummer für WhatsApp und Telefon 0541 7 70 70 50. Radio Osnabrück wünscht gute Fahrt.
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2: Und weiter geht's mit euren Musikwünschen und euren Grüßen. Wir sind im Endspurt. Totti aus Dröper hat sich gemeldet. Sein Wunsch: Scooter mit Nessaja. Also jetzt mal richtig was hier auf die Ohren mit Bass. Viel Spaß. 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

0: sagt Hubert K., wenn der Mond die Sonne berührt. Musikwunsch von meiner Namensvetterin Daniela. Hubert K., ja, sie hat sich gemeldet über unsere Kombinummer für WhatsApp und Telefon 0541 77 70 50. Ja, und wir sind im Endspurt mit euren Musikwünschen und euren Grüßen. Viel kriegen wir leider nicht mehr durch. Wenn ihr heute nicht Teil des Programms seid, seid nicht traurig, sondern macht gerne bei nächster Gelegenheit mit. Die nächsten zwei Wünsche habe ich schon am Start. Einmal von Julia, die Ärzte, mit Lasse reden. Und unser Stammhörer Dirk aus Eversburg hat sich gemeldet. Er möchte Fox the Fox hören. Precious Little Diamonds. Beide Songs gibt's für euch gleich nach unseren Veranstaltungstipps.
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3: Hi, ich bin Vera und ich habe diese beiden Tipps für euch. Heute feiert die Kamppromenade in Osnabrück ganz unter dem Motto Fußballfieber. Geboten wird ein Fußball-Event mit XXL-Kicker und Torwandschießen. Außerdem könnt ihr euch auf einen Überraschungsgast freuen. Heute ab 11 Uhr bei der Kamppromenade in Osnabrück. Einen stimmungsvollen Abend verspricht der Auftritt des Chors Gospel Train morgen in Hagen. Das Ensemble aus Längerich präsentiert dynamischen Chorgesang rund um zeitgenössischen Gospel. Das Konzert beginnt morgen um 17 Uhr in der ehemaligen Kirche in Hagen.
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0: Der Musikwunsch von Dirk aus Eversburg. Hier bei Radio Osnabrück am Samstagmittag. Fox the Fox, Precious Little Diamonds von Dirk aus Eversburg. Und er wünscht uns allen noch eine schöne Zeit mit unserer Nationalmannschaft. Ja, das sind doch schöne Wünsche auf jeden Fall. Lassen wir uns mal überraschen, welche Zeit sie uns denn so bescheren. Ja, das war's auch schon wieder mit euren Musikwünschen und euren Grüßen. Ihr habt wie immer fleißig mitgemacht.
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0: Ja, das kann man so sagen, denn wir sind ja jetzt nun fast durch. Aber einen Wunsch, den schaffen wir gleich noch vor den Radio Osnabrück Nachrichten um 13 Uhr. Vielen Dank auf jeden Fall, dass ihr so fleißig mitgemacht habt. Bevor wir zu diesem Wunsch kommen, linsen wir schon mal in die nächste Stunde. Was euch denn da musikalisch in der Musik eures Lebens so erwartet? Ella Bright ist mit dabei. Und gemeinsames Runterzählen mit Europe, The Final Countdown.

0: Ja, wie gesagt, gleich um 13 Uhr die Nachrichten aus Deutschland und der Welt mit allen wichtigen Infos. Und vorher schaffen wir noch einen Musikwunsch, der kommt von Matze. Matze drückt der deutschen Nationalmannschaft die Daumen und wünscht uns ein schönes Wochenende. Und er möchte gerne ABBA mit Dancing Queen hören. Den gibt es direkt nach der Werbung für dich, lieber Matze. Ich bin damit raus. Ich bin Daniel. Ich wünsche euch ein schönes Wochenende. Viel Spaß morgen beim Fußball gucken und Daumen drücken ist natürlich angesagt. Bis dann und tschüss.
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1: Ich bin Katrin Müller. Bundesgesundheitsministerin Nina Wagen will, dass private Pflegevorsorge steuerlich stärker gefördert wird. Aus ihrer Sicht müsse es möglich sein, die gezahlten Beiträge als Vorsorgeaufwand von der Steuer abzusetzen, sagte Wagen den Zeitungen der Funke Mediengruppe. Pflegezusatzversicherungen zählen zu den sonstigen Vorsorgeaufwendungen. Die steuerliche Wirkung gilt allerdings als gering, da auch Beiträge zur Kranken- und Pflegepflichtversicherung im Höchstbetrag enthalten sind. Nach langem Hin und Her rund um ein Abkommen zwischen dem Iran und den USA scheint ein Deal in greifbare Nähe zu rücken. Laut dem Vermittler Pakistan haben sich Vertreter aus Washington und Teheran auf eine Vereinbarung zur Beendigung des Kriegs verständigt. Die Lage in der Straße von Hormuz ist trotzdem weiter angespannt.
2: Der schwierigste Knackpunkt bleibt das iranische Atomprogramm. Eine Lösung in dieser Frage soll Berichten zufolge innerhalb von 60 Tagen erzielt werden. Gleichzeitig meldet das US-Militär erneut mehrere iranische Drohnenangriffe auf Handelsschiffe in der Straße von Hormuz. Die Drohnen seien abgeschossen worden, der Schiffsverkehr durch die Meerenge laufe aber ungehindert weiter. David Riemer, Nachrichtenredaktion.
1: Während der Bundestag in diesem Jahr auf eine Erhöhung der Diäten verzichtet, steigen die Bezüge der Abgeordneten in einigen Landtagen wie geplant. Die Fraktionen von Union und SPD wollen im Bundestag mit einer einmaligen Nullrunde ein Sparsignal in finanziell schwierigen Zeiten senden. In den Ländern ist das Bild dagegen uneinheitlich. Mehrere Parlamente halten an der automatischen Anpassung an die Lohnentwicklung fest, mit Erhöhungen von mehreren hundert Euro. Zum Fußball. Bei den Fans steigt die Vorfreude, in der Mannschaft die Anspannung. Morgen Abend trifft die DFB-Auswahl im ersten WM-Gruppenspiel auf Curaçao. Das Team fliegt heute zum Spielort nach Houston.
3: Morgen zur US-Mittagszeit wird das Spiel dann angepfiffen, trotz der Hitze aber kein Problem, denn das Stadion ist überdacht und klimatisiert. Und direkt nach dem Spiel geht's dann wieder in den Flieger. Curaçao soll ein Aufbaugegner werden, er kann im schlimmsten Fall aber auch für eine Blamage sorgen. Das deutsche Lager ist aber selbstbewusst und alle Spieler sind aktuell fit. Aus Winston-Salem, Thomas Bremser.
1: In der Nacht greift auch Rekordweltmeister Brasilien ins WM-Geschehen ein. In ihrem Auftaktspiel haben sie es gleich mit dem vermeintlich schwersten Gruppengegner Marokko zu tun. Außerdem im Blickpunkt das erste Turnierspiel der Türkei gegen Australien morgen früh.
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4: Im Moment in Osnabrück Schinkel 16 Grad, dazu Wagenfeld ebenfalls 16 Grad. Über dem Sendegebiet von Radio Osnabrück ist der Samstagmittag wechselhaft und mild. Es gibt Schauer und örtlich auch mal ein kurzes Gewitter bei meist 15 bis 18 Grad. Im weiteren Verlauf lockert es von Westen her häufiger auf, der Regen lässt nach. Nur Richtung Teutoburger Wald und Diepholz bleibt es noch etwas unbeständiger. Gegen Abend beruhigt sich das Wetter spürbar, dazu weht zeitweise noch ein frischer Wind. Der Radio Osnabrück, 3-Tage-Trend für die Region Osnabrück und das Weser-Ems-Gebiet. Morgen startet freundlich, zwischendurch ziehen aber auch dichtere Wolken und einzelne Schauer durch, bei 11 bis 17 Grad. Am Montag und zum Wochenstart zeigt sich das Wetter insgesamt sonniger und etwas wärmer, mit weiter steigenden Temperaturen.
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4: Hallo, liebe Autofahrer. Auf der A1 Hansa-Linie Richtung Bremen zwischen Vechta und Parkplatz Barkumer Wiesen staut es sich auf 6 Kilometern. Der Verkehr stockt und nimmt langsam zu. Der Zeitverlust beträgt mehr als eine Stunde. An das Stauende bitte vorsichtig heranfahren. Es kann zu einem Zeitverlust von bis zu 57 Minuten kommen. Auf der A2 Dortmund Richtung Hannover zwischen Bad Nenndorf und Wunsdorf-Lute gibt es einen 9 Kilometer langen Stau. Auch hier vorsichtig an das Stauende heranfahren. Der Zeitverlust liegt bei bis zu 20 Minuten. Die A30 Rheine-Osnabrück ist in der Nähe von Osnabrück-Hellern wegen aktueller Arbeiten betroffen. Auf der B68 Oldenburger Straße Richtung Kloppenburg vor der Einmündung Quakenbrück L60 stockt der Verkehr. Die B69 Emstecker Straße Richtung Kloppenburg ist vor Schneiderkrug auf 2 Kilometern betroffen. Der Zeitverlust beträgt 13 Minuten. In Richtung Diepholz zwischen Schneiderkrug und Kloppenburg gibt es 2 Kilometer Stau und stockenden Verkehr mit einem Zeitverlust von 11 Minuten. Die B69 Ortsumgehung Vechta Richtung Kloppenburg ist vor der Einmündung Vechta Nord auf 2 Kilometern betroffen. Zeitverlust 6 Minuten. In Richtung Diepholz vor der Einmündung Vechta Nord stockt der Verkehr auf 3 Kilometern. Zeitverlust 16 Minuten. Auf der B72 Vilsum Richtung Schneiderkrug vor Kloppenburg A1 stockt der Verkehr auf 1 Kilometer. Die B213 Kloppenburg Richtung Lingen ist vor der Einmündung Stapelfeld B68 auf 2 Kilometern gestaut. Zeitverlust 8 Minuten. Auf der L770 Stemmwede Richtung Petershagen vor Petershagen-Lade stockt der Verkehr. Die L842 Kloppenburger Straße Richtung Emsteck ist vor Barkum betroffen. Auf der L843 Vechterer Straße Richtung Essen-Oldenburg vor Vechta A1 gibt es einen 2 Kilometer langen Stau. Zeitverlust 17 Minuten. In Osnabrück Pagenstecher Straße Richtung Versen vor der Ampelkreuzung Breite-Güntke stockt der Verkehr. Die A31 Meppen-Leer ist zwischen Haaren-Ems und Laden in beiden Richtungen wieder frei. Außerdem wird geblitzt. In Osnabrück auf der Rheiner Landstraße und in Holdorf auf der Industriestraße. In Emsteck auf der B72 bei Emsteck sowie in Lastrup auf der Hauptstraße. In Wiedmarschen auf

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1: Im Studio Alexander, guten Tag. In der Danziger Straße in Bramsche ist am Freitagabend eine Garage in Brand geraten. Gegen 17.30 Uhr ist das Feuer gemeldet worden. Als die Einsatzkräfte angekommen sind, hat die Garage bereits in voller Ausdehnung gebrannt. Das Feuer hat auf den Dachstuhl eines Wohnhauses übergegriffen, ist aber von der Feuerwehr gestoppt worden. In der Garage ist auch ein Auto vollständig verbrannt. Verletzt worden ist niemand. In Belm ist eine 82 Jahre alte Frau von einem unbekannten Täter überrumpelt worden. Die Frau hat auf eine Zeitungsannonce reagiert, in der nach Pelzmänteln und anderen Wertsachen gesucht worden ist. Kurz darauf ist ein Mann bei ihr zu Hause an der Bahnhofstraße erschienen. Er hat sich nach Angaben der Polizei sehr aufdringlich verhalten und verschiedene Wertgegenstände an sich genommen. Bezahlt hat er demnach nur ein Porzellangeschirr. Schmuck und Silberwaren im Wert eines fünfstelligen Betrags sind verschwunden. An Wochenenden und Feiertagen sperrt der Landkreis Osnabrück ein Teilstück der Borgloher Straße bei Georgsmarienhütte. Betroffen ist der Abschnitt zwischen Holperdorper Straße und der als Bergrennstrecke bekannten Passage. Der Landkreis will damit Motorradlärm verringern. Die Sperrung gilt für alle Fahrzeuge und wird mit einer Schranke umgesetzt. Der Verkehr wird über einen Bypass mit Tempo 30, Rüttelstreifen und einseitiger Vorfahrt geführt. Der Verkehrsversuch gilt als bundesweit einmalig. In den nächsten Wochen wird sich entscheiden, in welcher Liga Lars Kehl künftig spielt. Der 24-Jährige hat in der zurückliegenden Saison für den VfL Osnabrück 8 Tore erzielt und 13 Vorlagen gegeben. Nach einem Bericht soll auch Rot-Weiß Essen um den Offensivspieler werben. Demnach befindet sich der Drittligist in einer aussichtsreichen Position. Kehl hat eine Vertragsverlängerung beim VfL bisher abgelehnt. Auch mehrere Zweitligisten sollen ihn im Blick haben. 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
1: Die aktuellen Wetterwerte: Bramsche 18 Grad, dazu Dinklage ebenfalls 18 Grad. In der Region Osnabrück und im Weser-Ems-Gebiet ist es am frühen Nachmittag meist freundlich bis wechselnd bewölkt. Dazu gibt es milde 15 bis 18 Grad und vereinzelt Schauer, vor allem Richtung Teutoburger Wald. Im weiteren Verlauf lockert es vielerorts auf und der Wind bleibt zeitweise spürbar.
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2: Hallo liebe Autofahrer, auf der A1 Bremen Richtung Hamburg ist zwischen Maschener Kreuz und Hamburg-Harburg der Standstreifen nach einem Unfall gesperrt. Zwischen Horster Dreieck und Hamburg-Harburg staut es sich auf 13 Kilometern. Der Zeitverlust beträgt bis zu 23 Minuten. Auf der A1 Osnabrück Richtung Bremen gibt es zwischen Dinklage und Vechter einen 7 Kilometer langen Stau. Hier müsst ihr mit bis zu einer Stunde Zeitverlust rechnen. Die A2 Dortmund Richtung Hannover ist zwischen Bad Nenndorf und Garbsen auf 8 Kilometern gestaut. Der Zeitverlust liegt bei bis zu 15 Minuten. Auf der A7 Hannover Richtung Hamburg staut es sich zwischen Großburg-Wedel und Schwarmstedt auf 12 Kilometern. Ihr verliert bis zu einer Stunde und 8 Minuten. Zwischen Berghof und Schwarmstedt kommt es außerdem zu Behinderungen durch eine Unfallaufnahme. In Gegenrichtung, auf der A7 Kassel Richtung Hannover, gibt es zwischen Echte und Sesenharz einen 6 Kilometer langen Stau mit einem Zeitverlust von bis zu 29 Minuten. Die B211 Leuermoorer Straße ist zwischen dem Abzweig nach Großenmeer und Leu in beiden Fahrtrichtungen nach einem Unfall gesperrt. An der Fähre Glückstadt-Wischhafen müsst ihr aktuell mit langen Wartezeiten von bis zu 3 Stunden rechnen. Außerdem wird geblitzt in Haselünne am Gleis und in Holdorf auf der Industriestraße sowie in Lastrup auf der Hauptstraße und in Wiedmarschen auf der Wiedmarscher Straße. Gute Fahrt wünscht euch Radio Osnabrück.
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1: Für euch heute Nachmittag am Mikro Alexander. Und jetzt mehr 80er, 90er und aktuelle Hits bei Radio Osnabrück.
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1: Ich bin Jan-Henner Reitzel. Wegen gestiegener Spritpreise ändern viele Menschen in Deutschland ihre alltäglichen Gewohnheiten. Nach einer Umfrage von YouGov im Auftrag der Teambank lässt deshalb knapp ein Drittel der Autofahrenden das Auto häufiger stehen.
2: Besonders bei den Jüngeren macht sich das bemerkbar. Mehr als jeder Dritte unter 30 fährt wegen der hohen Spritpreise inzwischen seltener mit dem Auto. Viele sagen außerdem, dass nach Miete, Strom und anderen festen Kosten am Monatsende weniger übrig bleibt als noch vor einem Jahr. Entsprechend schauen viele genauer aufs Geld und sparen eher beim Auto oder bei der Versicherung. Wenn es um politische Entlastungen geht, wünschen sich die meisten niedrigere Steuern. Eine Spritpreisbremse landet auf Platz 2. Zoe Tassovali, Redaktion.
1: Im Konflikt zwischen den USA und dem Iran soll sich eine erste Lösung abzeichnen, nicht nur von US-Präsident Donald Trump, sondern auch von iranischer Seite und dem Vermittler Pakistan heißt es, dass ein abgestimmter Text für ein Friedensabkommen steht. Das soll dann aber nur die Grundlage für weitere Verhandlungen sein. Bundesgesundheitsministerin Nina Wagen möchte, dass es aus steuerlicher Sicht attraktiver wird, privat in Sachen Pflege vorzusorgen. Eine zusätzliche private Pflegeversicherung abzuschließen, müsse sich mehr lohnen, sagte Wagen den Zeitungen der Funke Mediengruppe.
3: Reichen die eigenen Mittel von Pflegebedürftigen nicht aus, springt meist der Staat ein. Auch die gezahlten Beiträge zur Pflichtversicherung decken oft nur einen Teil der Kosten. Gesundheitsministerin Wagen will die private Vorsorge deshalb attraktiver machen. Pflegezusatzversicherungen sind heute bis zu einer jährlichen Höchstgrenze von 1.900 Euro für Angestellte und Beamte und 2.800 Euro für Selbstständige steuerlich absetzbar. Allerdings sind in dem Höchstbetrag auch schon die Kosten für die Kranken- und Pflegepflichtversicherung enthalten. Katrin Müller, Nachrichtenredaktion.
1: Und zum Fußball. Bei der WM starten heute Abend um 21 Uhr deutscher Zeit Katar und die Schweiz ins Turnier. Außerdem wird um Mitternacht das Spiel Brasilien gegen Marokko angepfiffen. In der gleichen Gruppe C treffen dann in der Nacht auch noch Haiti und Schottland aufeinander. Am Sonntagmorgen um 6 deutscher Zeit startet dann noch die Türkei gegen Australien in die WM.
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4: Derzeit in Alfhausen 17 Grad, dazu Laaten 14 Grad. Heute Nachmittag ist es bei uns wechselhaft. Immer wieder gibt es Auflockerungen, aber auch kurze Schauer, besonders in den windoffenen und höheren Lagen. Die Temperaturen liegen zwischen 15 und 18 Grad. Mit spürbarem Wind fühlt es sich manchmal etwas frischer an. Am Abend beruhigt sich das Wetter, die Schauer lassen nach und es lockert weiter auf. Im Radio Osnabrück 3-Tage-Trend für die Region Osnabrück und das Weser-Ems-Gebiet. Morgen gibt es zunächst dichtere Wolken und einzelne Schauer. Danach zeigt sich öfter die Sonne bei 11 bis 17 Grad. Am Montag und Dienstag bleibt es meist freundlich, die Temperaturen steigen weiter und es ist oft sonnig oder heiter.
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4: Hallo, liebe Autofahrer. Auf der A1 Richtung Bremen zwischen Dinklage und Vechta besteht Gefahr durch ein defektes Fahrzeug auf dem Überholstreifen. Ebenfalls auf der A1 Hansa-Linie Richtung Bremen vor dem Parkplatz Barkumer Wiesen staut es sich auf 5 Kilometern. Der Stau nimmt langsam ab. Der Zeitverlust beträgt bis zu 79 Minuten. Vorsichtig an das Stauende heranfahren. Der Zeitverlust kann bis zu einer Stunde betragen. Auf der A2 Dortmund Richtung Hannover zwischen Bad Nenndorf und Garbsen 8 Kilometer Stau. Vorsichtig an das Stauende heranfahren. Zeitverlust bis zu 15 Minuten. Die B69 Emstecker Straße Richtung Kloppenburg zwischen Kloppenburg und Schneiderkrug. 3 Kilometer stockender Verkehr. Zeitverlust 14 Minuten. In Richtung Diepholz zwischen Schneiderkrug und Kloppenburg stockender Verkehr. Auf der B69 Ortsumgehung Vechta Richtung Diepholz vor der Einmündung Vechta Nord. 3 Kilometer stockender Verkehr. Zeitverlust 15 Minuten. Die B213 Kloppenburg Richtung Lingen vor der Einmündung Stapelfeld. B68, 1 Kilometer stockender Verkehr, langsam zunehmend, Zeitverlust 7 Minuten. Auf der L770 Petershagen Richtung Stemmwede vor Petershagen 1 Kilometer stockender Verkehr, Zeitverlust 5 Minuten. In Gegenrichtung Stemmwede Richtung Petershagen vor Petershagen-Lade stockender Verkehr. Die L842, Kloppenburger Straße Richtung Emsteck. Vor Barkum stockender Verkehr. In Richtung Vechta auf der Elmelager Straße, vor der Einmündung Dahren, stockender Verkehr. Die L843, Vechterstraße Richtung Essen-Oldenburg. Vor Vechta A1, 2 Kilometer stockender Verkehr. Zeitverlust 12 Minuten. In Osnabrück auf der Pagenstecher Straße Richtung Versen, vor der Ampelkreuzung Breite-Güntke, stockender Verkehr. Nur ein Blitzer ist derzeit aufgebaut. In Lastrup auf der Kloppenburger Straße und der Hauptstraße. Radio Osnabrück wünscht euch eine gute und sichere Fahrt.
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6: Ich bin Alexander bei Radio Osnabrück. Diese Stunde ist für alle, die heute Nachmittag gute Laune brauchen. Freut euch auf Katy Perry mit Firework, Sunny von Boney M. und Olivia Rodrigo mit Drop Dead. Viel Spaß!

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1: Im Studio Alexander, guten Tag. Die Polizei im Landkreis Emsland fahndet öffentlich nach einem Räuber. Der unbekannte Täter hat in Lingen zweimal denselben Kiosk überfallen. Betroffen war der Laden an der Schillerstraße. Beim ersten Überfall am 4. April betrat der Mann kurz nach Mitternacht maskiert und mit einem Messer den Kiosk. Drei Wochen später ging er laut Polizei noch einmal genauso vor. Beide Taten wurden von einer Überwachungskamera gefilmt. In der Danziger Straße in Bramsche ist am Freitagabend eine Garage in Brand geraten. Das Feuer hat ein Wohnhaus bedroht. In der Garage stand ein Auto, das vollständig verbrannt ist. Die Flammen breiteten sich bis in den Dachstuhl des Hauses aus. Die Feuerwehr hat den Brand aber stoppen können. Verletzt wurde niemand. Zur Ursache und zur Schadenshöhe gibt es noch keine Angaben. In Belm hat ein unbekannter Täter eine 82 Jahre alte Frau überrumpelt und zahlreiche Wertsachen gestohlen. Die Frau lebt an der Bahnhofstraße. Sie hatte auf eine Zeitungsannonce reagiert, in der nach Pelzmänteln und anderen Wertsachen gesucht wurde. Kurz darauf ist ein Mann bei ihr zu Hause erschienen und hat sich sehr aufdringlich verhalten. Dabei nahm er verschiedene Wertgegenstände an sich. Der Schaden liegt nach Polizeiangaben im fünfstelligen Bereich. Der Landkreis Osnabrück sperrt ein Teilstück der Borgloher Straße bei Georgsmarienhütte an Wochenenden und Feiertagen per Schranke. Betroffen ist der Abschnitt zwischen Holperdorper Straße und der sogenannten Bergrennstrecke. Die Sperrung gilt für alle Fahrzeuge. Der Verkehr wird über einen Bypass geführt. Dort gelten Tempo 30, Rüttelstreifen und eine einseitige Vorfahrtsregelung. Der Landkreis testet damit bundesweit einmalig eine Maßnahme gegen Motorradlärm. Soweit die Radio Osnabrück Regionalnachrichten. 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
2: In Osnabrück-Dodesheide werden momentan 17 Grad gemessen, in Emstek sind es 13 Grad. Am Nachmittag bleibt es in der Region Osnabrück und im Weser-Ems-Gebiet wechselhaft und eher frisch. Örtlich fällt Nieselregen und es gibt einzelne Schauer. Später lockern die Wolken stellenweise auf, der Wind bleibt spürbar. Die Temperaturen erreichen heute Werte zwischen 14 und 18 Grad. In der Nacht sinken sie auf 10 bis 13 Grad.
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2: Hallo liebe Autofahrer, auf der A7 Hannover Richtung Hamburg zwischen Großburg-Wedel und Schwarmstedt 12 Kilometer Stau mit einem Zeitverlust von bis zu einer Stunde und 8 Minuten. In der Gegenrichtung Kassel Richtung Hannover zwischen Echte und Sesenharz 6 Kilometer Stau, hier verliert ihr bis zu 29 Minuten. Zwischen Berghof und Schwarmstedt kommt es außerdem zu einer Unfallaufnahme. Hier besteht Gefahr. Die A1 Osnabrück Richtung Bremen ist zwischen Dinklage und Vechta von einem 7 Kilometer langen Stau betroffen. Der Zeitverlust beträgt bis zu einer Stunde. Zusätzlich befindet sich dort ein defektes Fahrzeug, ein Camper auf dem Überholstreifen. In der Gegenrichtung, Bremen Richtung Hamburg, stockt es in Höhe Maschener Kreuz. Dort stehen zwei defekte Fahrzeuge auf dem rechten Fahrstreifen. Auf der A2 Dortmund Richtung Hannover staut es sich zwischen Bad Nenndorf und Garbsen auf 8 Kilometern. Ihr müsst mit einem Zeitverlust von bis zu 15 Minuten rechnen. In der Gegenrichtung Hannover Richtung Braunschweig zwischen Lehrte Ost und Hemeler Wald befinden sich Personen auf der Fahrbahn sowie ein defektes Fahrzeug. Hier ist besondere Vorsicht geboten. Die A30/9 Braunschweig Richtung Wolfsburg ist zwischen Braunschweig, Rautheim und Sigte wegen eines Unfalls und Rettungsfahrzeugen im Einsatz auf dem rechten Fahrstreifen gesperrt. Auf der A27 Walsrode Richtung Bremen zwischen Walsrode Süd und Verden Ost besteht Gefahr durch Fahrzeugteile auf dem Überholstreifen. In der Gegenrichtung Bremen Richtung Walsrode befindet sich ein defektes Fahrzeug zwischen Walsrode West und Walsrode Süd. Die B600, B65 und B3 Hannover-Frankfurter Allee sind zwischen dem Kreisverkehr Landwehr-Kreisel und dem Kreisverkehr Ricklinger-Kreisel betroffen. Dort befinden sich Gegenstände auf der Fahrbahn. Ein Fahrstreifen ist gesperrt. Außerdem liegt ein Baum. Auf der B214 Celle Richtung Braunschweig zwischen Bröckel und der B188 befindet sich eine Person auf dem Standstreifen. An der Fähre Glückstadt-Wischhafen müsst ihr aktuell mit langen Wartezeiten von bis zu 3 Stunden rechnen. am Dreieck Hannover Nord, Überleitung zur Mellendorf Richtung Hannover Nord, gibt es einen 2 Kilometer langen Stau mit einem Zeitverlust von bis zu 13 Minuten. Außerdem wird geblitzt in Lastrup auf der Kloppenburger Straße und der Hauptstraße. Ein weiterer in Wiedmarschen am Rupingdiek. Gute Fahrt wünscht euch Radio Osnabrück.
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1: Alexander wünscht euch einen schönen Samstag und viel Spaß.

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1: Ich bin Jan-Henner Reitze. Im Iran-Krieg soll der Abschluss eines ersten Friedensabkommens kurz bevorstehen. Vom Vermittler Pakistan heißt es, der Deal werde in den nächsten 24 Stunden offiziell gemacht. Auch US-Präsident Donald Trump und die iranische Führung haben schon signalisiert, dass eine Einigung bevorsteht.
2: Im Gespräch ist im Moment zunächst ein Rahmenabkommen zur Beendigung des Kriegs zwischen dem Iran und den USA. Dieses könnte Ausgangspunkt für vertiefte Verhandlungen innerhalb eines Zeitrahmens von 60 Tagen sein. Laut Trump sieht die Vereinbarung eine Öffnung der für den weltweiten Handel mit Öl, Gas und Dünger wichtigen Straße von Hormuz vor. Der Deal soll außerdem dazu führen, dass das iranische Atomprogramm zurückgebaut wird und die USA das angereicherte Uran erhalten, das sonst theoretisch für den Bau von Atomwaffen genutzt werden könnte. David Riemer, Nachrichtenredaktion.
1: Die hohen Spritpreise wirken sich auf die Alltagsgewohnheiten von vielen Menschen in Deutschland aus, die Auto fahren. Fast ein Drittel von ihnen lässt das Auto häufiger stehen, zeigt eine Umfrage im Auftrag der Teambank. Außerdem sagen 41% der Befragten im Vergleich zu vor einem Jahr nach Abzug ihrer Fixkosten weniger Geld zur Verfügung zu haben. An einem Strand in Sydney ist eine Schwimmerin von einem Hai angegriffen und lebensgefährlich verletzt worden. Andere Menschen in der Nähe zogen die Frau aus dem Wasser, die mit einem Hubschrauber ins Krankenhaus geflogen wurde. Der Strand wurde geschlossen. Angriffe von Haien kommen in Australien häufiger vor. Und zum Fußball. In den USA, Kanada und Mexiko bricht gerade der dritte WM-Tag an, also der Tag vor dem Auftaktspiel der deutschen Nationalmannschaft, die morgen im ersten Gruppenspiel in Houston auf Curaçao trifft. Heute steht die Anreise aus dem DFB-WM-Quartier in Winston-Salem an.
3: Es wird ein Kurztrip nach Texas. Die Spieler werden am Vormittag nochmal hier in Winston-Salem trainieren und dann erst nach Houston fliegen, rund 2,5 Stunden lang. Ein Abschlusstraining im dortigen Stadion gibt es dann nicht mehr. Morgen zur US-Mittagszeit wird das Spiel dann angepfiffen, trotz der Hitze aber kein Problem, denn das Stadion ist überdacht und klimatisiert. Und direkt nach dem Spiel geht's dann wieder in den Flieger. Curaçao soll ein Aufbaugegner werden, er kann im schlimmsten Fall aber auch für eine Blamage sorgen. Thomas Bremser, Winston-Salem.
1: Heute Abend um 21 Uhr deutscher Zeit startet die Schweiz ins WM-Turnier. Erster Gruppengegner ist Katar.
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4: Momentan haben wir in Belm 17 Grad, dazu Holdorf 15 Grad. Am Nachmittag ist es bei uns noch oft grau. Stellenweise gibt es Nieselregen oder kurze Schauer. Die Temperaturen liegen zwischen 15 und 18 Grad. Gegen Abend beruhigt sich das Wetter spürbar. Die Wolken lockern auf und der Wind lässt nach. Nur Richtung Wiehengebirge sind noch einzelne Schauer möglich. Im Radio Osnabrück 3-Tage-Trend. Für die Region Osnabrück und das Weser-Ems-Gebiet startet der Sonntag teils noch mit Regen oder dichten Wolken. Später zeigt sich aber auch mal die Sonne. Am Montag gibt es dann häufiger Sonne und die Temperaturen erreichen 18 bis 21 Grad. Zum Wochenstart bleibt es insgesamt freundlich bis zeitweise sonnig und etwas wärmer.
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5: Hallo liebe Autofahrer. Auf der A1 Bremen Richtung Hamburg zwischen Maschener Kreuz und Hamburg-Harburg befindet sich eine ungesicherte Unfallstelle. Außerdem gibt es dort einen Stau von 13 Kilometern mit einem Zeitverlust von bis zu 10 Minuten. In Höhe Maschener Kreuz liegen auf dem rechten Fahrstreifen 2 defekte Fahrzeuge. Auf der A1 Osnabrück Richtung Bremen zwischen Dinklage und Vechta gibt es einen Stau von 6 Kilometern mit einem Zeitverlust von bis zu 45 Minuten. Zudem befindet sich dort auf dem Überholstreifen ein defektes Fahrzeug, ein Camper. Auf der A7 Kassel Richtung Hannover zwischen Echte und Seesenharz staut es sich auf 6 Kilometern. Der Zeitverlust beträgt bis zu 20 Minuten. In der Gegenrichtung, auf der A7 Hannover Richtung Hamburg, zwischen Großburg-Wedel und Schwarmstedt, gibt es einen Stau von 12 Kilometern und ihr verliert bis zu 1 Stunde und 8 Minuten. Auf der A2 Dortmund Richtung Hannover, zwischen Bad Nenndorf und Garbsen, staut es sich auf 8 Kilometern. Der Zeitverlust liegt bei bis zu 15 Minuten. Die A30-9 Salzgitter Richtung Braunschweig ist zwischen Salzgitter-Wartenstedt und Salzgitter-Lebenstedt-Nord nach einem Unfall auf einen Fahrstreifen verengt. In der Gegenrichtung, auf der A30-9 Braunschweig Richtung Wolfsburg, zwischen Braunschweig-Rautheim und Sickte, ist nach einem Unfall der rechte Fahrstreifen gesperrt. Rettungsfahrzeuge sind im Einsatz. Auf der A27 Bremen Richtung Walsrode, zwischen Walsrode West und Walsrode Süd, steht ein defektes Fahrzeug. Auf der B214 Celle Richtung Braunschweig, zwischen Bröckel und B188, befindet sich eine Person auf dem Standstreifen. Bitte seid besonders aufmerksam. Auf der B6, B65 und B3 in Hannover, Frankfurter Allee, zwischen Landwehrkreisel und Ricklinger Kreisel, sind in beiden Richtungen Fahrstreifen gesperrt. Es besteht Gefahr durch Gegenstände auf der Fahrbahn, unter anderem ein Baum. An der Fähre Glückstadt-Wischhafen müsst ihr aktuell mit langen Wartezeiten von bis zu 3 Stunden rechnen. Außerdem wird geblitzt. In Kloppenburg auf der Osnabrücker Straße sowie in Lastrup auf der Kloppenburger Straße und der Hauptstraße. In Wettrup auf der Haselöhner Straße sowie in Wiedmarschen am Rupingdiek. Radio Osnabrück wünscht euch eine gute Fahrt.
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4: Das ist Radio Osnabrück am Wochenende. Freut euch auf Kim Wilde mit Cambodia, Swim von BTS und Queen mit You Don't Fool Me.

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1: Im Studio Alexander, guten Tag. Die Polizei im Landkreis Emsland fahndet öffentlich nach einem Räuber. Der unbekannte Täter hat nach Angaben der Beamten denselben Kiosk in Lingen gleich zweimal überfallen. An der Schillerstraße hat er zunächst Anfang April, kurz nach Mitternacht, maskiert und mit einem Messer bewaffnet Bargeld gefordert. Wenige Wochen später ist er laut Polizei noch einmal auf die gleiche Weise vorgegangen. Beide Taten sind von einer Überwachungskamera gefilmt worden. Die Polizei sucht jetzt mit den Aufnahmen nach dem Mann. In Osnabrück ist eine 58 Jahre alte Spaziergängerin von 4 nicht angeleinten Hunden angegriffen worden. Die Frau ist mit ihrem Hund an der Martinsburg unterwegs gewesen. Dort ist ihr eine 21-Jährige mit 4 Hunden entgegengekommen. Die Tiere sollen die Spaziergängerin und ihren Hund angegriffen und gebissen haben. Die Hundehalterin ist danach weitergegangen, ohne sich um die Verletzten zu kümmern. Eine Anwohnerin hat die Hilferufe gehört und den Notruf gewählt. Die Polizei hat die 21-Jährige einige Tage später ausfindig gemacht. In Belm ist eine 82 Jahre alte Frau von einem unbekannten Täter überrumpelt worden. Der Mann ist nach bisherigen Ermittlungen bei ihr zu Hause an der Bahnhofstraße erschienen. Die Seniorin hatte zuvor auf eine Zeitungsannonce reagiert, in der nach Pelzmänteln und anderen Wertsachen gesucht worden ist. Der Täter hat sich dann sehr aufdringlich verhalten und Wertsachen im Wert eines 5-stelligen Geldbetrags an sich genommen. Bezahlt hat er nach Angaben der Frau nur ein Porzellangeschirr. Schmuck und Silberwaren hat er am Folgetag bezahlen wollen, ist dann aber verschwunden. Die Ermittlungen dauern an. Kommen wir zum Sport und zum Basketball. Rasta Fechter hat Peter Hemschemeyer für die Saison 2026-2027 verpflichtet. Der 22 Jahre alte Guard kommt aus der Barmer 2, Basketball-Bundesliga Pro A, und hat einen Mehrjahresvertrag unterschrieben. Zuletzt hat er für die Eisbären Bremerhaven gespielt. Dort ist er in 16 Partien auf durchschnittlich 3,3 Punkte, 1,5 Assists und 2,3 Rebounds gekommen. Hemschemeyer ist nach Timo Lahnmüller und Lamin Sabali bereits der dritte Neuzugang. Damit treibt Rasta Fechter die Kaderplanung weiter voran. Soweit die Radio Osnabrück Regionalnachrichten. 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
2: Bad Essen meldet 16 Grad, in Cloppenburg sind es 15 Grad. In der Region Osnabrück und im Weser-Ems-Gebiet zeigt sich das Wetter am Nachmittag wechselhaft und angenehm mild, mit Temperaturen zwischen 16 und 18 Grad. Es treten einzelne Schauer auf, dazu ist zeitweise spürbarer Wind unterwegs. Am Abend lockern die Wolken auf, der Regen lässt nach und in der Nacht bleibt es meist trocken und stellenweise klar bei 10 bis 12 Grad.
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2: Hallo liebe Autofahrer. Auf der A7 Hamburg Richtung Hannover befindet sich zwischen Schwarmstedt und Berghof ein defektes Fahrzeug. In Richtung Kassel gibt es zwischen Echte und Seesen-Harz einen 5 Kilometer langen Stau mit einem Zeitverlust von bis zu 15 Minuten. Die A1 Osnabrück Richtung Bremen ist zwischen Dinklage und Fechter von einem defekten Fahrzeug auf dem Überholstreifen betroffen. Außerdem staut es sich auf diesem Abschnitt über 6 Kilometer. Der Zeitverlust beträgt bis zu 45 Minuten. In Richtung Hamburg kommt es zwischen dem Horster Dreieck und Hamburg-Harburg zu einem 13 Kilometer langen Stau mit einem Zeitverlust von bis zu 32 Minuten. Zudem befinden sich in Höhe Maschener Kreuz zwei defekte Fahrzeuge auf dem rechten Fahrstreifen. Zwischen Maschener Kreuz und Hamburg-Harburg gibt es eine ungesicherte Unfallstelle. Auf der A30 Lingen Richtung Meppen besteht zwischen Lingen und Wiedmarschen Gefahr durch Reifenteile auf der Fahrbahn sowie eine ungesicherte Unfallstelle. Die A33 Richtung Osnabrück ist zwischen Kreuz Osnabrück Süd und Osnabrück Fledder durch Gegenstände auf der Fahrbahn gefährdet. Auf der A29 Wilhelmshaven Richtung Oldenburg besteht zwischen Fedderwader Groden und Wilhelmshaven Gefahr durch verlorene Ladung. Es liegen mehrere Holzbretter auf der Fahrbahn. Die A27 Bremen Richtung Walsrode ist zwischen Walsrode West und Walsrode Süd von einem defekten Fahrzeug betroffen. Auf der A39 Salzgitter Richtung Braunschweig ist zwischen Salzgitter-Wartenstedt und Salzgitter-Lebenstedt-Nord nach einem Unfall die Fahrbahn auf einen Fahrstreifen verengt. In Gegenrichtung, Braunschweig Richtung Wolfsburg, ist zwischen Braunschweig-Rautheim und Sickte der rechte Fahrstreifen nach einem Unfall gesperrt. Rettungsfahrzeuge sind im Einsatz. Die B214 Celle Richtung Braunschweig ist zwischen Bröckel und der B188 durch eine Person auf dem Standstreifen gefährdet. Die K104 Heidekreis, Hauptstraße, ist zwischen Hope und zum Sportplatz gesperrt. Grund ist eine Unfallaufnahme. An der Fähre Glückstadt-Wischhafen müsst ihr aktuell mit langen Wartezeiten von bis zu 3 Stunden rechnen. Außerdem wird geblitzt in Kloppenburg auf der Osnabrücker Straße, in Wettrup auf der Haselöhner Straße sowie in Wiedmarschen am Rupingdiek. Gute Fahrt wünscht euch Radio Osnabrück.
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1: Ich bin Jan-Henner Reitze. Seit Wochen ringen die USA und der Iran um ein Friedensabkommen. Jetzt soll ein erster Deal kurz vor der offiziellen Verkündung stehen, heißt es nicht nur von US-Präsident Donald Trump, sondern auch aus der iranischen Führung und vom Vermittler Katar. Diese erste Vereinbarung soll aber nur die Grundlage sein für eine langfristige Lösung, die noch verhandelt werden muss. Vor den Landtagswahlen Ende September in Sachsen-Anhalt und Mecklenburg-Vorpommern warnen mehrere führende CDU-Politiker ihre Partei vor einer Zusammenarbeit mit der AfD. In dem Moment, in dem die CDU der AfD die Hand reiche, sei sie kaputt, sagte etwa der Vorsitzende des Arbeitnehmerflügels der Union, Dennis Radke, der Frankfurter Allgemeinen Sonntagszeitung.
2: Auch der Hamburger CDU-Vorsitzende Thering warnt vor jeder Form der Zusammenarbeit. Sollte es nach den Wahlen im September dazu kommen, erwartet er massive Verwerfungen in der Partei. Das wäre der Anfang vom Ende, so Thering wörtlich. Die CDU schließt per Parteitagsbeschluss eine Zusammenarbeit mit AfD und Linken aus. In Sachsen-Anhalt und Mecklenburg-Vorpommern liegt die AfD in Umfragen allerdings klar vorn. NRW-Innenminister Reul bezeichnete die AfD als, Zitat, größte Gefahr für unsere Demokratie. David Riemer, Nachrichtenredaktion.
1: Großbritannien hat heute seine Monarchie gefeiert. Bei der traditionellen Parade Trooping the Colour fuhr unter anderem das Königspaar Camilla und Charles in einer Kutsche durch London. Tausende Menschen verfolgten die Parade am Straßenrand. Und zum Fußball. Die deutsche Nationalmannschaft startet morgen mit ihrem ersten Gruppenspiel gegen Curaçao in die WM. Nach einem Abschlusstraining steht heute noch die Reise vom WM-Quartier in Winston-Salem zum Spielort in Houston an. Mit der Mannschaft unterwegs für uns ist WM-Reporter Thomas Bremser. Thomas, wie geht's denn der deutschen Mannschaft?
3: Ja, alle fit. Manuel Neuer fliegt ja hier seit Tagen schon wieder durchs Tor beim Training. Die Wade hält. Und ich muss auch sagen, die Stimmung ist sehr gelöst. Beim Training lachen die Spieler viel, ärgern sich auch immer mal gegenseitig. Im Quartier selbst haben sie Spaß bei Kunstsprüngen in dem Pool oder beim Basketball. Und Dennis Undorf und Co. wurden auch schon im örtlichen Lidl gesichtet.
4: Ich finde es halt gut, dass du Freigang hast. Du kannst halt viel machen.
5: Freigang ist stark, Dennis.
4: Ja, sagt man das nicht so?
5: Wenn du im Gefängnis wärst, schon. Ja.
3: Also man hört es auch hier. Viel gute Laune bisher im deutschen Team.
1: Dankeschön, Thomas. Angepfiffen wird der deutsche WM-Auftakt morgen gegen Curaçao um 19 Uhr deutscher Zeit.
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6: In Osnabrück-Gretesch werden 14 Grad gemeldet, in Lastrup sind es 16 Grad. Der Samstagnachmittag bleibt meist grau, dazu ist es mit etwa 15 bis 18 Grad frisch bis mild und örtlich ziehen noch einzelne Schauer durch. Im weiteren Verlauf beruhigt sich das Wetter, die Wolken lockern zum Abend häufiger auf, nur am Teutoburger Wald ist es zeitweise etwas windiger. In der Nacht kühlt es auf rund 11 bis 13 Grad ab. Der Radio Osnabrück 3-Tage-Trend. Morgen gibt es in der Region Osnabrück und im Weser-Ems-Gebiet teils noch dichte Wolken oder einzelne Schauer. Später wird es freundlicher mit Auflockerungen. Am Montag und Dienstag bleibt es überwiegend trocken. Es gibt mehr Sonne und die Temperaturen steigen noch etwas an.
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7: Hallo liebe Autofahrer. Auf der A7 Hannover Richtung Hamburg zwischen Rastplatz Wolfsgrund und Soltau Süd 17 Kilometer Stau mit einem Zeitverlust von bis zu 16 Minuten. Bitte vorsichtig an das Stauende heranfahren. In der Gegenrichtung nach Hannover zwischen Echte und Seesen-Harz 5 Kilometer Stau mit einem Zeitverlust von bis zu 15 Minuten. Zudem auf der A7 Kassel Richtung Hannover in Höhe Derneburg-Salzgitter Gefahr durch ein Plastikteil auf dem linken Fahrstreifen. In der Gegenrichtung nach Hannover zwischen Bad Fallingbostel und Dreieck Walsrode befindet sich ebenfalls ein Plastikteil auf dem mittleren Fahrstreifen. Die A1 Osnabrück Richtung Vechta zwischen Dinklage und Vechta 6 Kilometer Stau mit einem Zeitverlust von bis zu 45 Minuten. Außerdem Gefahr durch ein defektes Fahrzeug, einen Camper. In der Gegenrichtung nach Hamburg zwischen Horster Dreieck und Hamburg-Harburg 13 Kilometer Stau mit einem Zeitverlust von bis zu 32 Minuten. Auf der A33 Bielefeld Richtung Osnabrück und umgekehrt sind aktuell keine Gefahren mehr gemeldet. Die A33 Richtung Osnabrück zwischen Kreuz Osnabrück Süd und Osnabrück Fledder ist wieder frei. Auf der A39 Braunschweig Richtung Wolfsburg zwischen Braunschweig, Rautheim und Sigde ist nach einem Unfall der rechte Fahrstreifen gesperrt. Rettungsfahrzeuge sind im Einsatz. Auf der A29 Jadelinie Wilhelmshaven Richtung Oldenburg zwischen Fedderwarder Groden und Wilhelmshaven ist die Straße wieder frei. Auf der A28 Bremen Richtung Oldenburg zwischen Oldenburg-Marschweg und Oldenburg-Eversten Gefahr durch Spanngurte auf der Fahrbahn. Zwischen Gandakesee West und Hude in beiden Richtungen Gefahr durch Tiere auf der Fahrbahn. Ein Reh befindet sich neben der Fahrbahn. Die K104 Heidekreis Hauptstraße zwischen Hope und zum Sportplatz ist wegen Unfallaufnahme gesperrt. Auf der B212 Buchholzberg-Steddinger Straße zwischen Übernberg und Ortsausgang Unfall, beide Fahrtrichtungen sind gesperrt. An der Fähre Glückstadt-Wischhafen müsst ihr aktuell mit langen Wartezeiten von bis zu 3 Stunden rechnen. Außerdem wird geblitzt. In Löningen auf der B213 ein mobiler Blitzer, sowie in Wettrup auf der Haselöner Straße, in Wiedmarschen am Rupingdiek. Radio Osnabrück wünscht euch eine gute und sichere Fahrt.
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9: Schön, dass ihr wieder mit am Start seid. Die Stimmen sind gezählt, die Plätze sortiert. Wir schauen, welche Songs bei euch nach oben geklettert sind, welche ein paar Plätze abgeben mussten. Und natürlich haben wir auch wieder frische Neuvorstellungen am Start. Und es geht los, wie immer mit Platz 20. Zuvor die kleine Zusammenfassung der Chartspitze.
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9: Alex Warren, Fever Dream, auf Platz 3. New Religion von Bebe Rexha hatten wir auf der 2. Mr. Know It All, Teddy Swims, war an der Chartspitze.
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9: Dauerbrenner Kamrad und es geht langsam abwärts. Nach 19 Wochen, Hug Yourself.

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0: So, frisch gelandet in den Hörercharts. Dieser Titel feiert heute seine Premiere bei uns, bekam von euch genügend Stimmen und steigt somit unten ein auf Platz 19. Runaway, Lady Gaga und Doji.
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0: Die WM ist gestartet und dazu gibt es natürlich wieder ein FIFA-Musikprogramm. Das sind die offiziellen Songs, die die WM begleiten. Davon gibt es ein ganzes Album. Vorneweg natürlich Die Die von Shakira. Und dann gibt es da diesen hier. Brandneu. Mit am Start der Tenor Andrea Bocelli, David Guetta.

0: In dieser Woche reicht's nicht ganz für die alte Platzierung. Der Song rutscht von Platz 13 auf 17. Turn the Lights Off, Kado und John. Fastboy. Wir haben einen neuen Namen hier im Ranking mit dem Titel Beautiful Life. Mal schauen, ob in den nächsten Wochen noch mehr geht. Heute steigen sie erstmal frisch ein auf
1: Platz 16.

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2: Guten Tag, im Studio Alexander Fest. Im Emsland hat ein verlorener Anhänger für einen Stromausfall gesorgt. In Haaren hat sich der mit Fahrrädern beladene Anhänger am Vormittag plötzlich von einem Bus eines Reiseunternehmens gelöst. Danach ist er gegen einen Stromverteilerkasten geprallt. Verletzt wurde dabei niemand. Mehrere Anwohner einer Straße waren anschließend ohne Strom. Der zuständige Stromversorger hat am Nachmittag noch an der Wiederherstellung der Stromversorgung gearbeitet. In Osnabrück ist eine 58 Jahre alte Spaziergängerin von 4 nicht angeleinten Hunden angegriffen worden. Die Frau war mit ihrem eigenen Hund an der Martinsburg unterwegs. Dort ist ihr eine 21-jährige Frau mit 4 Hunden entgegengekommen. Die Tiere sollen die Spaziergängerin und ihren Hund angegriffen und gebissen haben. Danach ist die Hundehalterin weitergegangen, ohne sich um die Verletzten zu kümmern. Eine Anwohnerin hat die Hilferufe gehört, den Notruf gewählt und der Polizei eine genaue Beschreibung gegeben. So haben die Beamten die 21-Jährige einige Tage später ausfindig gemacht. Die Polizei im Landkreis Emsland fahndet öffentlich nach einem Räuber. Der unbekannte Täter soll in Lingen denselben Kiosk an der Schillerstraße gleich zweimal überfallen haben. Beim ersten Mal hat er kurz nach Mitternacht maskiert und mit einem Messer bewaffnet Bargeld gefordert. 3 Wochen später soll er noch einmal auf die gleiche Weise vorgegangen sein. Beide Taten sind von der Überwachungskamera gefilmt worden. Die Polizei ermittelt weiter. Kommen wir zum Sport und zum Basketball. Rasta Fechter hat nach der Saison 2025-26 schon den Blick auf den Kader für die Saison 2026-27 gerichtet. Der Verein hat bekannt gegeben, dass sich Peter Hemschemeyer für einen Wechsel nach Fechter entschieden hat. Der 22 Jahre alte Guard kommt aus der Barmer 2, Basketball-Bundesliga Pro A, und hat einen Mehrjahresvertrag unterschrieben. Zuletzt hat Hemschemeyer im Frühjahr für die Eisbären Bremerhaven gespielt. Dort ist er in 16 Partien im Schnitt auf 3,3 Punkte, 1,5 Assists und 2,3 Rebounds gekommen. Soweit die Radio Osnabrück Regionalnachrichten. 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
3: Momentan haben wir in Osnabrück 14 Grad, dazu Löningen 16 Grad. Heute ist es im Weser-Ems-Gebiet meist grau. Stellenweise gibt es noch etwas Niesel oder leichten Regen. Dazu liegen die Temperaturen bei rund 15 bis 17 Grad. In der Nacht bleibt es dicht bewölkt und frisch mit 11 bis 13 Grad.
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3: Hallo liebe Autofahrer. Auf der A1 Richtung Fechter besteht zwischen Dinklage und Fechter Gefahr durch ein defektes Fahrzeug, einen Camper. Ebenfalls auf der A1 Hansa-Linie Richtung Fechter staut es sich zwischen Fechter und Parkplatz Barkumer Wiesen auf 5 Kilometern. Der Verkehr stockt und nimmt langsam zu, mit einem Zeitverlust von mehr als einer Stunde. Vorsichtig an das Stauende heranfahren, der Zeitverlust kann bis zu 37 Minuten betragen. Auf der A2 Hannover Richtung Dortmund gibt es zwischen Feldheim und Porta Westfalica einen 2 Kilometer langen Stau. Die B69 Emstecker Straße Richtung Kloppenburg meldet vor Schneiderkrug 2 Kilometer stockenden Verkehr mit einem Zeitverlust von 6 Minuten. Außerdem stockt der Verkehr auf der B69, Ortsumgehung Fechter Richtung Kloppenburg sowie Richtung Diepholz jeweils vor der Einmündung Fechter Nord auf 1 Kilometer. In Richtung Diepholz beträgt der Zeitverlust 5 Minuten. Außerdem wird geblitzt in Dissen am Teutoburger Wald auf der Rechenbergstraße und in Haselünne auf der Löninger Straße. In Löningen auf der B213 sowie in Wiedmarschen am Rupingdiek. Gute Fahrt wünscht euch Radio Osnabrück.
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5: Eure Charts gehen weiter mit den Plätzen 5, 10 bis 11. Außerdem erinnern wir gleich ans ehemalige Chartjahr 1983. Und die nächsten beiden Platzierungen sind Repeated von Martin Garrix und Ed Sheeran. Der Song macht sich auf den Weg zur Chartspitze in dieser Woche auf Platz 14. Das hier ist Somber, auf dem absteigenden Ast sozusagen Homebreaker.

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1: '83 beschäftigt uns. Auch wieder so ein Jahr des Michael Jackson. 6 Hit-Singles in einem Jahr, das schaffte bisher kein anderer Künstler. Er sanierte damit die etwas angeschlagene Plattenindustrie und inspirierte andere Stars wie zum Beispiel Prince und Lionel Richie. In Deutschland war noch einige Monate die neue deutsche Welle in allen Medien angesagt, zum Beispiel in den Verkaufscharts auf Platz 1 am Anfang des Jahres 83. Major Tom

Heute lebt der Fußballfan Peter Schilling in München und schreibt hin und wieder ein Buch, wird auch nach wie vor für Firmen feiern und kleinere Konzerte gebucht. Auch 83, Nena präsentiert ihren ersten Knaller, 99 Luftballons. Die Idee zum Song hatte der Gitarrist der Band während eines Rolling Stones Konzerts in Berlin, als hunderte Luftballons aufstiegen. 1983, Miley Cyrus und Usher wurden gerade erst geboren. Sylvester Stallone spielt zum ersten Mal Rambo und im selben Jahr, heute vor 43 Jahren, stand diese Nummer hier ganz oben in den Charts. Casey and the Sunshine Band mit Give It Up. Platz 1, damals in England, kommt jetzt

Das war unser zweiter Hitvorschlag. Neues vom britischen Produzentenduo Super High und unverkennbar der neuseeländische Sänger Graham Candy mit Anywhere With You. Schicker neuer Song für den Sommer. In dieser Woche geht's einen Platz abwärts für Stay von Callum Scott und Leo.

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16: Ich bin Jan-Henner Reitze. Wegen des Iran-Kriegs sind die Spritpreise nach wie vor hoch. Einer YouGov-Umfrage im Auftrag der Teambank zur Folge lässt fast ein Drittel der Autofahrerinnen und Autofahrer in Deutschland das Fahrzeug deshalb öfter stehen.
17: Gefragt, wo sie am ehesten 100 Euro pro Monat einsparen würden, antwortet jeder Fünfte beim Kraftstoff und bei der Kfz-Versicherung. Den Wagen stehen lassen würden der YouGov-Umfrage im Auftrag der Teambank zufolge fast ein Drittel der Menschen. Bei denen, die noch nicht 30 sind, sind es sogar 35%. Für viele Verbraucher ist der Tankrabatt, den die Bundesregierung aufgelegt hat, eine kleine Erleichterung. Die Maßnahme endet jedoch mit Ablauf des Monats. Lea Matschulat, Nachrichtenredaktion.
16: Im Konflikt zwischen den USA und dem Iran soll sich eine erste Lösung abzeichnen. Nicht nur US-Präsident Donald Trump, sondern auch von iranischer Seite und dem Vermittler Pakistan heißt es, dass ein abgestimmter Text für ein Friedensabkommen steht. In dem soll es auch um die Straße von Hormuz und das iranische Atomprogramm gehen. Das Abkommen soll allerdings auch nur die Grundlage für eine langfristige Einigung sein. Union und SPD wollen damit ein Sparsignal in finanziell schwierigen Zeiten senden. Der Bundestag verzichtet in diesem Jahr auf eine Erhöhung der Diäten. Gleichzeitig steigen die Bezüge der Abgeordneten allerdings in einigen Landtagen wie geplant.
18: Eigentlich wären die Diäten der Bundestagsabgeordneten zum 1. Juli um fast 500 Euro gestiegen, auf rund 12.330 Euro. Alle Fraktionen tragen den Verzicht mit. Dagegen greift die automatische Anpassung in mehreren Bundesländern weiter. Unter anderem in Bayern, Hessen, Nordrhein-Westfalen und Sachsen-Anhalt steigen die Diäten entsprechend der Lohnentwicklung. Begründet wird das meist mit Transparenz und festen Regeln. Kritik gibt es dort, wo gleichzeitig an anderer Stelle gespart wird. In Bayern etwa soll die Beamtenbesoldung verschoben werden, während die Diäten regulär steigen. David Riemer, Nachrichtenredaktion.
16: Auf einer Bundesstraße in der Nähe von Ingolstadt in Bayern ist ein Lastwagen frontal mit einem Auto zusammengestoßen. Ein 46 Jahre alter Mann, eine 44-jährige Frau sowie ihr gemeinsames 2 Jahre altes Kind in dem Auto kamen ums Leben. Der Lkw-Fahrer erlitt einen Schock. Wie es zu dem Unfall kam, ist noch unklar. Ein Gutachter soll das klären.
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20: In Osnabrück-Pieje werden momentan 15 Grad gemeldet, in Barkum sind es 16 Grad. Am frühen Abend gibt es viele Wolken und örtlich noch etwas Regen. Die Temperaturen liegen zwischen 14 und 17 Grad. Später beruhigt sich das Wetter, die Nacht bleibt meist trocken. Nur der Wind ist am Teutoburger Wald und Richtung Diepholz zeitweise etwas lebhafter. Im Radio Osnabrück 3-Tage-Trend zeigt sich das Wetter in der Region Osnabrück und im Weser-Ems-Gebiet morgen freundlicher. Mit Sonne und Wolken im Wechsel, dazu 11 bis 17 Grad und besonders in den höheren Lagen spürbarer Wind. Am Montag bleibt es insgesamt freundlich und leicht wärmer. Dienstag wird es in vielen Teilen der Region noch angenehmer und teils sogar sonniger.
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21: Hallo liebe Autofahrer, Vorsicht auf der A2 Hannover Richtung Dortmund zwischen Rehren und Bad Alsen-Ost. Dort liegen Fahrzeugteile auf der Fahrbahn. Auf der A33 Osnabrück Richtung Bielefeld zwischen Haderberg und Borkloh-Kloster-Ösede befinden sich Metallteile auf der Fahrbahn. Auf der A1 Hansa-Linie Richtung Bremen, vor dem Parkplatz Barkumer Wiesen, staut es sich auf 3 Kilometern. Der Stau nimmt langsam ab, der Zeitverlust beträgt bis zu 49 Minuten. Auf der B69 Emstecker Straße Richtung Kloppenburg vor Schneiderkrug stockt der Verkehr auf 1 Kilometer. Ebenfalls auf der B69, Ortsumgehung Vechta Richtung Diepholz, vor der Einmündung Vechta Nord, stockt der Verkehr auf 1 Kilometer. Der Zeitverlust beträgt 6 Minuten. Auf der B213, Kloppenburg Richtung Lingen, vor der Einmündung Stapelfeld, B68, stockt der Verkehr auf 1 Kilometer. Die Situation verschärft sich langsam. Außerdem wird geblitzt. In Dissen am Teutoburger Wald auf der Rechenbergstraße sowie in Schüttdorf auf der Eichenstraße. In Haselünne auf der Löninger Straße, in Löningen auf der B213 und in Wiedmarschen am Rupingdiek. Radio Osnabrück wünscht euch eine gute und sichere Fahrt.
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23: Die Top 20 Charts dieser Woche, es geht weiter mit dem zweiten Teil und den Plätzen 10 bis 1. Zwei neue Songs sind noch dabei von Bebe Rexha und Rehab featuring Easy Bisou. Und das hier war zu erwarten mit der Eröffnungsfeier zur WM. Sie hat live performt Shakira gemeinsam mit Burna Boy und Dai Dai mit einem deutlichen Plus hier bei uns in den Charts. Steigt dieser Song in dieser Woche von 17.

0: letzte Woche noch weiter oben, heute geht's ein Stück nach unten, aber er bleibt weiterhin in euren Top 10. So Easy von Olivia Dean, momentan auf 9.
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0: Hit-Tipp. Dirty Blonde heißt das neue Album von BBXA, gibt's seit heute zu kaufen. Daraus kennen wir schon New Religion von Faithless und natürlich Sad Girls mit ihrem Entdecker und Förderer David Guetta. Dieser Song ist auch erwähnenswert. One Day, unser dritter Hitvorschlag aus dem neuen Album von BBXA, Dirty Blonde. One.

0: 2 Plätze geht's aufwärts für Swim von BTS. In dieser Woche auf 7 gerade gehört. Need Your Love von OneRepublic gab's davor auf der 8. Auch vom offiziellen FIFA World Cup Album 2026 No Place Like Home gleich von Major Lazer und Nelly Furtado. Hier nach Jennifer Lopez und David Guetta. Save Me Tonight.
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11: Im Studio Alexander, guten Abend. Im Emsland hat ein verlorener Anhänger in Haaren für einen Stromausfall gesorgt. Am Vormittag hat sich der mit Fahrrädern beladene Anhänger plötzlich von einem Bus eines Reiseunternehmens gelöst. Er ist dann gegen einen Stromverteilerkasten geprallt. Verletzt wurde dabei niemand. Mehrere Anwohner einer Straße waren danach ohne Strom. Der zuständige Stromversorger hat am Nachmittag noch an der Wiederherstellung der Versorgung gearbeitet. In Osnabrück ist eine 58 Jahre alte Spaziergängerin von 4 nicht angeleinten Hunden angegriffen worden. Sie war mit ihrem eigenen Hund an der Martinsburg unterwegs. Dort ist ihr eine 21-Jährige mit 4 Hunden entgegengekommen. Die Tiere sollen die Frau und ihren Hund angegriffen und gebissen haben. Die Hundehalterin ist danach weitergegangen, ohne sich um die Verletzten zu kümmern. Eine Anwohnerin hat die Hilferufe gehört, den Notruf gewählt und der Polizei eine genaue Beschreibung gegeben. So haben die Beamten die 21-Jährige einige Tage später ausfindig gemacht. Im Landkreis Emsland fahndet die Polizei öffentlich nach einem Räuber. Der unbekannte Täter soll in Lingen denselben Kiosk an der Schillerstraße gleich zweimal überfallen haben. Zuerst hat er am 4. April kurz nach Mitternacht maskiert und mit einem Messer bewaffnet Bargeld gefordert. 3 Wochen später soll er laut Polizei noch einmal auf die gleiche Weise zugeschlagen haben. Auch dabei war er wieder mit einem Messer bewaffnet und hatte sein Gesicht hinter schwarzem Stoff versteckt. In beiden Fällen hat die Überwachungskamera den Mann gefilmt. Kommen wir zum Sport und zum Basketball. Rasta Fechter hat für die Saison 2026-2027 Peter Hemschemeier verpflichtet. Der 22 Jahre alte Guard kommt aus der Barmer 2, Basketball-Bundesliga Pro A, und hat einen Mehrjahresvertrag unterschrieben. Nach Timo Lahnmüller und Lamin Sabali ist er bereits der dritte Neuzugang. Zuletzt hat Hemschemeier im Frühjahr für die Eisbären Bremerhaven gespielt. Dort ist er in 16 Partien im Schnitt auf 3,3 Punkte, 1,5 Assists und 2,3 Rebounds gekommen. Soweit die Radio Osnabrück Regionalnachrichten. 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
1: Im Moment in Hagen 14 Grad, dazu Mollbergen 16 Grad. Heute am frühen Abend ist es im Weser-Ems-Gebiet meist grau, stellenweise gibt es kurze Schauer und die Temperaturen liegen zwischen 14 und 16 Grad. In den nächsten Stunden beruhigt sich das Wetter, der Wind bleibt schwach bis mäßig, nur an den Höhenzügen im Süden ist er zeitweise etwas kräftiger.
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1: Hallo liebe Autofahrer, Vorsicht auf der A2 Hannover Richtung Dortmund, zwischen Bad Eisen und Veltheim, dort befinden sich Gegenstände auf der Fahrbahn. Auf der A1 Hansa-Linie Richtung Bremen, zwischen Fechter und Parkplatz Barkumer Wiesen, stockt der Verkehr auf einer Länge von 4 Kilometern. Der Stau nimmt langsam ab, rechnet mit einem Zeitverlust von bis zu 42 Minuten. Am Stauende bitte vorsichtig heranfahren, der Zeitverlust kann bis zu 37 Minuten betragen. Auf der B69 Emsdecker Straße Richtung Kloppenburg vor Schneiderkrug stockt der Verkehr auf 1 Kilometer. Der Zeitverlust beträgt 5 Minuten. In der Gegenrichtung auf der B69 Ortsumgehung Fechter Richtung Diepholz vor der Einmündung Fechter Nord ebenfalls 1 Kilometer stockender Verkehr mit 5 Minuten Zeitverlust. Außerdem auf der B213 Kloppenburg Richtung Lingen vor der Einmündung Stapelfeld. B68 stockender Verkehr. Außerdem wird geblitzt. In Dissen am Teutoburger Wald auf der Rechenbergstraße, in Haselünne auf der Löninger Straße sowie in Schüttdorf auf der Eichenstraße. Radio Osnabrück wünscht euch eine gute und sichere Fahrt.
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4: Wer ist euer Lieblingshit der Woche? Das erfahren wir in wenigen Minuten. Wir sind unterwegs Richtung Chartspitze. Und dann geht es jetzt weiter mit Bebe Rexha, New Religion. Fällt von Platz 2 letzte Woche auf

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0: Rough Dads von Olivia Rodrigo, heute hier auf Platz 4.
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0: Einen Platz weiter nach oben auf der Chartleiter geht's für Alex Warren. Fever.

0: Das war der niederländische DJ und Produzent Rehab. Von ihm gibt es Ende Juli ein neues Album. 12 Dance-Tracks sind drauf, unter anderem dieser hier, If I Could Stop Time, gesungen von Easy Bizou. Das war unser letzter Hitvorschlag.
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0: Zwei Plätze aufwärts geht's für Harry Styles in dieser Woche. American Girls.

0: Wir sind schon wieder durch und am Chartthron angekommen. Das waren eure Top 20 dieser Woche. Der Spitzenplatz ist verteidigt. Eure Nummer 1 bleibt unverändert. Mr. Know It All. Hier ist Teddy Swims.
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15: Ich bin Jan-Henner Reitze. Im Iran-Krieg soll der Abschluss eines ersten Friedensabkommens kurz bevorstehen. Vom Vermittler Pakistan heißt es, der Deal werde in den nächsten 24 Stunden offiziell gemacht. Auch US-Präsident Donald Trump, der morgen 80 Jahre alt wird, und die iranische Führung hatten schon signalisiert, dass eine Einigung kommt.
16: Im Gespräch ist im Moment zunächst ein Rahmenabkommen zur Beendigung des Kriegs zwischen dem Iran und den USA. Dieses könnte Ausgangspunkt für vertiefte Verhandlungen innerhalb eines Zeitrahmens von 60 Tagen sein. Laut Trump sieht die Vereinbarung eine Öffnung der für den weltweiten Handel mit Öl, Gas und Dünger wichtigen Straße von Hormuz vor. Der Deal soll außerdem dazu führen, dass das iranische Atomprogramm zurückgebaut wird und die USA das angereicherte Uran erhalten, das sonst theoretisch für den Bau von Atomwaffen genutzt werden könnte. David Riemer, Nachrichtenredaktion.
15: Die hohen Spritpreise wirken sich auf Alltagsgewohnheiten von vielen Menschen in Deutschland aus, die Auto fahren. Fast ein Drittel von ihnen lässt das Auto häufiger stehen, zeigt eine Umfrage im Auftrag der Teambank. Außerdem sagen 41% der Befragten im Vergleich zu vor einem Jahr nach Abzug ihrer Fixkosten weniger Geld zur Verfügung zu haben. Bundesgesundheitsministerin Nina Wagen möchte, dass es aus steuerlicher Sicht attraktiver wird, privat in Sachen Pflege vorzusorgen. Eine zusätzliche private Pflegeversicherung abzuschließen müsse sich mehr lohnen, sagte Wagen den Zeitungen der Funke Mediengruppe.
17: Reichen die eigenen Mittel von Pflegebedürftigen nicht aus, springt meist der Staat ein. Auch die gezahlten Beiträge zur Pflichtversicherung decken oft nur einen Teil der Kosten. Gesundheitsministerin Wagen will die private Vorsorge deshalb attraktiver machen. Pflegezusatzversicherungen Entlassungen sind heute bis zu einer jährlichen Höchstgrenze von 1.900 Euro für Angestellte und Beamte und 2.800 Euro für Selbstständige steuerlich absetzbar. Allerdings sind in dem Höchstbetrag auch schon die Kosten für die Kranken- und Pflegepflichtversicherung enthalten. Katrin Müller, Nachrichtenredaktion.
15: Und zum Fußball. Bei der WM starten heute Abend um 21 Uhr deutscher Zeit Katar und die Schweiz ins Turnier. Außerdem wird um Mitternacht das Spiel Brasilien gegen Marokko angepfiffen. In der Gruppe C treffen dann auch noch Haiti und Schottland aufeinander. Um 6 Uhr deutscher Zeit morgen spielt die Türkei in ihrem ersten Gruppenspiel gegen Australien.
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18: Guten Abend. Derzeit in Glandorf 16 Grad, dazu Dinklage ebenfalls 16 Grad. Am frühen Abend ist es bei uns meist grau. Die Temperaturen liegen angenehm mild zwischen 15 und 17 Grad. Im Adland gibt es anfangs noch einzelne Schauer. In den nächsten Stunden lockert es stellenweise etwas auf. Insgesamt bleibt es ruhig mit nur leichtem Wind. Der Radio Osnabrück 3-Tage-Trend für die Region Osnabrück und das Weser-Ems-Gebiet. Morgen gibt es teils noch etwas Regen oder einzelne Schauer. Später wird es freundlicher mit Auflockerungen und am Nachmittag meist trocken. Am Montag zeigt sich häufiger die Sonne. Die Luft ist etwas wärmer bei Höchstwerten von 18 bis 20 Grad. Zum Wochenstart plus 1 bleibt es überwiegend freundlich, teils sogar sonnig, insgesamt aber ohne große Wetterwechsel.
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9: Hallo liebe Autofahrer. Auf der A2 Hannover Richtung Dortmund besteht zwischen Bad Eilsen und Veltheim Gefahr durch Gegenstände auf der Fahrbahn. Auf der A1 Hansa-Linie Richtung Bremen stockt der Verkehr vor dem Parkplatz Barkumer Wiesen auf 2 Kilometern. Der Stau nimmt langsam zu, mit einem Zeitverlust von bis zu 30 Minuten. Vorsichtig an das Stauende heranfahren, Zeitverlust von bis zu 19 Minuten. Die B69 Ortsumgehung Vechta Richtung Kloppenburg sowie Richtung Diepholz ist vor der Einmündung Vechta Nord jeweils auf 1 Kilometer von stockendem Verkehr betroffen. Richtung Diepholz beträgt der Zeitverlust 5 Minuten. Auf der B213 Kloppenburg Richtung Lingen stockt der Verkehr vor der Einmündung Stapelfeld B68 auf 1 Kilometer. Die L770 Stemmwede Richtung Petershagen ist vor Petershagen-Lade von stockendem Verkehr betroffen. Außerdem wird geblitzt. In Dissen am Teutoburger Wald auf der Rechenbergstraße, in Haselünne auf der Löninger Straße sowie in Schüdorf auf der Eichenstraße. Radio Osnabrück wünscht euch eine gute Fahrt.
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9: Guten Abend. Aktuell meldet Menzlage 15 Grad, dazu Essen-Oldenburg ebenfalls 15 Grad. Bei uns in der Region Osnabrück und im Weser-Ems-Gebiet ist es heute am Abend meist grau und frisch. Dazu gibt es stellenweise noch etwas Regen oder Nieselregen bei rund 14 bis 16 Grad. In der Nacht beruhigt sich das Wetter. Es bleibt überwiegend trocken, nur am Teutoburger Wald kann es anfangs noch etwas länger nass sein.
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9: Hallo liebe Autofahrer. Auf der A1 Hansa-Linie Richtung Bremen staut es sich vor dem Parkplatz Barkumer Wiesen auf einer Länge von etwa einem Kilometer. Der Verkehr stockt und nimmt langsam zu. Der Zeitverlust beträgt bis zu 19 Minuten und fahrt vorsichtig an das Stauende heran. Außerdem wird geblitzt. In Dissen am Teutoburger Wald auf der Rechenbergstraße und in Greven auf der Nordwalder Straße. In Haselünne auf der Löninger Straße. In Lingen auf der B213 bei Ems sowie in Schüttorf auf der Eichenstraße. Radio Osnabrück wünscht euch eine gute Fahrt.
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9: Ich bin Jan-Henner Reitze. Seit Wochen ringen die USA und der Iran um ein Friedensabkommen. Jetzt soll ein erster Deal kurz vor der offiziellen Verkündung stehen, heißt es nicht nur von US-Präsident Donald Trump, sondern auch aus der iranischen Führung und dem Vermittler Pakistan. Eine langfristige Lösung muss dann aber noch weiter verhandelt werden. SPD-Chefin Bärbel Baas hat im Ringen um Reformen Augenmaß in der schwarz-roten Bundesregierung angemahnt. Für manche heiße Reformen einfach nur kürzen, streichen, sparen, sagte Baas bei einer Delegiertenkonferenz der nordrhein-westfälischen SPD in Düsseldorf. Das Land brauche aber auch Impulse für die Wirtschaft und mehr Gerechtigkeit.
10: Bei einer Steuerreform müssten Arbeiter, Familien und Pflegende entlastet werden, sagt SPD-Chefin Baas. Und das bedeutet wiederum, dass auch andere einen Beitrag leisten müssten. Gemeint ist damit die schon vielfach diskutierte höhere Besteuerung derjenigen, die, wie Baas es formuliert, sehr, sehr viel in diesem Land verdienen. Noch vor der parlamentarischen Sommerpause, die Anfang kommenden Monats beginnt, will die Bundesregierung große Reformen auf den Weg bringen. Bei Rente, Steuern und Arbeitsmarkt. Lea Matschulat, Nachrichtenredaktion.
9: Mit einem Motorschaden ist eine Fähre vor Helgoland manövrierunfähig in der Nordsee getrieben. Die 60 Passagiere an Bord blieben unverletzt. Das Schiff wurde zuerst nach Helgoland geschleppt, dort gelang es aber nicht anzulegen. Deshalb musste die Fähre samt Passagieren weiter Richtung Cuxhaven geschleppt werden. Und zum Fußball. Die deutsche Nationalmannschaft reist heute Abend deutscher Zeit von ihrem WM-Quartier in Winston-Salem nach Houston. Dort wird morgen ihr erstes Gruppenspiel gegen Curaçao ausgetragen. Für uns mit der Mannschaft unterwegs ist WM-Reporter Thomas Bremser. Thomas, wie geht es denn dem deutschen Team?
11: Ja, alle fit. Manuel Neuer fliegt ja hier seit Tagen schon wieder durchs Tor beim Training. Die Wade hält. Und ich muss auch sagen, die Stimmung ist sehr gelöst. Beim Training lachen die Spieler viel, ärgern sich auch immer mal gegenseitig. Im Quartier selbst haben sie Spaß bei Kunstspielen, Sprüngen in dem Pool oder beim Basketball. Und Dennis Undorf und Co. wurden auch schon im örtlichen Lidl gesichtet.
12: Ich finde es halt gut, dass du Freigang hast. Du kannst halt viel machen.
13: Freigang ist stark, Dennis.
12: Ja, sagt man das nicht so?
13: Wenn du im Gefängnis wärst, schon. Ja.
11: Also man hört es auch hier. Viel gute Laune bisher im deutschen Team.
9: Dankeschön, Thomas. Angepfiffen wird der deutsche WM-Auftakt morgen gegen Curaçao um 19 Uhr deutscher Zeit.
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14: Guten Abend. Die aktuellen Wetterwerte. Osnabrück, Gartlage 15 Grad, dazu Werte ebenfalls 15 Grad. Zum Start in den Abend ist das Wetter bei uns meist ruhig und mild. Mit 11 bis 16 Grad lockert es vielerorts noch etwas auf. Nur am Teutoburger Wald Süd fällt stellenweise noch etwas Regen. In den kommenden Stunden beruhigt sich die Lage weiter. Die Nacht bleibt überwiegend trocken und nur locker bis zeitweise stärker bewölkt. Der Radio Osnabrück 3-Tage-Trend. Morgen zeigt sich das Wetter in der Region Osnabrück und im Weser-Ems-Gebiet freundlich mit Sonne und Wolken. Dazu weht zeitweise ein spürbarer Wind. Am Montag ist es insgesamt etwas freundlicher und am Nachmittag auch etwas wärmer mit 18 bis 22 Grad. Zum Wochenstart danach bleibt es in weiten Teilen unserer Region überwiegend freundlich, teils aber auch wieder etwas grauer.
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15: Hallo liebe Autofahrer, auf der A1 Osnabrück Richtung Bremen zwischen Dinklage und Vechter staut es sich auf 3 Kilometern. Vorsichtig an das Stauende heranfahren, der Zeitverlust beträgt bis zu 19 Minuten. Außerdem wird geblitzt in Haselöhne auf der Löninger Straße sowie in Lastrup auf der Krabendorfer Straße. Radio Osnabrück wünscht euch eine gute Fahrt.
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7: Momentan haben wir in Melle 15 Grad, dazu Haselünne ebenfalls 15 Grad. Bei uns in Osnabrück und im Weser-Ems-Gebiet ist der Abend meist freundlich bis leicht bewölkt. Dazu bleibt es angenehm mild mit 12 bis 16 Grad und nur schwachem bis stellenweise spürbarem Wind. In der Nacht beruhigt sich das Wetter weiter, oft ist es locker bewölkt oder klar und die Luft kühlt auf 11 bis 13 Grad ab.
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7: Hallo lieber Autofahrer. A1 Osnabrück Richtung Bremen zwischen Dinklage und Vechta staut es sich auf 3 Kilometern. Vorsichtig an das Stauende heranfahren, der Zeitverlust beträgt bis zu 19 Minuten. Außerdem wird geblitzt in Kloppenburg auf der B72 und in Haselünne auf der B402 jeweils ein Blitzer, dazu in Haselünne auf der Löninger Straße sowie in Lastrup auf der Krapendorfer Straße. Radio Osnabrück wünscht euch eine gute Fahrt.
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5: Ich bin Jan-Henner Reitze. Im Konflikt mit dem Iran wollen die USA nach Angaben von Präsident Donald Trump morgen eine erste Vereinbarung unterzeichnen und damit an Trumps 80. Geburtstag. Unmittelbar nach der Unterzeichnung solle die Straße von Hormuz wieder geöffnet werden, schrieb Trump auf seiner Online-Plattform Truth Social. Die Vereinbarung soll aber noch keine langfristige Lösung sein, die muss noch weiter verhandelt werden. Wegen gestiegener Spritpreise ändern viele Menschen in Deutschland, die Autofahren, ihre alltäglichen Gewohnheiten. Nach einer Umfrage von YouGov im Auftrag der Teambank lässt deshalb jeder Dritte sein Auto häufiger stehen.
6: Besonders bei den Jüngeren macht sich das bemerkbar. Mehr als jeder Dritte unter 30 fährt wegen der hohen Spritpreise inzwischen seltener mit dem Auto. Viele sagen außerdem, dass nach Miete, Strom und anderen festen Kosten am Monatsende weniger übrig bleibt als noch vor einem Jahr. Entsprechend schauen viele genauer aufs Geld und sparen eher beim Auto oder bei der Versicherung. Wenn es um politische Entlastungen geht, wünschen sich die meisten niedrigere Steuern. Eine Spritpreisbremse landet auf Platz 2. Zoe Tassovali, Redaktion.
5: Vor den Landtagswahlen Ende September in Sachsen-Anhalt und Mecklenburg-Vorpommern warnen führende CDU-Politiker ihrer Partei vor einer Zusammenarbeit mit der AfD. In dem Moment, in dem die CDU der AfD die Hand reiche, sei sie kaputt, sagte etwa der Vorsitzende des Arbeitnehmerflügels der Union, Dennis Radtke, der Frankfurter Allgemeinen Sonntagszeitung.
7: Auch der Hamburger CDU-Vorsitzende Thering warnt vor jeder Form der Zusammenarbeit. Sollte es nach den Wahlen im September dazu kommen, erwartet er massive Verwerfungen in der Partei. Das wäre der Anfang vom Ende, so Thering wörtlich. Die CDU schließt per Parteitagsbeschluss eine Zusammenarbeit mit AfD und Linken aus. In Sachsen-Anhalt und Mecklenburg-Vorpommern liegt die AfD in Umfragen allerdings klar vorn. NRW-Innenminister Reul bezeichnete die AfD als, Zitat, größte Gefahr für unsere Demokratie. David Riemer, Nachrichtenredaktion.
5: Auf einer Bundesstraße in der Nähe von Ingolstadt in Bayern ist ein Auto frontal mit einem Lastwagen zusammengestoßen. Drei Menschen kamen ums Leben. Der 46 Jahre alte Autofahrer war auf die Gegenfahrbahn geraten, warum ist noch unklar. Er, seine 44-jährige Frau sowie ihr gemeinsames 2 Jahre altes Kind starben. Der LKW-Fahrer erlitt einen Schock.
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8: Guten Abend. Im Moment in Fürstenau 15 Grad, dazu Steinfeld 14 Grad. Zum Abend bleibt es meist ruhig und frisch. Die Wolken lockern vielerorts auf, stellenweise hält sich aber noch etwas grau. In der Nacht bleibt es überwiegend trocken, bei Tiefstwerten zwischen 10 und 12 Grad. Morgen geht es in der Region Osnabrück und im Weser-Ems-Gebiet teils noch wolkig los. Später gibt es Sonne, lockere Wolken und am Nachmittag spürbaren Wind, besonders vom Teutoburger Wald bis ins Emsland. Der Radio Osnabrück 3-Tage-Trend. Morgen freundlich und mild mit 16 bis 18 Grad. Am Montag Sonne und Wolken, dazu wird es noch etwas wärmer. Zum Wochenstart zeigt sich das Wetter dann zeitweise richtig sonnig.
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9: Hallo liebe Autofahrer, aktuell liegen uns keine Verkehrsstörungen vor. Geblitzt wird in Haselünne auf der Löninger Straße, ein weiterer in Lastrup auf der Krapendorfer Straße. Gute Fahrt wünscht euch Radio Osnabrück.
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4: Hallo liebe Autofahrer, aktuell liegen uns keine Verkehrsstörungen vor. Geblitzt wird in Haselünne auf der Löninger Straße sowie in Lastrup auf der Krabendorfer Straße. Radio Osnabrück wünscht euch eine gute und sichere Fahrt.
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7: Ich bin Jan-Henner Reitzer. Um ihren Konflikt beizulegen, wollen der Iran und die USA nach Angaben von Präsident Donald Trump morgen eine erste Vereinbarung unterzeichnen. Das schrieb Trump auf seiner Plattform Truth Social. Er wird morgen 80 Jahre alt. Die Vereinbarung soll aber noch keine endgültige Lösung sein.
8: Im Gespräch ist im Moment zunächst ein Rahmenabkommen zur Beendigung des Kriegs zwischen dem Iran und den USA. Dieses könnte Ausgangspunkt für vertiefte Verhandlungen innerhalb eines Zeitrahmens von 60 Tagen sein. Laut Trump sieht die Vereinbarung eine Öffnung der für den weltweiten Handel mit Öl, Gas und Dünger wichtigen Straße von Hormuz vor. Der Deal soll außerdem dazu führen, dass das iranische Atomprogramm zurückgebaut wird und die USA das angereicherte Uran erhalten, das sonst theoretisch für den Bau von Atomwaffen genutzt werden könnte. David Riemer, Nachrichtenredaktion.
7: SPD-Chefin Bärbel Baas hat im Ring um Reformen Augenmaß in der schwarz-roten Bundesregierung angemahnt. Für manche heiße Reform einfach nur kürzen, streichen und sparen, sagte Baas bei einer Delegiertenkonferenz der nordrhein-westfälischen SPD in Düsseldorf. Das Land brauche aber auch Impulse für die Wirtschaft und mehr Gerechtigkeit.
9: Bei einer Steuerreform müssten Arbeiter, Familien und Pflegende entlastet werden, sagt SPD-Chefin Baas. Und das bedeutet wiederum, dass auch andere einen Beitrag leisten müssten. Gemeint ist damit die schon vielfach diskutierte höhere Besteuerung derjenigen, die, wie Baas es formuliert, sehr, sehr viel in diesem Land verdienen. Noch vor der parlamentarischen Sommerpause, die Anfang kommenden Monats beginnt, will die Bundesregierung große Reformen auf den Weg bringen. Bei Rente, Steuern und Arbeitsmarkt. Lea Matschulat, Nachrichtenredaktion.
7: In Zusammenhang mit einer Explosion in Amsterdam sind drei Verdächtige festgenommen worden. Dabei waren in der Nacht zu Freitag 7 Menschen verletzt worden. Eine Gruppe junger Männer soll in einem Keller Sprengsätze gebaut haben, die verwendet werden, um Geldautomaten aufzusprengen. Diese Sprengsätze waren möglicherweise für Taten in Deutschland bestimmt. Und zum Fußball. Bei der WM in den USA, Kanada und Mexiko startet zur Stunde das nächste Gruppenspiel. Katar trifft auf die Schweiz. Außerdem wird um Mitternacht deutscher Zeit das Spiel Brasilien gegen Marokko angepfiffen. In der Gruppe C spielt dann auch noch Haiti gegen Schottland. Um 6 Uhr deutscher Zeit morgen startet die Türkei gegen Australien in die WM.
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10: Guten Abend. Die aktuellen Temperaturen in Bissendorf 14 Grad, in Mollbergen 15 Grad. Am Samstagabend ist es bei uns meist freundlich und angenehm mild mit lockeren Wolken, etwas Sonne und Temperaturen zwischen 14 und 16 Grad. In der Nacht ziehen stellenweise dichtere Wolken durch, vereinzelt gibt es etwas Regen, insgesamt bleibt es aber ruhig bei frischen 10 bis 12 Grad. Der Radio Osnabrück 3-Tage-Trend für die Region Osnabrück und das Weser-Ems-Gebiet. Morgen zeigt sich das Wetter überwiegend freundlich mit Auflockerungen, nur vereinzelt startet der Tag etwas grauer und zeitweise weht ein spürbarer Wind. Am Montag gibt es längere sonnige Abschnitte und meist trockenes Wetter. Zum Wochenstart am Dienstag bleibt es freundlich bis leicht wechselhaft, in vielen Teilen der Region aber weiter trocken.
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11: Hallo liebe Autofahrer. Die Polizei meldet derzeit keine Verkehrsbehinderungen in der Region. Geblitzt wird in Bad Essen auf der Lindenstraße sowie in Hasselünne auf der Löninger Straße, in Lastrup auf der Krabendorfer Straße. Gute Fahrt wünscht euch Radio Osnabrück.
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2: Hallo liebe Autofahrer, Vorsicht auf der Kreisstraße Osnabrück zwischen dem Abzweig nach Himmelreich und Wittlage. Dort besteht Gefahr durch eine ungesicherte Unfallstelle. Außerdem wird geblitzt in Bad Essen auf der Lindenstraße sowie in Haselünne auf der Löninger Straße, in Lastrup auf der Krabendorfer Straße. Radio Osnabrück wünscht euch eine gute und sichere Fahrt.
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1: Ich bin Thomas Brockt. US-Präsident Trump hat für morgen ein Abkommen über ein Ende des Iran-Kriegs angekündigt. Er machte dabei aber weder Angaben dazu, wie und wo die Vereinbarung unterzeichnet werden soll, noch von wem genau. Aus dem Iran gibt es dazu bislang keine Reaktion.
2: Pakistan hat wochenlang zwischen den USA und dem Iran vermittelt. Wie genau die Einigung in dem Konflikt nun gelungen ist, ist nach jetzigem Stand aber noch unklar. Gleich nachdem das Abkommen unterzeichnet ist, werde die Straße von Hormuz wieder geöffnet, hat US-Präsident Trump angekündigt. Wichtig für die Wirtschaft, denn durch die Blockade hängen viele Waren fest und haben sich verteuert. Auch die Spritpreise dürften bald wieder sinken, wenn die wichtige Handelsroute wieder frei ist. Lea Matschulat, Redaktion.
1: Die Deutsche Bahn muss Probleme bei der Sanierung von Bahnstrecken aus Sicht von Verkehrspolitikern von SPD und CDU künftig offener benennen. Bei aller Erleichterung über das Ende der Umleitungen dürfen wir die gravierenden Schwachstellen dieses Mammutprojekts nicht verschweigen, sagte SPD-Expertin Trof Schafazik zum Abschluss der Streckensanierung Berlin-Hamburg, dem Redaktionsnetzwerk Deutschland. Der verkehrspolitische Sprecher der Union im Bundestag, Simon, forderte, das Management der Deutschen Bahn müsse aus den Verzögerungen lernen. Vor Helgoland ist die Fähre Funny Girl manövrierunfähig in der Nordsee getrieben. An Bord rund 60 Menschen. Ein Seenotrettungskreuzer machte sich auf den Weg, um zu helfen.
3: 5 Kilometer war ihr Ziel Helgoland noch entfernt. Da fiel der Motor der Fähre aus. Warum ist noch unklar? Die Passagiere an Bord blieben unverletzt, aber aus ihren Ausflugsplänen wurde nichts. Ein Seenotkreuzer der Deutschen Gesellschaft zur Rettung Schiffbrüchiger schleppte die Funny Girl nach Helgoland. Dort klappte es aber nicht anzulegen. Deshalb musste die Fähre samt Passagieren weiter in Richtung Cuxhaven geschleppt werden. Eigentlich pendelt das Schiff zwischen Büsum und Helgoland. Bevor das wieder möglich ist, muss es repariert werden. Jan Henner Reitze, Nachrichtenredaktion.
1: Auf einer Bundesstraße in der Nähe von Ingolstadt in Bayern ist ein Auto frontal mit einem Lastwagen zusammengestoßen. 3 Menschen kamen ums Leben. Der 46 Jahre alte Autofahrer war auf die Gegenfahrbahn geraten. Warum ist noch unklar. Er und seine 44-jährige Frau sowie ihr gemeinsames 2 Jahre altes Kind starben. Der LKW-Fahrer erlitt einen Schock.
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5: Guten Abend. Momentan haben wir in Quakenbrück 14 Grad und in Lingen 13 Grad. Am Samstagabend ist es bei uns meist ruhig und frisch. Die Temperaturen liegen noch zwischen 12 und 16 Grad. Dazu gibt es lockere Wolken und im Westen einzelne letzte Tropfen. In der Nacht bleibt es überwiegend trocken, oft stark bewölkt und nur schwach windig. Der Radio Osnabrück 3-Tage-Trend für die Region Osnabrück und das Weser-Ems-Gebiet. Morgen zeigt sich das Wetter freundlich mit Sonne und Wolken. Dazu weht zeitweise ein spürbarer Wind, an den Höhenzügen im Süden etwas lebhafter. Am Montag ist es insgesamt freundlicher und milder. Am Nachmittag sind dann 18 bis 20 Grad drin. Zum Wochenstart am Dienstag bleibt es zunächst freundlich, später ziehen aber wieder mehr Wolken auf.
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6: Hallo liebe Autofahrer, Vorsicht auf der A1 zwischen Wildeshausen Nord und Wildeshausen West. In beiden Richtungen befinden sich Personen auf der Fahrbahn. Im Kreis Osnabrück besteht auf der Straße zwischen dem Abzweig nach Himmelreich und Wittlage Gefahr durch eine ungesicherte Unfallstelle. Auf der A31 Metten Richtung Lingen-Ems steht zwischen Wiedmarschen und Lingen ein defektes Fahrzeug. Die A30 Rheine Richtung Osnabrück ist zwischen Ibbenbüren West und Ibbenbüren in beiden Richtungen wieder frei. Außerdem wird geblitzt. In Bad Essen auf der Lindenstraße sowie in Haselünne auf der Löninger Straße. In Lastrup auf der Krabendorfer Straße. Gute Fahrt wünscht euch Radio Osnabrück.
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1: Hallo liebe Autofahrer, aktuell liegen uns keine Verkehrsstörungen vor. Geblitzt wird in Haselünne auf der Löninger Straße sowie in Lastrup auf der Krabendorfer Straße. Radio Osnabrück wünscht euch eine gute Fahrt.
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1: Ich bin Thomas Brockt. Im Konflikt mit dem Iran wollen die USA nach Angaben von Präsident Trump an diesem Sonntag eine erste Vereinbarung unterzeichnen und damit an Trumps 80. Geburtstag. Unmittelbar nach der Unterzeichnung solle die Straße von Hormuz wieder geöffnet werden, schrieb Trump auf seiner Online-Plattform True Social. Er machte dabei weder Angaben dazu, wie und wo die Vereinbarung unterzeichnet werden soll, noch von wem genau. Die Vereinbarung soll auch noch keine langfristige Lösung sein, die muss noch weiter verhandelt werden. SPD-Chefin Baas hat im Ringen um Reformen Augenmaß in der schwarz-roten Koalition angemahnt. Für manche heiße Reform einfach nur kürzen, streichen, sparen, sagte Baas bei einer Delegiertenkonferenz der nordrhein-westfälischen SPD in Düsseldorf. Das Land brauche aber auch Impulse für die Wirtschaft und mehr Gerechtigkeit.
2: Bei einer Steuerreform müssten Arbeiter, Familien und Pflegende entlastet werden, sagt SPD-Chefin Baas. Und das bedeutet wiederum, dass auch andere einen Beitrag leisten müssten. Gemeint ist damit die schon vielfach diskutierte höhere Besteuerung derjenigen, die, wie Baas es formuliert, sehr, sehr viel in diesem Land verdienen. Noch vor der parlamentarischen Sommerpause, die Anfang kommenden Monats beginnt, will die Bundesregierung große Reformen auf den Weg bringen. Bei Rente, Steuern und Arbeitsmarkt. Lea Matschula, Nachrichtenredaktion.
1: Vor Helgoland ist die Fähre Funny Girl manövrierunfähig in der Nordsee getrieben. An Bord rund 60 Menschen. Ein Seenotrettungskreuzer machte sich auf den Weg, um zu helfen.
3: 5 Kilometer war ihr Ziel Helgoland noch entfernt. Da fiel der Motor der Fähre aus. Warum ist noch unklar? Die Passagiere an Bord blieben unverletzt, aber aus ihren Ausflugsplänen wurde nichts. Ein Seenotkreuzer der Deutschen Gesellschaft zur Rettung Schiffbrüchiger schleppte die Funny Girl nach Helgoland. Dort klappte es aber nicht anzulegen. Deshalb musste die Fähre samt Passagieren weiter in Richtung Cuxhaven geschleppt werden. Eigentlich pendelt das Schiff zwischen Büsum und Helgoland. Bevor das wieder möglich ist, muss es repariert werden. Jan Henner Reitze, Nachrichtenredaktion.
1: Auf einer Bundesstraße in der Nähe von Ingolstadt in Bayern ist ein Auto frontal mit einem Lastwagen zusammengestoßen. 3 Menschen kamen ums Leben. Der 46 Jahre alte Autofahrer war auf die Gegenfahrbahn geraten. Warum ist noch unklar. Er und seine 44-jährige Frau sowie ihr gemeinsames 2 Jahre altes Kind starben. Der LKW-Fahrer erlitt einen Schock.
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5: Momentan liegen die Temperaturen in Osnabrück-Foxtrupp bei 13 Grad, in Emsbüren ebenfalls 13 Grad. Vom Teutoburger Wald bis ins Emsland verläuft der späte Abend meist ruhig und frisch. Rund um Osnabrück gibt es anfangs noch einzelne Schauer. In der Nacht lockern die Wolken vielerorts auf, stellenweise bleibt es aber dichter bewölkt und die Temperaturen sinken auf 11 bis 13 Grad. Der 3-Tage-Trend für die Region Osnabrück und das Weser-Ems-Gebiet: Morgen beginnt freundlich. Im Tagesverlauf wechseln sich Sonne und lockere Wolken ab. Kurze Schauer sind am Teutoburger Wald und Richtung Wiehengebirge möglich, bei 16 bis 18 Grad. Am Montag bleibt es freundlich, mit längeren sonnigen Abschnitten. Zum Wochenstart ist es meist trocken und etwas wärmer.
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6: Hallo liebe Autofahrer, aktuell liegen uns keine Verkehrsstörungen vor. Geblitzt wird in Haselünne auf der Löninger Straße sowie in Lastrup auf der Grabendorfer Straße. In Löningen auf der Heidestraße. Gute Fahrt wünscht euch Radio Osnabrück.
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1: Hallo lieber Autofahrer, die Polizei meldet derzeit keine Verkehrsbehinderungen in der Region. Geblitzt wird in Haselünne auf der Löninger Straße und in Ibbenbüren auf der Wilhelmstraße, in Lastrup auf der Grabendorfer Straße sowie in Löningen auf der Heidestraße. Radio Osnabrück wünscht euch eine gute Fahrt.
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1: Ich bin Thomas Brock. Die Schweiz ist mit einer großen Enttäuschung in die Fußball-Weltmeisterschaft gestartet. Das Team kam in San Francisco gegen den krassen Außenseiter Katar nicht über ein 1:1 hinaus. Dabei fiel der Ausgleich für Katar erst in der Nachspielzeit. Das deutsche Team startet an diesem Sonntag ins Turnier. Um 19 Uhr spielt die DFB-Auswahl in Houston gegen WM-Neuling Curaçao. US-Präsident Trump hat für diesen Sonntag ein Abkommen über ein Ende des Iran-Kriegs angekündigt. Er machte dabei weder Angaben dazu, wie und wo die Vereinbarung unterzeichnet werden soll, noch von wem genau. Aus dem Iran gibt es dazu bislang keine Reaktion.
2: Pakistan hat wochenlang zwischen den USA und dem Iran vermittelt. Wie genau die Einigung in dem Konflikt nun gelungen ist, ist nach jetzigem Stand aber noch unklar. Gleich nachdem das Abkommen unterzeichnet ist, werde die Straße von Hormuz wieder geöffnet, hat US-Präsident Trump angekündigt, wichtig für die Wirtschaft, denn durch die Blockade hängen viele Waren fest und haben sich verteuert. Auch die Spritpreise dürften bald wieder sinken, wenn die wichtige Handelsroute wieder frei ist. Lea Matschulat, Redaktion.
1: Rund 3 Monate vor wichtigen Landtagswahlen in Ostdeutschland warnen mehrere führende CDU-Politiker ihre Partei vor einer Zusammenarbeit mit der AfD. In dem Moment, in dem die CDU der AfD die Hand reiche, sei sie kaputt, sagte der Vorsitzende des Arbeitnehmerflügels der Partei Radke der Frankfurter Allgemeinen Sonntagszeitung.
3: Auch der Hamburger CDU-Vorsitzende Thering warnt vor jeder Form der Zusammenarbeit. Sollte es nach den Wahlen im September dazu kommen, erwartet er massive Verwerfungen in der Partei. Das wäre der Anfang vom Ende, so Thering wörtlich. Die CDU schließt per Parteitagsbeschluss eine Zusammenarbeit mit AfD und Linken aus. In Sachsen-Anhalt und Mecklenburg-Vorpommern liegt die AfD in Umfragen allerdings klar vorn. NRW-Innenminister Reul bezeichnete die AfD als, Zitat, größte Gefahr für unsere Demokratie. David Riemer, Nachrichtenredaktion.
1: Mit einem Motorschaden ist eine Fähre vor Helgoland manövrierunfähig in der Nordsee getrieben. Die 60 Passagiere an Bord blieben unverletzt. Das Schiff wurde zuerst nach Helgoland geschleppt, dort gelang es aber nicht anzulegen. Deshalb musste die Fähre zurück ans Festland geschleppt werden. Am späten Abend erreichte das Schiff dann Cuxhaven.
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5: Aktuell meldet Osnabrück Atter 12 Grad und Frieren 13 Grad. In der Nacht ist es meist ruhig mit lockeren Wolken. Die Temperaturen liegen zwischen 11 und 13 Grad. Später ziehen stellenweise dichtere Wolken durch. Vereinzelt kann es kurz etwas feucht werden. Insgesamt bleibt der Eindruck aber freundlich. Der Radio Osnabrück 3-Tage-Trend. Morgen gibt es einen Mix aus Sonne und Wolken. Dazu weht zeitweise spürbarer Wind, besonders in den etwas höheren Lagen in der Region Osnabrück und im Weser-Ems-Gebiet. Am Montag zeigt sich das Wetter freundlicher und etwas milder, mit längeren sonnigen Abschnitten und 18 bis 21 Grad. Zum Wochenstart bleibt es vielerorts freundlich, insgesamt also ein leicht wärmerer Trend bei uns in der Region.
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6: Hallo, liebe Autofahrer. Vorsicht auf der A1 Hansa-Linie zwischen Greven und Flughafen Münster-Osnabrück. In beiden Richtungen befinden sich Tiere auf der Fahrbahn. Außerdem wird geblitzt in Haselünne auf der Löninger Straße und in Ebenbüren auf der Wilhelmstraße. In Lastrup auf der Krabendorfer Straße sowie in Löningen auf der Heidestraße. Radio Osnabrück wünscht euch eine gute und sichere Fahrt.
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1: Vorsicht auf der A1 Hansa-Linie zwischen Greven und Flughafen Münster-Osnabrück. In beiden Richtungen befinden sich Tiere auf der Fahrbahn. Außerdem wird geblitzt. In Kloppenburg auf dem Nelandskamp, in Haselöhne auf der Löninger Straße, in Ibbenbüren auf der Wilhelmstraße sowie in Löningen auf der Heidestraße. Radio Osnabrück wünscht euch eine gute Fahrt.
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1: Ich bin Thomas Brockt. Bei der Fußball-Weltmeisterschaft hat es zum Auftakt für die Schweiz eine große Enttäuschung gegeben. Das Team kam in San Francisco gegen den krassen Außenseiter Katar nicht über ein 1:1 hinaus. Dabei fiel der Ausgleich für Katar erst in der Nachspielzeit. Der Schweizer Torwart Kobel von Borussia Dortmund war anschließend im ZDF-Interview entsprechend frustriert.
2: Extrem bitter, auf jeden Fall. Ist nicht der Start, den wir uns gewünscht haben, auf gar keinen Fall. Auch das Spiel heute, so wie es gelaufen ist, ist sehr schade, natürlich. Aber muss man akzeptieren jetzt und damit umgehen. Und ja. Vielleicht gut, dass es im ersten Spiel passiert ist.
1: Der Schweizer Keeper Kobel. Das deutsche Team startet dann heute Abend ins Turnier. Um 19 Uhr spielt die DFB-Auswahl in Houston gegen WM-Neuling Curaçao. Im Konflikt mit dem Iran wollen die USA nach Angaben von Präsident Trump an diesem Sonntag eine erste Vereinbarung unterzeichnen und damit an Trumps 80. Geburtstag. Unmittelbar nach der Unterzeichnung soll die Straße von Hormuz wieder geöffnet werden, schrieb Trump auf seiner Online-Plattform Truth Social. Er machte dabei weder Angaben dazu, wie und wo die Vereinbarung unterzeichnet werden soll, noch von wem genau. Die Vereinbarung soll auch noch keine langfristige Lösung sein, die muss weiter verhandelt werden. Rund 3 Monate vor wichtigen Landtagswahlen in Ostdeutschland warnen mehrere führende CDU-Politiker ihre Partei vor einer Zusammenarbeit mit der AfD. In dem Moment, in dem die CDU der AfD die Hand reiche, sei sie kaputt, sagte der Vorsitzende des Arbeitnehmerflügels der Partei Radke der Frankfurter Allgemeinen Sonntagszeitung.
3: Auch der Hamburger CDU-Vorsitzende Thering warnt vor jeder Form der Zusammenarbeit. Sollte es nach den Wahlen im September dazu kommen, erwartet er massive Verwerfungen in der Partei. Das wäre der Anfang vom Ende, so Thering. Wörtlich. Die CDU schließt per Parteitagsbeschluss eine Zusammenarbeit mit AfD und Linken aus. In Sachsen-Anhalt und Mecklenburg-Vorpommern liegt die AfD in Umfragen allerdings klar vorn. NRW-Innenminister Reul bezeichnete die AfD als, Zitat, größte Gefahr für unsere Demokratie. David Riemer, Nachrichtenredaktion.
1: Mit einem Motorschaden ist eine Fähre vor Helgoland manövrierunfähig in der Nordsee getrieben. Die 60 Passagiere an Bord blieben unverletzt. Das Schiff wurde zuerst nach Helgoland geschleppt, dort gelang es aber nicht anzulegen. Deshalb musste die Fähre zurück ans Festland geschleppt werden. Am späten Abend erreichte das Schiff dann Cuxhaven.
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5: Aktuell meldet Bad Lahr 12 Grad, dazu Dinklage ebenfalls 12 Grad. In der Nacht bleibt es meist ruhig und mild mit 11 bis 13 Grad. Dazu wechseln sich dichtere Wolken und aufgelockerte Abschnitte ab. Heute zeigt sich das Wetter freundlich. Im Tagesverlauf kommt immer wieder die Sonne durch und am Nachmittag werden angenehme 16 bis 18 Grad erreicht. Der Radio Osnabrück 3-Tage-Trend für die Region Osnabrück und das Weser-Ems-Gebiet. Morgen bleibt es ähnlich, oft freundlich und zeitweise sonnig. Am Dienstag startet der Tag frisch, danach wird es noch etwas wärmer und überwiegend freundlich. Zur Wochenmitte gibt es weiter ruhiges Frühsommerwetter mit viel Sonne.
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6: Hallo, liebe Autofahrer. Ruhiger und störungsfreier Verkehr im Sendegebiet. Geblitzt wird auf dem Nelandskamp in Kloppenburg sowie auf der Löninger Straße in Haselünne. Radio Osnabrück wünscht euch eine gute Fahrt.
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1: Hallo liebe Autofahrer, Vorsicht auf der A1 Hansa-Linie zwischen Greven und Flughafen Münster-Osnabrück. In beiden Richtungen befinden sich Tiere auf der Fahrbahn. Außerdem wird geblitzt in Bad Bergen auf der B68 sowie in Kloppenburg auf dem Nelandskamp, in Haselünne auf der Löninger Straße. Gute Fahrt wünscht euch Radio Osnabrück.
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